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1: Ich bin Thomas Bleskin. Zum ersten Mal seit den Reformbeschlüssen im Juli wollen sich die Spitzen von Union und SPD heute im Koalitionsausschuss treffen. Dabei dürfte es um die weitere Umsetzung der Reformpläne gehen, über die es große Differenzen im Regierungsbündnis gibt.
2: Schlechte Umfragewerte, Wahlerfolge der AfD und gleich eine Reihe an Themen, bei denen die Bundesregierung nötige Reformen angekündigt hat, auch um zu beweisen, dass die Politik noch handlungsfähig ist. Aber Union und SPD tun sich an vielen Stellen schwer, sich zu einigen. Bei der Rente wird wieder diskutiert. Eigentlich schon vereinbarte Zuckersteuer steht wieder auf der Kippe. Unklar auch noch, wie Vorgaben zur Arbeitszeit flexibler gestaltet werden sollen. Ein großer Befreiungsschlag in der Runde heute ist nicht absehbar. Jan-Henner Reitze, Nachrichtenredaktion.
1: Bundeswirtschaftsministerin Katharina Reiche sieht in diesem Winter trotz vergleichsweise niedriger Speicherstände keinen Gasmangel in Deutschland. Stand heute liege mehr Gas in den Speichern, als selbst im kältesten Jahr verbraucht wurde, sagte die CDU-Politikerin der Süddeutschen Zeitung.
3: Die Füllstände der Gasspeicher liegen aktuell auf einem vergleichsweise niedrigen Niveau von rund 59%. Das hat Sorgen über die Gasversorgung im Winter ausgelöst. Die Wirtschaftsministerin wurde mit Vorwürfen konfrontiert, zu wenig für die kalte Jahreszeit vorzusorgen. Und Reiche reagierte. Ende September wies sie das bundeseigene Energieunternehmen SEFA an, vermehrt Erdgas einzuspeichern. Außerdem kündigte sie an, eine strategische Gasreserve aufzubauen. Dirk Zeitler, Nachrichtenredaktion.
1: Der unter Spionageverdacht stehende Ex-BND-Präsident August Hanning soll heute in Karlsruhe einem Ermittlungsrichter des Bundesgerichtshofs vorgeführt werden. Dieser werde den Haftbefehl verkünden und über den Vollzug der Untersuchungshaft entscheiden, teilte die Bundesanwaltschaft mit. Sie wirft Hanning geheimdienstliche Agententätigkeit, landesverräterische Ausspähung und versuchten Landesverrat vor. Viele Frauen blicken mit deutlich mehr Sorgen auf ihre finanzielle Absicherung im Alter als Männer. Einer Umfrage im Auftrag von Finanztipp zufolge machen sich 47% der Frauen große oder sehr große Sorgen um ihre Altersvorsorge. Bei den Männern sind es 35%. Gleichzeitig fehlt vielen Frauen das Geld, um zusätzlich vorzusorgen. Mehr als jede vierte hat monatlich weniger als 50 Euro oder gar nichts zum Sparen übrig.
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5: Guten Morgen auf unseren Straßen. So früh schon wach? Meine Güte, das ist ja wirklich noch sehr früh. Ist ja alles noch so dunkel. Und es gibt bisher nur den Blitzer auf der A61 bei Dagsweiler. Aber den gibt es halt weiterhin und kontinuierlich. Solltet ihr irgendwas entdeckt haben, ruft uns bitte an 0671 920 88 88 0. Wir wünschen allen eine gute Fahrt.
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5: Heute ist der Übergang vom Sommer hin zum Herbst. Wir haben ja in den letzten Tagen nochmal so richtig schön einen kleinen Spätsommer mitbekommen. Und auch heute werden es nochmal 25 Grad, weil es auch wieder am Vormittag wolkenlos ist. Dann im Laufe des Vormittags kommen die ersten Wolken dazu, aber da wird es trotzdem noch bis zu 25 Grad warm, also richtig schön heiß. Dann zieht es im Laufe des Nachmittags immer weiter zu und spätestens in der kommenden Nacht, aber an der oberen Nahe, vermutlich sogar schon nach dem Mittag, geht es los mit den ersten Regenschauern. Und dann haben wir einige Regentage vor uns mit viel Abkühlung. Bis zum Wochenende wird es wohl doch einiges an Regen geben hier bei uns in der Region. Die aktuellen Werte, wir haben im Augenblick 8 Grad in Schmissberg am Laufbrunnen in der Hauptstraße. In Bosenheim am Kindergarten und an der Mikado-Halle Ida Oberstein sind es jeweils 9 Grad und in Bad Kreuznach an den Crucenia-Thermen haben wir 12.
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5: Auf geht's hinein in den Mittwoch. Die Mitte der Woche ist erreicht. Heute ist der 7. Oktober. Mit dem 7. Oktober verbunden ist auch ein, ja, ich will sagen, fast Filmhit. Shallow. Ja, Lady Gaga und Bradley Cooper haben ja hier zusammengesungen. Gleich gibt's die Story dazu nach unserem Rocktoberbeitrag von Nickelback. Auf geht's hinein in den Mittwoch. Schönen guten Morgen.
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1: 7. Oktober 2018. Lady Gaga und Bradley Cooper sind mit Shallow neu in den Charts. Der Song wird für den Film A Star Is Born geschrieben, in dem Bradley Cooper und Lady Gaga die Hauptrollen spielen. Im Film ist er der etablierte Musiker Jackson Maine, der die kleine Sängerin Ellie entdeckt, die von Lady Gaga gespielt wird. Zwischen den beiden entwickelt sich eine leidenschaftliche Liebe und er wird gleichzeitig zu ihrem Mentor, der sie auf die Bühne bringt. Lady Gaga erzählt in einem Interview, dass der Song einen der wichtigsten Momente im Film repräsentiert. Es geht hier nämlich darum, wie die beiden über das Bedürfnis und den Antrieb sprechen, in die Tiefe des Lebens einzutauchen und sich nicht mehr nur an der Oberfläche aufzuhalten. Eine wunderschöne Message in einer tollen Ballade mit der Powerstimme von Lady Gaga und die erstaunlich gute Gesangsstimme von Bradley Cooper ist auch mit dabei. Und von dem haben die meisten sicher nicht gedacht, dass er so gut singen kann.

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1: Guten Morgen. Die Spitzen der Union und der SPD kommen heute erstmals seit ihren Reformbeschlüssen vom Juli wieder im Koalitionsausschuss zusammen. Gesprächsbedarf gibt es unter anderem bei Rente und Arbeitszeit, bei denen zwischen den Koalitionspartnern weiterhin unterschiedliche Vorstellungen über die konkrete Umsetzung bestehen. Heute stellt das Museum für Puppentheaterkultur in Bad Kreuznach die diesjährige Ausgabe des Festivals Marionettissimo vor. Ich freue mich, dass Museumsleiter Markus Dorner vorher zu uns ins Studio kommt. Zu nahe dran, unserem Talk aus der Region ab 8:30 hier bei den Radioweckern. Und der Landkreis Mainz-Bingen hat knapp 700.000 Euro Fördermittel für klimafreundliche Heiztechnik vollständig ausgeschöpft. Mit dem Geld aus dem KIPGI-Programm des Landes wurden 28 Projekte zu Erdsonden und Wärmepumpen mit jeweils bis zu 25.000 Euro unterstützt. Das ist auch Thema in unseren Lokalnachrichten, jetzt gleich um 8:30.

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1: Ich bin Marco Blechschmidt. Guten Morgen. Der Landkreis Mainz-Bingen hat fast 700.000 Euro Fördermittel für klimafreundliches Heizen abgerufen. Damit wurden 28 Erdsonden- und Wärmepumpenprojekte unterstützt. Die Förderung kam aus dem KIPKI-Programm des Landes Rheinland-Pfalz. Pro Projekt konnten 75% der Investitionskosten übernommen werden, höchstens jedoch 25.000 Euro. Gefördert wurden unter anderem Erdsonden, Kollektorfeld und Grundwasser-Wärmepumpen. Das gesamte Förderbudget wurde ausgeschöpft. Ziel des Programms war es, klimafreundliche Heiztechnik stärker in bestehende Wohngebäude zu bringen. Die Antragsfrist endete bereits Ende 2024. Die Neurologie am Klinikum Ida Oberstein stellt sich nach einem Chefarztwechsel neu auf. Das Krankenhaus hat Dr. Martin Eike nach mehr als 21 Jahren an der Spitze der Klinik gewürdigt und seine Nachfolgerin Dr. Ulrike von der Osten-Sacken offiziell vorgestellt. Eike hat während seiner Amtszeit unter anderem die Entwicklung der Neurochirurgie, Neuroradiologie und Schlaganfallversorgung begleitet. Dem Klinikum bleibt er als Studienbeauftragter erhalten. Dr. Ulrike von der Osten-Sacken war von der überraschenden Anfrage sehr erfreut gewesen.
2: Also Ida Oberstein kannte ich ja schon immer sehr gut. Dann hat Martin Eike mich angesprochen und hat gesagt, sag mal, könntest du dir nicht vorstellen, hier zu arbeiten? Da dachte ich, wieso hier arbeiten? Martin, du bist doch noch so jung. Ja, aber er möchte früher aufhören und dann hatte ich gedacht, Ida Oberstein, klasse. Weil Ida Oberstein ist natürlich etwas, was hier in der Nähe ist und was natürlich unglaublich viel zu bieten hat.
1: Die neue Chefärztin plant 4 neuropalliative Betten und einen weiteren Ausbau der Neuroradiologie. Anfang 2027 soll außerdem eine neurologische Frührehabilitation mit zunächst 10 Betten starten. Später ist eine Erweiterung auf 20 Betten vorgesehen. Weitere Schwerpunkte sind die Versorgung von Menschen mit multipler Sklerose, Parkinson und chronischen Schmerzen. Das Land hat dem Klinikum die dafür notwendige Leistungsgruppe im Rahmen der Krankenhausreform zugewiesen. Vor dem Landgericht Bad Kreuznach muss sich ein 61-Jähriger wegen des Vorwurfs der gefährlichen Körperverletzung verantworten. Er soll im März in Pfaffenschwabenheim während eines Streits mehrfach mit einem etwa 20 cm langen Dolch auf seinen Bruder eingestochen haben. Der Bruder erlitt Verletzungen am Oberschenkel, an Daumen und am Oberarm. Der Angeklagte ist nicht vorbestraft und befindet sich derzeit vorläufig in einer psychiatrischen Klinik. Laut Staatsanwaltschaft leidet er an paranoider Schizophrenie. Dadurch könnte seine Steuerungsfähigkeit während der Tat erheblich vermindert gewesen sein. Es gilt die Unschuldsvermutung. Die Stadtwerke Kirn warnen vor einer Betrugsmasche an der Haustür. Unbekannte geben sich als Mitarbeiter des eigenen Stromanbieters aus und verlangen die letzte Jahresabrechnung. Wer die Abrechnung zeigt, kann mehr persönliche Daten preisgeben als beabsichtigt. Mit den Angaben sollen die Betrüger offenbar neue Stromverträge abschließen, ohne dass die Betroffenen davon wissen. Häufig bemerken die Opfer den Vertragswechsel erst Wochen später, wenn ein anderes Energieunternehmen Geld vom Konto abbucht. Die Stadtwerke Kirn stellen klar, ihre Mitarbeiter fragen an der Haustür niemals nach Kundendaten. Sämtliche Zähler- und Vertragsinformationen liegen dem Unternehmen bereits vor. Wer an der Haustür Besuch von einem angeblichen Stadtwerke-Mitarbeiter bekommt, sollte einen Dienstausweis verlangen. Echte Mitarbeiter zeigen diesen ohne Zögern vor. Die Stadtwerke raten außerdem, niemals unter Zeitdruck Verträge zu unterschreiben. Seriöse Unternehmen setzen ihre Kundinnen und Kunden nicht unter Druck.
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4: Einen wunderschönen guten Morgen hier auf der Antenne. Wir haben heute Morgen nur den Blitzer auf der A61 bei Dachsweiler, ansonsten noch freie Straßen. In den Ferien gibt es ja auch nicht richtig lange Berufsverkehr, Staus und schon gar nicht um 6:54. Falls ihr also irgendwas entdeckt habt, meldet es uns bitte über die Verkehrshotline 0671 920 88 88 0. Gute Fahrt!
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4: Heute ist ein Tag des Übergangs. Wir hatten doch ein paar sehr schöne, sonnige, warme Tage und genau so geht der Tag heute auch los. Wir werden am Vormittag viel Sonnenschein haben, so gut wie nichts an Wolken. Also so, wie wir gestern den Tag verlassen haben. Aber Über Mittag zieht es dann langsam zu, da kommen dann doch einige Wolken zu uns in die Region und an der oberen Nahe beginnt es dann am Nachmittag schon zu regnen. An der unteren Nahe bleibt es so länger trocken, aber selbst heute Abend haben wir dann an der gesamten Nahe Regen hier bei uns in der Region. Und das nicht nur dann für ein paar Stunden, sondern ja, für den Rest der Woche. Es wird in den nächsten Tagen recht herbstlich werden und auch deutlich kühler. Denn heute, da werden es nochmal richtig schöne, warme 25 Grad. Die aktuellen Werte, wir haben in Schwarzerden am Sportplatz 8 Grad, an der Burg Bosselstein in Niederoberstein sind es 9, in Mörsfeld an der Hauptstraße 10 und am Planetenweg in Bad Kreuznach haben wir 11 Grad.
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4: Es ist kaum zu bemerken und fällt eigentlich überhaupt nicht auf. Das Wegekreuz zwischen St. Katharinen und Braunweiler. Vor allen Dingen deswegen, weil es nicht da ist. Wer soll es da sehen können? Warum ist es nicht da? Es wird restauriert und hat jetzt gerade nochmal von sich reden machen lassen. Denn hier gab es dann nochmal Anfragen beim Denkmalschutz, wo denn das Kreuz hin sollte. Für die Gemeinde war schon längst klar, natürlich soll es wieder an die ursprüngliche Stelle zurück. Und so haben wir natürlich nachgefragt, was ist jetzt eigentlich Stand der Dinge? Thema jetzt gleich hier bei den Radiowäckern. Ich wünsche einen schönen Mittwochmorgen hier mit eurer Antenne.
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0: Einen wunderschönen guten Morgen mit diesem Rocktober-Hit Rainbow und Long Live Rock'n'Roll. Eigentlich sollte es zwischen St. Katharinen und Braunweiler stehen, das Wegekreuz, das im Augenblick aber nicht dasteht, sondern restauriert wird. Und das schon seit geraumer Zeit. Wir haben beim Ortsbürgermeister von St. Katharinen, Hans-Walter Nies, nachgefragt, worum es denn da bei diesem Wegekreuz überhaupt geht.
1: Nein, also das Kreuz wurde im Jahre 2023 vom damaligen Ortsbürgermeister, von uns als Gemeinderat, hatten wir uns ein Angebot geben lassen, um dieses Kreuz zu restaurieren, hatten auch dann mit der Denkmalschutzbehörde gesprochen, dass wir und hatten auch dort ein Angebot dort denen weitergereicht von der Firma Reichelt Steinmetzbetrieb, weil das Kreuz, was zwischen St. Katharinen und zwischen Braunweiler auf der Straße vor einem Weinberg steht, nicht in einem guten Zustand war. Und wir haben von der Gemeinde gesagt, wir tun dieses Kreuz restaurieren. Haben auch in den Haushaltsberatungen haben wir also auch Geld reingestellt, weil das kostet ja auch einige tausend Euro, dieses zu restaurieren. Das haben wir gemacht, hatten dann einen Kostenvoranschlag, ein Angebot von der Firma Reichelt und haben dann in der Gemeinderatssitzung beschlossen, das Kreuz zu restaurieren, haben auch der Firma Reichelt den Auftrag erteilt, dass er das Kreuz abholt und restauriert.
0: Das ist jetzt aber schon eine ganze Weile her.
1: Das hat sich jetzt natürlich leider Gottes in die Länge gezogen, weil die Firma Reichelt auch noch andere Aufträge gemacht hat und konnte dieses Kreuz noch nicht abholen und dazwischen schieben. Das war aber letztes Jahr hat dann der Herr Reichelt mich angesprochen, hat gesagt, er holt das Kreuz ab und restauriert es dann. Das hat er dann auch gemacht. Daraufhin habe ich dann in einer Gemeinderatssitzung bin ich dann hingegangen und habe das dann der Öffentlichkeit mitgeteilt, dass das Kreuz jetzt bei der Firma Reichelt ist und die Firma Reichelt dieses Kreuz restauriert.
0: Aber wie ist jetzt der Stand der Dinge? Sag uns doch mal dazu noch was.
1: Der Herr Reichelt war jetzt vor, ich glaube, circa 3 Wochen bei mir gewesen und hat dann gesagt, das Kreuz ist jetzt soweit fertig. Wir können bald einen Termin vereinbaren. Er muss nur noch die Inschrift noch ein bisschen nacharbeiten und er macht dann mit mir einen Termin. Daraufhin habe ich dann gesagt, öffentlichen AZ, sobald, wenn ich einen Termin von ihm habe, wo das Kreuz aufgestellt wird, dann werde ich einen Pressetermin machen, wo dann die Presse kommen kann, kann ein Bild davon machen, dass das Kreuz wieder an derselben Stelle steht, wo es vorher gestanden hat. Das haben wir auch mit der Denkmalschutzbehörde, mit der Kreisverwaltung abgesprochen, dass das auf dieselbe Stelle wieder kommt.
0: Es kann also nicht mehr lange dauern, bis das Wegekreuz zwischen Braunweiler und St. Katharinen an der K41

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1: Ich bin Thomas Bliskin. Zum ersten Mal seit gut 3 Monaten kommen die Spitzen von Union und SPD heute wieder im Koalitionsausschuss zusammen. Konkrete Beschlüsse werden zwar nicht erwartet, möglicherweise aber ein Zeitplan für die nächsten Reformen. Gesprächsbedarf gibt es reichlich. Nach den Verlusten bei den Landtagswahlen fordert die SPD Änderungen am bisherigen Kurs. Die Union will daran festhalten. Das Bundeskabinett will heute eine Pflegekommission einsetzen. Sie soll Vorschläge erarbeiten für eine Strukturreform in der Pflege. Vor einer Woche hatten sich Union und SPD mühsam auf einen Reformplan verständigt, der die Finanznöte in der Pflegeversicherung 2027 in den Griff bringen soll.
2: Eine große Reform hatte sich die Bundesregierung sowieso schon vorgenommen, konnte sich aber nicht auf die Inhalte einigen. Nur kürzen, das geht nicht, sagt die SPD. Alles so lassen können wir uns nicht leisten, hält die Union dagegen. Diese Diskussion wird also erstmal in eine Kommission ausgelagert, die Anfang nächsten Jahres ihre Vorschläge vorlegen soll. Unnötige Zeitverschwendung, sagen Kritiker. Ziel ist es zum Beispiel, explodierenden Kosten für einen Platz im Pflegeheim etwas entgegenzusetzen. Jan Henner Reitze, Nachrichtenredaktion.
1: Die Wahl des ersten AfD-Landtagspräsidenten hat die SPD zu einem spontanen Protestmarsch durch Berlin veranlasst. Gemeinsam liefen die Abgeordneten vom Bundestag durch das Brandenburger Tor zum Bebelplatz.
3: Das sei kein normaler Tag, sagt SPD-Fraktionschef Miersch. Erstmals seit Gründung der Bundesrepublik seien Rechtsextreme in ein Landtagspräsidium gewählt worden. Und als sich die SPD-Bundestagsfraktion auf den Weg macht, läuft er gemeinsam mit Verteidigungsminister Pistorius an der Spitze. Einige der Politiker haben demonstrativ das Grundgesetz in der Hand, andere Plakate, auf denen zum Beispiel zu lesen ist: Wir lassen Sachsen-Anhalt nicht im Stich, Demokratie verteidigen. Pistorius hält eine Rede und stimmt schließlich die Nationalhymne an. Lea Matschullert, Nachrichtenredaktion.
1: China hat Deutschland und Frankreich wegen ihrer Forderung nach neuen europäischen Schutzinstrumenten gegen unfaire Handelspraktiken kritisiert. Ein Sprecher des Handelsministeriums in Peking warnte vor Protektionismus und einer Abkopplung von Lieferketten. Bundeskanzler Friedrich Merz und Frankreichs Präsident Emmanuel Macron hatten zuvor neue Instrumente vorgeschlagen, um Europas Abhängigkeit von einzelnen Lieferländern zu verringern und den Binnenmarkt besser zu schützen.
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5: Noch immer ist es dunkel, noch immer gibt's nicht viel zu melden von unseren Straßen. Auf jeden Fall ist weniger los als außerhalb der Ferienzeit. Ein Blitzer ist allerdings dazugekommen bei Desloch. Wer hier auf der K63 oder K66 unterwegs ist, auf der Meisenheimer Straße in Desloch, auf jeden Fall vorschriftsmäßig fahren. Dort, da wird mich geblitzt. Solltet ihr noch was entdeckt haben, ruft bitte einfach an. 0671 920 88 88 0. Gute Fahrt.
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5: Ja, es wird nochmal richtig heiß. Also gestern und vorgestern war es ja schon 24 Grad, heute werden es sogar 25 Grad. Dabei gibt es am Vormittag wieder kaum ein Wölkchen und wir beginnen erstmal mit wunderbarem Sonnenschein. Schon im Laufe des Vormittags kommen aber ein paar Wolken dazu. Ab dem Mittag kann es an der oberen Nahe regnen. Am späten Nachmittag oder Abend, da gibt es dann auch an der unteren Nahe Regen und es zieht eben immer weiter zu. Das ist dann der Beginn des Herbstes, denn in den nächsten Tagen wird es eher regnerisch und deutlich kühler werden. Das sind dann die Maxi-Werte, die jetzt im Augenblick die Temperaturen von jetzt sind. Auf der Pfingstwiese in Bad Kreuznach, da haben wir 11 Grad. Oder in Ockenheim am Kloster Jakobsberg ebenfalls 11. In Mittelbach, in der Steinbachsflur sind es 7 Grad. Und in Idar-Oberstein am Alexanderplatz haben wir 8.
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5: Stefan Boxler hat sich sehr dafür eingesetzt, dass das Kreuz zwischen St. Katharin und Braunweiler auch wieder dort an die K51 zurückkommt, wo es ja vorher auch schon gestanden hat, bevor es restauriert wurde oder saniert wurde. Das war der Ortsgemeinde allerdings auch schon klar. Wieso gab es da also überhaupt dieses Missverständnis? Das wird gleich nochmal Thema werden hier bei den Radioweckern. Ich wünsche einen schönen guten Morgen an diesem Mittwoch.
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0: What you proposing? Noch ein Rocktober-Beitrag, Status Quo, hier auf eurer Antenne. Schönen Mittwoch wünsche ich. Das Wegekreuz zwischen St. Katharinen und Braunweiler ist gerade nochmal in den Mittelpunkt der Aufmerksamkeit gerückt. Hintergrund war eine Mitteilung vom Stefan Boxler, der sich beim Landesdenkmalschutz dafür eingesetzt hat, dass das Kreuz wieder an dieselbe Stelle kommt, wo es vorher auch war. Dass ein solches Denkmal natürlich an seine ursprüngliche Stelle zurück muss, war aber auch dem Gemeinderat vorher schon klar. Wie kam er also darauf, dass es vielleicht woanders hinkommen könnte? Grund waren hier Überlegungen, wie mir der Ortsbürgermeister von St. Katharinen, Hans-Walter Nies, verraten hat.
1: Ich hätte es halt liebend gern vielleicht woanders hingestellt, weil es ja in einem sehr schönen Zustand dann wäre. Aber das darf nicht sein. Deshalb muss das an dieselbe Stelle stehen. Und das haben wir natürlich auch dann zugesagt, dass wir das so machen. Und auch die Denkmalschutzbehörde wird von uns informiert, sobald dieses Kreuz dann wieder an derselben Stelle steht. Also das Ganze kam auch deshalb zustande, weil ein Mitarbeiter der Kreisverwaltung vorbeigefahren ist und hat gesehen, dass das Kreuz dort nicht mehr steht. Daraufhin hat die Kreisverwaltung mich auch angesprochen und dann konnte ich das natürlich aufklären und sagen, ja, das Kreuz ist weggeholt worden von der Firma Reichelt in Roxheim, die das Kreuz dann bearbeiten und neu wieder aufbauen und neu restaurieren. Es gab auch dann zwischendrin immer mal von mir Sprache mit dem Herrn Reichelt, der gesagt hat, naja, es ist doch relativ viel zu machen dran, wir müssen das und das machen, aber er ist der Fachmann und deshalb habe ich gesagt, okay, macht so, dass es wirklich absolut in Ordnung ist und richtig, auch wenn es dann halt ein paar Wochen oder ein paar Monate länger dauert, das kommt nicht drauf an, wir wollen wieder ein sorgfältig restauriertes Kreuz haben.
0: Also ist es bald jetzt soweit, ja? Das Kreuz kommt dann jetzt bald wieder zurück.
1: Wir hatten letzten Montag eine Gemeinderatssitzung, wo ich dann bei der öffentlichen Gemeinderatssitzung mitteilen konnte, dass das Kreuz jetzt fertiggestellt ist und dass wir dann einen Termin mit der Firma Reichelt noch bekommen, wo das Kreuz wieder aufgebaut ist. Also von unserer Seite her alles einwandfrei und ordentlich gelaufen. Einzig ist, dass es halt ein bisschen länger gedauert hat, bis es fertig ist. Aber das ist halt auch, wie gesagt, der Auftragslage der Firma Reichelt zu entschuldigen. Es gibt halt nicht viele Steinmetzbetriebe, die sich auch so auf Restauration von alten Gegenständen spezialisieren. Die Firma Reichelt ist da eine Firma, die sowas macht. Und deshalb dauert das vielleicht auch ein bisschen länger. Gut, das haben wir dann auch hingenommen, haben gesagt, dann ist es halt so, aber dafür ist es wieder in einem ordentlichen Zustand.
0: Wann dieser Termin also gefunden werden kann, das bleibt abzuwarten. Wenn das Kreuz wieder zurück ist, werden wir es hier bei der Antenne selbstverständlich berichten. 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
1: Guten Morgen. Die Spitzen der Union und der SPD kommen heute erstmals seit ihren Reformbeschlüssen vom Juli wieder im Koalitionsausschuss zusammen. Gesprächsbedarf gibt es unter anderem bei Rente und Arbeitszeit, bei denen zwischen den Koalitionspartnern weiterhin unterschiedliche Vorstellungen über die konkrete Umsetzung bestehen. Heute stellt das Museum für Puppentheaterkultur in Bad Kreuznach die diesjährige Ausgabe des Festivals Marionettissimo vor. Ich freue mich, dass Museumsleiter Markus Dorner vorher zu uns ins Studio kommt. Zu Nahe dran, unserem Talk aus der Region, ab 8:30 hier bei den Radioweckern. Und der Landkreis Mainz-Bingen hat knapp 700.000 Euro Fördermittel für klimafreundliche Heiztechnik vollständig ausgeschöpft. Mit dem Geld aus dem KIPGI-Programm des Landes wurden 28 Projekte zu Erdsonden und Wärmepumpen mit jeweils bis zu 25.000 Euro unterstützt. Das ist auch Thema in unseren lokalen Nachrichten, jetzt gleich um 8:30.

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1: Ich bin Marco Blechschmidt. Guten Morgen. Der Landkreis Mainz-Bingen hat fast 700.000 Euro Fördermittel für klimafreundliches Heizen abgerufen. Damit wurden 28 Erdsonden- und Wärmepumpenprojekte unterstützt. Die Förderung kam aus dem KIPKI-Programm des Landes Rheinland-Pfalz. Pro Projekt konnten 75% der Investitionskosten übernommen werden, höchstens jedoch 25.000 Euro. Gefördert wurden unter anderem Erdsonden, Kollektorfeld und Grundwasser-Wärmepumpen. Das gesamte Förderbudget wurde ausgeschöpft. Ziel des Programms war es, klimafreundliche Heiztechnik stärker in bestehende Wohngebäude zu bringen. Die Antragsfrist endete bereits Ende 2024. Die Neurologie am Klinikum Idar-Oberstein stellt sich nach einem Chefarztwechsel neu auf. Das Krankenhaus hat Dr. Martin Eike nach mehr als 21 Jahren an der Spitze der Klinik gewürdigt und seine Nachfolgerin Dr. Ulrike von der Osten-Sacken offiziell vorgestellt. Eike hat während seiner Amtszeit unter anderem die Entwicklung der Neurochirurgie, Neuroradiologie und Schlaganfallversorgung begleitet. Dem Klinikum bleibt er als Studienbeauftragter erhalten. Dr. Ulrike von der Osten-Sacken war von der überraschenden Anfrage sehr erfreut gewesen.
2: Also Idar-Oberstein kannte ich ja schon immer sehr gut. Dann hat Martin Eike mich angesprochen und hat gesagt, sag mal, könntest du dir nicht vorstellen, hier zu arbeiten? Da dachte ich, wieso hier arbeiten? Martin, du bist doch noch so jung. Ja, aber er möchte früher aufhören und dann hatte ich gedacht, Idar-Oberstein, klasse. Weil Idar-Oberstein ist natürlich etwas, was hier in der Nähe ist und was natürlich unglaublich viel zu bieten hat.
1: Die neue Chefärztin plant 4 neuropalliative Betten und einen weiteren Ausbau der Neuroradiologie. Anfang 2027 soll außerdem eine neurologische Frührehabilitation mit zunächst 10 Betten starten. Später ist eine Erweiterung auf 20 Betten vorgesehen. Weitere Schwerpunkte sind die Versorgung von Menschen mit Multiple Sklerose, Parkinson und chronischen Schmerzen. Das Land hat dem Klinikum die dafür notwendige Leistungsgruppe im Rahmen der Krankenhausreform zugewiesen. Vor dem Landgericht Bad Kreuznach muss sich ein 61-Jähriger wegen des Vorwurfs der gefährlichen Körperverletzung verantworten. Er soll im März in Pfaffenschwabenheim während eines Streits mehrfach mit einem etwa 20 cm langen Dolch auf seinen Bruder eingestochen haben. Der Bruder erlitt Verletzungen am Oberschenkel, am Daumen und am Oberarm. Der Angeklagte ist nicht vorbestraft und befindet sich derzeit vorläufig in einer psychiatrischen Klinik. Laut Staatsanwaltschaft leidet er an paranoider Schizophrenie. Dadurch könnte seine Steuerungsfähigkeit während der Tat erheblich vermindert gewesen sein. Es gilt die Unschuldsvermutung. Die Stadtwerke Kirn warnen vor einer Betrugsmasche an der Haustür. Unbekannte geben sich als Mitarbeiter des eigenen Stromanbieters aus und verlangen die letzte Jahresabrechnung. Wer die Abrechnung zeigt, kann mehr persönliche Daten preisgeben als beabsichtigt. Mit den Angaben sollen die Betrüger offenbar neue Stromverträge abschließen, ohne dass die Betroffenen davon wissen. Häufig bemerken die Opfer den Vertragswechsel erst Wochen später, wenn ein anderes Energieunternehmen Geld vom Konto abbucht. Die Stadtwerke Kirn stellen klar, ihre Mitarbeiter fragen an der Haustür niemals nach Kundendaten. Sämtliche Zähler- und Vertragsinformationen liegen dem Unternehmen bereits vor. Wer an der Haustür Besuch von einem angeblichen Stadtwerke-Mitarbeiter bekommt, sollte einen Dienstausweis verlangen. Echte Mitarbeiter zeigen diesen ohne Zögern vor. Die Stadtwerke raten außerdem, niemals unter Zeitdruck Verträge zu unterschreiben. Seriöse Unternehmen setzen ihre Kundinnen und Kunden nicht unter Druck.
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4: Einen wunderschönen guten Morgen. Es gibt einen Blitzer in Desloch. Hier steht ein Blitzer in der Meisenheimer Straße, etwa auf dem Abzweig Richtung Jeckenbach oder kurz davor, kurz vor dieser Kreuzung. Hier an der Stelle auf jeden Fall mal vorschriftsmäßig fahren. Und das seht ihr auch, wenn ihr auf den Tacho schaut. Auf der A61 bei Dachsweiler, da gibt es auch weiterhin den Blitzerhänger. Der wird wohl noch eine ganze Weile da stehen. Ansonsten meldet uns bitte alle Staus, Blitzer, Verkehrsbehinderungen, die ihr seht, einfach auf unsere Verkehrshotline 0671 920 88 88 0. Gute Fahrt.
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4: Aktuell haben wir 7 Grad in Meckenbach bei Birkenfeld, in Idar-Oberstein auf der Ider sind es 8 Grad, in Kreashäuschen 9 und in Bad Kreuznach an der Sternwarte haben wir 10 Grad. Auch wenn es jetzt noch ein bisschen frisch ist, aber es wird heute nochmal warm. Ein letztes Mal, ja, in den letzten Tagen hatten wir immer 24 Grad, heute werden es nochmal 25, also nochmal ein Grad mehr. Weil vor allen Dingen jetzt am Vormittag nochmal heiteres Wetter ist, fast wolkenlos, jetzt nur ein bisschen Hochnebel, der verschwindet auch nochmal und dann haben wir herrlichsten Sonnenschein. Ab Mittag kommen aber immer mehr Wolken dazu. Der Nachmittag eher grau, am der oberen Nahe kann es da auch schon zu regnen beginnen. Am Abend gibt es dann auch an der unteren Nahe Regen und in den nächsten Tagen bleibt dieses wechselhafte Herbstwetter und es bleibt dann noch kühler. Nur heute wird es nochmal warm.
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4: Na, in den letzten Tagen, da sind hier aber auch einige Kampfflieger über unser Gebiet geflogen. Also es hat ziemlich Lärm gemacht, so ein Düsenjet. Aber richtig Lärm machen die ja, wenn die dann die Schallmauer durchbrechen. Ne? Dann ist ja richtig heftiger Knall zu spüren sogar. Und Veronika aus Götschied hat sich genau danach mal erkundigt, warum diese Überschallflugzeuge eigentlich so einen lauten Knall verursachen beim Durchfliegen der Schallmauer. Thema jetzt gleich unserer schlauen Frage. Denn das ist eine schlaue Frage, die kriegt auch eine schlaue Antwort. Gleich nach Iggy Kelly und nach The Weeknd. Einen schönen Mittwoch wünsche ich.
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0: Sonne abstrahlt, ja genauso schnell wie das Flugzeug selbst. Kein Wunder also, dass es einen Luftwellenstau gibt. Die Wellen, die werden am Bug so stark zusammengedrückt, dass die Luft dort immer dicker wird. Ja, sogar so dick, dass es über Jahrzehnte nicht gelungen war, diese Geschwindigkeit zu überschreiten. Doch dank modernster Düsenjets wurde es dann schließlich doch möglich. Und beim Durchfliegen dieser sogenannten Schallmauer entsteht ganz kurz ein Loch in der dicken Luft, das sich dann mit einem lauten Knall wieder schließt. Davon bekommen die Passagiere im Flugzeug aber überhaupt nichts mit, denn der Knall, der ist ja langsamer als das Flugzeug und kann die Ohren der Insassen so also überhaupt nicht mehr einholen.
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1: Ich bin Marco Blechschmidt. Guten Morgen. Landkreis Mainz-Bingen erhält fast 700.000 Euro Kipki-Fördermittel. Außerdem in unseren Lokalnachrichten um 17:30. Neurologie am Klinikum Ida Oberstein stellt sich nach Chefarztwechsel neu auf. Bad Kreuznacher Polizei nimmt aggressiven Mann im Krankenhaus in Gewahrsam. Und trotz Fahrverbots mit dem Auto zu Binger Polizei gefahren.
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2: Ich bin Thomas Bisky. Zum ersten Mal seit den Reformbeschlüssen im Juli wollen sich die Spitzen von Union und SPD heute im Koalitionsausschuss treffen. Dabei dürfte es um die weitere Umsetzung der Reformpläne gehen, über die es große Differenzen im Regierungsbündnis gibt.
3: Schlechte Umfragewerte, Wahlerfolge der AfD und gleich eine Reihe an Themen, bei denen die Bundesregierung nötige Reformen angekündigt hat, auch um zu beweisen, dass die Politik noch handlungsfähig ist. Aber Union und SPD tun sich an vielen Stellen schwer, sich zu einigen. Bei der Rente wird wieder diskutiert. Die eigentlich schon vereinbarte Zuckersteuer steht wieder auf der Kippe. Unklar auch noch, wie Vorgaben zur Arbeitszeit flexibler gestaltet werden sollen. Ein großer Befreiungsschlag in der Runde heute ist nicht absehbar. Jan-Henner Reitze, Nachrichtenredaktion.
2: Bundeswirtschaftsministerin Katharina Reiche sieht in diesem Winter trotz vergleichsweise niedriger Speicherstände keinen Gasmangel in Deutschland. Stand heute liege mehr Gas in den Speichern, als selbst im kältesten Jahr verbraucht wurde, sagte die CDU-Politikerin der Süddeutschen Zeitung.
4: Die Füllstände der Gasspeicher liegen aktuell auf einem vergleichsweise niedrigen Niveau von rund 59%. Das hat Sorgen über die Gasversorgung im Winter ausgelöst. Die Wirtschaftsministerin wurde mit Vorwürfen konfrontiert, zu wenig für die kalte Jahreszeit vorzusorgen. Und Reiche reagierte. Ende September wies sie das bundeseigene Energieunternehmen SEFE an, vermehrt Erdgas einzuspeichern. Außerdem kündigte sie an, eine strategische Gasreserve aufzubauen. Dirk Zeitler, Nachrichtenredaktion.
2: Der unter Spionageverdacht stehende Ex-BND-Präsident August Hanning soll heute in Karlsruhe einem Ermittlungsrichter des Bundesgerichtshofs vorgeführt werden. Dieser werde den Haftbefehl verkünden und über den Vollzug der Untersuchungshaft entscheiden, teilte die Bundesanwaltschaft mit. Sie wirft Hanning geheimdienstliche Agententätigkeit, landesverräterische Ausspähung und versuchten Landesverrat vor. Viele Frauen blicken mit deutlich mehr Sorgen auf ihre finanzielle Absicherung im Alter als Männer. Einer Umfrage im Auftrag von Finanztipp zufolge machen sich 47% der Frauen große oder sehr große Sorgen um ihre Altersvorsorge, bei den Männern sind es 35%. Gleichzeitig fehlt vielen Frauen das Geld, um zusätzlich vorzusorgen. Mehr als jede vierte hat monatlich weniger als 50 Euro oder gar nichts zum Sparen übrig.
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6: Einen wunderschönen guten Morgen und aufgepasst, in Desloch in der Meisenheimer Straße wird heute Morgen geblitzt. Außerdem gibt es immer noch den Blitzer auf der A61 bei Dachsweiler und alle Blitzer, die ihr seht, die meldet ihr uns bitte auch über die 0671 920 88 88 0. Wir wünschen allen eine gute Fahrt. Kommt gut an.
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6: Die aktuellen Temperaturen. Wir haben im Augenblick 8 Grad an der Weiherschleife Ida-Oberstein. 9 Grad sind es in Oberstreit an der Brunnenstraße. In Bad Kreuznach im Kurpark sind es 11 Grad und in Schwerbach an der Alten Mühle haben wir 12 gemessen. Aber es wird deutlich wärmer. Sogar noch ein bisschen wärmer als gestern und vorgestern. Heute werden es nämlich 25 Grad. Bei herrlichstem Sonnenschein am Vormittag, da gibt es kaum ein Wölkchen, was da das Bild trübt. Aber das ändert sich ab Mittag. Da kommen langsam Wolken zu uns in die Region. Nach dem Mittag beginnt auch Regen an der oberen Nahe. Am Abend Regen an der unteren Nahe und in den nächsten Tagen bleibt es dann eher regnerisch und auch herbstlich. Es wird deutlich kühler. Also heute noch einmal ein warmer Tag und langsam der Übergang zum Herbst.
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6: Wir stellen eure Halloween-Playlist zusammen. Tagtäglich gibt es bei uns die Monster-Hits in Vorbereitung auf Halloween. Und was auf keiner Halloween-Playlist fehlen darf, ist natürlich Thriller von Michael Jackson, allein schon wegen des Videos. Ist gleich unser Monster-Hit mit der ganzen Story dazu. Wax mit Bridge to Your Heart liefert vorher noch den 80er nach 8. Ich wünsche einen schönen Mittwochmorgen.
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1: Ein Monster-Hit darf nicht fehlen. Michael Jacksons Thriller. Weltweit ist Thriller mit 66 Millionen Stück noch immer das meistverkaufte Album aller Zeiten. Ja, geht es denn eigentlich noch gruseliger als die berühmte Stimme des Horrorfilmdarstellers Vincent Price? Ja, im Video. Erstmals wurde für einen Song ein eigenständiger Film produziert, der sogar noch länger war als die Albumversion des Songs. Darin kommt Michael mit seiner Freundin aus einem Horrorfilm, der im Kino gezeigt wurde, und will auf dem Heimweg die Abkürzung über den Friedhof nehmen. Als Zombies aus den Gräbern steigen. Michael wird selbst zum Zombie und tanzt mit ihnen. Dank des irren Budgets von 500.000 US-Dollar sind die Effekte für die damalige Zeit schon enorm. Und so darf das gruselige Musikvideo in vielen Programmen erst nach 22 Uhr laufen. Der Song aber erobert die Radios zu jeder Tageszeit, macht Michael Jackson zum Megastar und wird ein absoluter Monsterhit.

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1: Guten Morgen. Die Spitzen der Union und der SPD kommen heute erstmals seit ihren Reformbeschlüssen vom Juli wieder im Koalitionsausschuss zusammen. Gesprächsbedarf gibt es unter anderem bei Rente und Arbeitszeit, bei denen zwischen den Koalitionspartnern weiterhin unterschiedliche Vorstellungen über die konkrete Umsetzung bestehen. Heute stellt das Museum für Puppentheaterkultur in Bad Kreuznach die diesjährige Ausgabe des Festivals Marionettissimo vor. Ich freue mich, dass Museumsleiter Markus Dorner vorher zu uns ins Studio kommt. Zu nah dran, unserem Talk aus der Region ab 8:30 hier bei den Radioweckern. Und der Landkreis Mainz-Bingen hat knapp 700.000 Euro Fördermittel für klimafreundliche Heiztechnik vollständig ausgeschöpft. Mit dem Geld aus dem KIPGI-Programm des Landes wurden 28 Projekte zu Erdsonden und Wärmepumpen mit jeweils bis zu 25.000 Euro unterstützt. Das ist auch Thema in unseren Lokalnachrichten. Jetzt gleich.

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1: Ich bin Marco Blechschmidt. Guten Morgen. Der Landkreis Mainz-Bingen hat fast 700.000 Euro Fördermittel für klimafreundliches Heizen abgerufen. Damit wurden 28 Erdsonden und Wärmepumpenprojekte unterstützt. Die Förderung kam aus dem KIPKI-Programm des Landes Rheinland-Pfalz. Pro Projekt konnten 75% der Investitionskosten übernommen werden, höchstens jedoch 25.000 Euro. Gefördert wurden unter anderem Erdsonden, Kollektorfeld und Grundwasserwärmepumpen. Das gesamte Förderbudget wurde ausgeschöpft. Ziel des Programms war es, klimafreundliche Heiztechnik stärker in bestehende Wohngebäude zu bringen. Die Antragsfrist endete bereits Ende 2024. Die Neurologie am Klinikum Idar-Oberstein stellt sich nach einem Chefarztwechsel neu auf. Das Krankenhaus hat Dr. Martin Eike nach mehr als 21 Jahren an der Spitze der Klinik gewürdigt und seine Nachfolgerin Dr. Ulrike von der Osten-Sacken offiziell vorgestellt. Eike hat während seiner Amtszeit unter anderem die Entwicklung der Neurochirurgie, Neuroradiologie und Schlaganfallversorgung begleitet. Dem Klinikum bleibt er als Studienbeauftragter erhalten. Dr. Ulrike von der Osten-Sacken war von der überraschenden Anfrage sehr erfreut gewesen.
2: Also Idar-Oberstein kannte ich ja schon immer sehr gut. Dann hat Martin Eike mich angesprochen und hat gesagt, sag mal, könntest du dir nicht vorstellen, hier zu arbeiten? Da dachte ich, wieso hier arbeiten? Martin, du bist doch noch so jung. Ja, aber er möchte früher aufhören und dann hatte ich gedacht, Idar-Oberstein, klasse. Weil Idar-Oberstein ist natürlich etwas, was hier in der Nähe ist und was natürlich unglaublich viel zu bieten hat.
1: Die neue Chefärztin plant 4 neuropalliative Betten und einen weiteren Ausbau der Neuroradiologie. Anfang 2027 soll außerdem eine neurologische Frührehabilitation mit zunächst 10 Betten starten. Später ist eine Erweiterung auf 20 Betten vorgesehen. Weitere Schwerpunkte sind die Versorgung von Menschen mit Multipler Sklerose, Parkinson und chronischen Schmerzen. Das Land hat dem Klinikum die dafür notwendige Leistungsgruppe im Rahmen der Krankenhausreform zugewiesen. Die Polizei hat am Dienstagnachmittag einen aggressiven Mann aus einem Bad Kreuznacher Krankenhaus entfernt und in Gewahrsam genommen. Der betrunkene und derzeit wohnungslose Mann sollte gegen 16.45 Uhr aus dem Krankenhaus entlassen werden. Dabei verhielt er sich nach Angaben der Polizei gegenüber dem Klinikpersonal aggressiv und aufbrausend. Weil sich die Situation nicht beruhigte, wurde die Polizei hinzugezogen. Das Verhalten des Mannes sei zunehmend unkontrolliert geworden. Zur Abwehr möglicher Gefahren mussten ihn die Beamten deshalb fesseln, da ein ungezieferer Befall nicht ausgeschlossen werden konnte, trugen die Einsatzkräfte vorsorglich Schutzanzüge. Anschließend brachten sie den Mann in Polizeigewahrsam. Angaben zu Verletzten oder möglichen Strafverfahren machte die Polizei nicht. Ein 38-Jähriger ist trotz eines bereits geltenden Fahrverbots selbst mit dem Auto zur Polizeiinspektion Bingen gefahren. Zuvor wollte der kommunale Vollzugsdienst der Verbandsgemeinde Rheinahe am Dienstag gegen 13 Uhr den Führerschein des Mannes beschlagnahmen. Der 38-Jährige zeigte sich jedoch uneinsichtig, stieg in seinen Wagen und kündigte an, die Angelegenheit bei der Polizei klären zu wollen. Kurz darauf erschien er tatsächlich mit dem Auto bei der Dienststelle. Dort erklärten ihm die Beamten erneut, dass das Fahrverbot bereits in Kraft war. Der Führerschein wurde schließlich beschlagnahmt. Außerdem leitete die Polizei gegen den Mann ein Strafverfahren wegen Fahrens ohne Fahrerlaubnis ein.
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4: Einen wunderschönen guten Morgen. Aufgepasst, ein neuer Blitzer ist entdeckt worden in Göttschied. Hier wird in der Idarer Straße geblitzt, also dort nicht zu schnell fahren. Außerdem haben wir einen weiteren Blitzer in Desloch in der Meisenheimer Straße. Und solltet ihr noch Blitzer entdeckt haben, dann ruft uns doch bitte einfach an über die 0671 920 88 88 0. Wir wünschen eine gute Fahrt.
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4: Heute beginnt der Tag erstmal nochmal so wie die letzten Tage. Das heißt viel Sonnenschein, keine Wolken am Himmel und Temperaturen bis 25 Grad. Wird also nochmal richtig schön warm. Aber ab dem Mittag, da kommt dann langsam der Herbst zu uns in die Region. Das heißt, es beginnt mit ein paar Wolken. Am Nachmittag gibt es dann schon den ersten Regen an der oberen Nahe. An der unteren Nahe geht es dann heute Abend oder in der Nacht los mit Regen. Und in den nächsten Tagen ist es dann doch wieder recht durchwachsen und auch deutlich kühler als in den letzten Tagen. Die aktuellen Werte. Wir haben im Augenblick 8 Grad in Idar-Oberstein auf der Idar. Auch in Oberhambach am Ferienpark an der Pyramide haben wir 8 Grad gemessen. 11 sind es in Sommerloch an der Kirche St. Egidius. Und in Bad Kreuznach an der Kautzenburg messen wir 12 Grad.
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4: Heute ist der bei uns im Studio zu Gast, der hinter allem steht und die Fäden in der Hand hält, der Strippenzieher, der Puppenspieler. Markus Dorner ist heute hier, der Museumsleiter des Museums für Puppentheaterkultur in Bad Kreuznach. Erstmal schönen guten Morgen, Herr Dorner.
9: Guten Morgen, Bad Kreuznach.
4: Ja, heute und Umgebung. Keine Puppen und keine Marionetten mitgebracht. Heute haben Sie aber ein bisschen Soundtrack mitgebracht. Da bin ich schon sehr gespannt auf gleich. Aber vor allen Dingen auch ein besonderes Programm. Es gibt ja ein neues Festival, das ich kaum aussprechen kann. Aber Sie können es, glaube ich, perfekt, oder?
9: Marionettissimo Nummer 12. Das diesjährige Festival der Kunst des Spiels am Faden. Figurentheater für Erwachsene und Kinder. Marionetten unterschiedlichster Art.
4: Habe ich nicht gesagt?
9: Bis bald.
4: Er kann es perfekt aussprechen. Und wir sprechen jetzt über Marionettissimo und natürlich auch über das Museum für Puppentheaterkultur in dieser Stunde Nahe dran. Ich bin Thorsten Subert, morgen.
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1: Heute werfen wir unseren Blick in das Museum für Puppentheater, Kultur und damit auch zum Museumsleiter Markus Dorner, der heute hier im Studio zu Gast ist. Schauen wir mal erstmal auf das Museum. Das ist ja doch ein ganz besonderes, oder? Da geht es nicht um Puppen, wie manche denken. Hier geht es um Puppentheater, Kultur.
2: Ja, in unserem Museum wird die Geschichte des Puppentheaters und seine Erscheinungsformen des 19., 20. und 21. Jahrhunderts dargestellt. Mhm. Man kann in dieses Museum übrigens jeden Tag außer Montag und alle 55 Probierstationen mal erleben und selbst etwas tun, mit den Figuren etwas hören, etwas sehen auf den zweiten Blick, also ein tägliches Museumserlebnis außer Montag.
1: Und außer der Monat, in dem die Museen sich neu konzeptionieren, das ist immer Anfang des Jahres, glaube ich, ne? Im Februar. Oder so. Ja, da fällt es dann auch mal einen Monat weg. Gut, aber dafür passiert ja auch Jahr für Jahr immer etwas. Sie sind ja schon seit vielen Jahren als Museumsleiter tätig und kümmern sich ja auch darum, dass da immer wieder was Neues passiert. Was würden Sie sagen, welche Rolle spielt dann das Museum für die Stadt, wenn da so viel passiert?
2: Naja, dieses Museum ist ein wirkliches Alleinstellungsmerkmal. Das ist ja so ein Wort, was sehr inflationär verwendet wird, aber es gibt in Deutschland wirklich nur zwei Puppentheatermuseen dieser Ausprägung und dieser Größe. Das eine befindet sich in Norddeutschland, in Lübeck, in der Altstadt, und das andere hier im Südwesten Deutschlands in Bad Kreuznach. Und gerade wenn jetzt zum Beispiel das Festival bevorsteht, da kommen ja auch viele Besucher von weit her, machen hier 3-2 Tage Aufenthalt in dieser Kurstadt, um verschiedenste Veranstaltungen des Puppentheatermuseums und die neue Ausstellung zu besichtigen. Also das ist wirklich ein Magnet zusätzlich.
1: Ja. Wobei man sagen muss, wenn ich jetzt schaue, wen sie eigentlich versuchen zu erreichen, eigentlich erreichen sie ja alle. Die Kinder freuen sich über Bernd das Brot und Hein Blöd und so weiter.
2: Ja, die Kinder.
1: Die Erwachsenen über die Kultur dahinter.
2: So ist es ja. Wobei Hein Blöd viele Kinder gar nicht kennen, sondern jetzt ja die Eltern. Das, es geht ja immer so schnell.
1: Ja, okay, ich verstehe.
2: Es ist immer ein Generationensprung. Oder zum Beispiel eine Figur, die vor 20, 30 Jahren noch jedes Kind kannte, wie zum Beispiel der Kasper.
1: Ja.
2: Wenn heute eine Gruppe ins Museum kommt mit Kindern und Kinderinnen, wie ich sage, die kennen diese Figur gar nicht. Also es ändert sich ja immer auch, zu welcher Kinderliteratur oder Figur Kinder heutzutage einen näheren Bezug haben. Aber man kann ja im Museum auch was lernen und lernt dann etwas kennen, was man nicht kennt.
1: Trotzdem, für Kinder sind die Puppen der verschiedensten Art natürlich viel interessanter als die Geschichten dahinter, glaube ich. Aber für die Erwachsenen ist ja viel zu entdecken im Kulturbereich, in dem Bereich der Geschichte dieser Kunstform.
2: Ja, ich habe jetzt zum Beispiel gerade beim Auftakt des Festivals vom Steinauer Marionettentheater aus Hessen eine tolle neue Figur bekommen, ein Exponat, das ist über 100 Jahre alt. Das ist der Kasper vom Karl-Magersuppe. Und da gibt's dazu eine ganz besondere Geschichte. Das ist nämlich einer der wenigen Puppenspieler, der im Dritten Reich sozusagen einige Zeit Auftrittsverbot hatte, weil er durch seine Kasper-Figur in dem Stück »Kasper wird Soldat« zu Beginn der Nazizeit gegen diese Zeit angesprochen hat. Und dann gibt's ein ganz interessantes historisches Schreiben von der NSDAP-Dienststelle in Göttingen, wo er damals lebte, wo er gerügt wurde wegen Aussagen seiner lustigen Figur und auch für einige Zeit Auftrittsverbot hatte.
1: Oh, das ist ja spektakulär. Ich merke schon,
2: das ist spektakulär.

0: Basen, dem Figurenbildner aus Hamburg, der 70. Geburtstag feierte. Und zum ersten Mal sind ganz viele Figuren aus seiner Schaffenszeit bei uns hier ausgestellt. Von Stabfiguren, das Puppenspiel vom Dr. Faust über Handpuppen zum Kalten Herz bis zum kleinen Muck. Also, und der Jürgen Maaßen, der hat wirklich in ganz Deutschland Fans, die anreisen, um die Sonderausstellung zu sehen oder noch besser ihn zu erleben, wenn er selbst durch die Sonderausstellung führt, durch seine Sonderausstellung, unter anderem auch beim Marionettenfestival, wo er extra anreist aus Hamburg, und diese Führung ist schon fast ausgebucht.
1: Aber das Marionettenfestival, da ist schon das Stichwort, wird jetzt gleich Thema werden, denn da wollen wir mal ein bisschen tiefer ins Detail schauen. Hier auf der Antenne bei Nahe dran.

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1: Markus Dorner, der Museumsleiter des Museums für Puppentheaterkultur in Bad Kreuznach, ist heute hier im Studio zu Gast, weil heute Nachmittag ja das kommende Festival vorgestellt wird. Marionettissimo steht dann wieder auf dem Programm. Da steckt, glaube ich, auch schon so ein bisschen drin, worum es geht. Was ist Marionettissimo?
2: Ja, Marionettissimo ist sozusagen ein Fachfestival für die Figurentechnik der Fadenfigur, also der Marionette in ihren unterschiedlichsten Erscheinungsformen von klassisch, traditionell bis modern. Es sind 25 Veranstaltungen. Los geht's und weiter geht's am 23. Oktober mit Leonce und Lena. Achtung, diese Vorstellung ist schon ausverkauft, deswegen gibt's am nächsten Tag, am Samstag, dem 24. Oktober eine Zusatzvorstellung von Leonce und Lena. Da gibt's noch Karten. Und das Festival geht dieses Mal bis Februar. Der Abschluss ist das Weiße Rössel am Wolfgangsee. Ebenfalls eine Erwachsenenvorstellung, dazwischen sehr viel Vorstellungen auch für Kinder und natürlich der legendäre lange Figurentheaterabend im November, wo man an einem Abend vier verschiedene Sachen erleben kann plus kulinarische Genüsse.
1: Wow. Das heißt aber schon mal, dass die Marionette oder, wie Sie es eben im Fachjargon gesagt haben, die Fadenfigur im Vordergrund steht. Also das meiste ist auch wirklich Marionettenspiel oder alles.
2: Also figurentechnisch ist die Marionette sozusagen ausschlaggebend bei der Zusammenstellung des Programms.
1: Jetzt ist es ja das 12. Marionettissimo, da habe ich natürlich gedacht, ach ja klar, gibt es seit 12 Jahren Pustekuchen.
2: Ja, schon das viel länger. Das liegt am Charakter der Biennale. Eine Biennale findet alle 2 Jahre statt und daraus ergibt sich, dass ich bin ja jetzt über 20 Jahre schon bei der Stadt Bad Kreuznach als Museumsleiter in diesem schönen Museum im Kulturviertel der Stadt Bad Kreuznach, wo es auch noch 2 weitere schöne Museen gibt. Und alle 2 Jahre sozusagen findet das Marionettenfestival statt. Im Zwischenjahr gibt es kleinere Festivals mit anderen Themen.
1: Ah, das heißt, da sind dann auch andere Spielformen dabei.
2: Genau, andere Themen, andere Inhalte, andere Spielformen.
1: Guck mal an. Was würden Sie sagen, macht dann den Reiz aus, dass es sich um Marionette handelt? Ist das so Ihre Lieblingsfigur? Oder?
2: Ja, manche sagen ja, das ist ja die Königin der Figurentechniken. Und es gibt eben in Deutschland viele Fans speziell dieser Spieltechnik, die bei vielen Puppenspielern gar nicht so beliebt ist, weil sie ist ein bisschen kapriziös und anspruchsvoll natürlich, die Fadenfigur. Man muss es technisch beherrschen, um dann spielerisch frei zu sein, um die Themen wie zum Beispiel die Zauberflöte, Leonce und Lena oder Peter und der Wolf eben dann spielerisch, leicht und locker und musikantisch mit den Figuren über die Bühne zu bringen. Das muss man sozusagen erstmal technisch beherrschen, um dann frei zu sein.
1: Das habe ich ja immer wieder bewundert, wenn ich Sie mal an einem Faden gesehen habe, wie Sie schaffen, der Puppe wirklich Leben einzuhauchen. Da gucken Sie überhaupt gar nicht mehr aufs Kreuz. Ist das fast wie Autofahren? Die Bewegungen gehen direkt in die Figur über?
2: Genau, Kann das sein? Das ist genau wie Autofahren. Da guckt man auch nicht mehr auf das Gaspedal oder den Steuerknüppel. Also das muss automatisch gehen und technisch und verinnerlicht sein, damit man dann gefühlsmäßig und stimmungsmäßig voll in der Figur drin sein kann.
1: Mhm. Dieses Mal geht das Marionettissimo bis in den Februar rein. Das ist eher untypisch, oder?
2: Genau, das liegt am Kobalt Figurentheater aus Lübeck. Die haben erst im Februar wieder Zeit, sind vorher ausgebucht, um dann ihr Stück Das Weiße Rössel am Wolfgangsee zu spielen und zu singen und den Abschluss des Festivals zu bilden.
1: Ah, okay, das heißt,
2: im Weißen Rössel am Wolfgangsee, da steht das Glück vor der Tür und ruft dir zu, guten Morgen. Bitte nicht abschalten, Damen und Herren.
1: Nein, ich wollte auch nicht abschalten, ich dachte, da kommt noch mehr. Vielen Dank an dieser Stelle schon mal. Ein kleiner Vorgeschmack in den Soundtrack-Bereich. Gleich werden wir noch andere Klänge hören, da bin ich auch sehr gespannt. Und wir schauen noch etwas detaillierter ins Programm des Marionettissimo. Hey!

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1: Ich bin Marco Blechschmidt. Guten Morgen. Landkreis Mainz-Bingen erhält fast 700.000 Euro Kipki-Fördermittel. Außerdem in unseren Lokalnachrichten um 17:30. Neurologie am Klinikum Ida Oberstein stellt sich nach Chefarztwechsel neu auf. Bad Kreuznacher Polizei nimmt aggressiven Mann im Krankenhaus in Gewahrsam. Und trotz Fahrverbots mit dem Auto zu Binger Polizei gefahren.
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2: Ich bin Thomas Bliskin. Zum ersten Mal seit gut 3 Monaten kommen die Spitzen von Union und SPD heute wieder im Koalitionsausschuss zusammen. Konkrete Beschlüsse werden zwar nicht erwartet, möglicherweise aber ein Zeitplan für die nächsten Reformen. Gesprächsbedarf gibt es reichlich. Nach den Verlusten bei den Landtagswahlen fordert die SPD Änderungen am bisherigen Kurs. Die Union will daran festhalten. Das Bundeskabinett will heute eine Pflegekommission einsetzen. Sie soll Vorschläge erarbeiten für eine Strukturreform in der Pflege. Vor einer Woche hatten sich Union und SPD mühsam auf einen Reformplan verständigt, der die Finanznöte in der Pflegeversicherung 2027 in den Griff bringen soll.
3: Eine große Reform hatte sich die Bundesregierung sowieso schon vorgenommen, konnte sich aber nicht auf die Inhalte einigen. Nur kürzen, das geht nicht, sagt die SPD. Alles so lassen können wir uns nicht leisten, hält die Union dagegen. Diese Diskussion wird also erstmal in eine Kommission ausgelagert, die Anfang nächsten Jahres ihre Vorschläge vorlegen soll. Unnötige Zeitverschwendung, sagen Kritiker. Ziel ist es zum Beispiel, explodierenden Kosten für einen Platz im Pflegeheim etwas entgegenzusetzen. Jan Henner Reitze, Nachrichtenredaktion.
2: Die Wahl des ersten AfD-Landtagspräsidenten hat die SPD zu einem spontanen Protestmarsch durch Berlin veranlasst. Gemeinsam liefen die Abgeordneten vom Bundestag durch das Brandenburger Tor zum Bebelplatz.
4: Das sei kein normaler Tag, sagt SPD-Fraktionschef Miersch. Erstmals seit Gründung der Bundesrepublik seien Rechtsextreme in ein Landtagspräsidium gewählt worden. Und als sich die SPD-Bundestagsfraktion auf den Weg macht, läuft er gemeinsam mit Verteidigungsminister Pistorius an der Spitze. Einige der Politiker haben demonstrativ das Grundgesetz in der Hand, andere Plakate, auf denen zum Beispiel zu lesen ist: Wir lassen Sachsen-Anhalt nicht im Stich, Demokratie verteidigen. Pistorius hält eine Rede und stimmt schließlich die Nationalhymne an. Lea Matschullat, Nachrichtenredaktion.
2: China hat Deutschland und Frankreich wegen ihrer Forderung nach neuen europäischen Schutzinstrumenten gegen unfaire Handelspraktiken kritisiert. Ein Sprecher des Handelsministeriums in Peking warnte vor Protektionismus und einer Abkopplung von Lieferketten. Bundeskanzler Friedrich Merz und Frankreichs Präsident Emmanuel Macron hatten zuvor neue Instrumente vorgeschlagen, um Europas Abhängigkeit von einzelnen Lieferländern zu verringern und den Binnenmarkt besser zu schützen.
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6: Einen wunderschönen guten Morgen und aufgepasst auf unseren Straßen, vor allen Dingen am Herdri in Alzey. Da wird mal wieder geblitzt. Da solltet ihr sowieso nie schneller als die 30 fahren. Da ist ein super Spielplatz und der ist natürlich nur so lange toll, solange auch alle da vorsichtig fahren. Außerdem haben wir Blitzer in Desloch in der Meisenheimer Straße und außerdem gibt es einen weiteren Blitzer in Götschied in der Iderer Straße. Und solltet ihr noch irgendwas entdeckt haben, Staus, Blitzer, Verkehrsbehinderung, egal was, ruft uns dann bitte an auf der 0671 920 88 88 0. Gute Fahrt.
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6: Na, inzwischen ist fast überall das Thermometer im zweistelligen Bereich. Wir haben jetzt 10 Grad in Sonnenberg-Winnenberg am Kindergarten. In Bingen am Mäuseturm sind es 11. In Idar-Oberstein am Mineralienmuseum und auf der Bad Kreuznacher Pfingstwiese messen wir jeweils 13 Grad. Und bis zu 25 bekommen wir heute noch im Tagesverlauf. Dabei sieht der Vormittag eher so aus wie jetzt, also viel Sonnenschein, keine Wolken. Über Mittag bewölkt es langsam, am Nachmittag gibt es an der oberen Nahe und ab dem Abend dann an der gesamten Nahe Regen. Und damit läutet das Wetter dann auch die nächsten herbstlichen Tage ein, denn da wird es eher regnerisch und kühl bleiben.
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6: Es ist Herbst und es ist wieder einmal Zeit, dass das Marionettissimo zurück nach Bad Kreuznach kommt. Ein ganz besonderes Festival, das im Museum für Puppentheaterkultur stattfindet. Und der Museumsleiter Markus Dorner spricht mit mir gleich ein bisschen über das Programm des Marionettissimo. Wird gleich Thema werden hierbei nahe dran. Ob es da überhaupt noch Karten für verschiedenste Vorstellungen gibt, auch das wird Thema. Also bleibt dran. Ich bin Thorsten Subert. Schönen guten Morgen.
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1: Wir sprechen heute mit Markus Dorner, dem Leiter vom Museum für Puppentheater Kultur, vor allen Dingen über das kommende Festival, das Marionettissimo, inzwischen in der 12. Auflage. Und das dauert ja nicht mehr lang, bis es eröffnet wird. Wie wird's eröffnet, Herr Dorner?
2: Ja, es wird eröffnet mit dem Stück von Georg Büchner, Leonce und Lena. Mhm. Das Besondere dabei ist, dass die Marionetten bei diesem Stück sehr schön vom Jürgen Maaßen geschnitzt wurden und ohne Kostüm auftreten. Also die sind sozusagen, bestehen rein aus Holz und sind sehr schön abstrakt gestaltet und nur leicht mit Buntstift ist das Lindenholz bemalt. Mhm. Und man kann eben einerseits in der Ausstellung, in der Sonderausstellung sehen, wie der Jürgen Maaßen Figuren baut und dann an diesem Abend erleben, wie seine Frau mit einem Kollegen diese Figuren vom Jürgen Maaßen zum Leben erweckt und die Geschichte von Leonce und Lena spielt, also erzählt davon inhaltlich, wie gelangweilt man ist, wenn man den Konventionen folgen muss, wenn klar ist, man soll heiraten. Und man hört in diesem Stück auch berühmte Zitate, wie zum Beispiel Müßiggang ist aller Laster Anfang.
1: Ach, da kommt's her.
2: Oder da kommt's her. Oder ich bin so jung und die Welt so alt. Und eine große Rolle in dieser Fassung noch stärker spielt eben der Narr Valerio. Und das kann man alles an diesem Abend erleben. Und für die Zusatzvorstellung am Samstag, 24. Oktober, da gibt's noch Karten. Und da kann man sich sozusagen bewerben oder die erwerben, die Karten. Ja. Und noch ein Hinweis, wer sagt, ach, ich möchte mal mit den Kindern ins Marionettentheater gehen. Das kann man dann am 7. November bei Urmel aus dem Eis.
1: Oh, wie schön.
2: Da gibt es sozusagen eine Neuinterpretation des Klassikers. Und dann hört man übrigens dieses Lied. Alle Mammis sagen immer, Tintlein, gib schön Acht, bleib schön brav in deinem Zimmer und schlaf gute Nacht. Wer das mal wieder hören will als Erwachsener oder als Kind, der kommt eben dann zu dieser Vorstellung am Samstag, 7. November, 11.15 Uhr, 15 Uhr und 16.30 Uhr, eine neue Interpretation des Klassikers Urmel aus dem Eis durch die Kammerpuppenspiele Bielefeld, auch mit sehr schönen Marionetten gespielt.
1: Ist das schön. Ich wollte jetzt eigentlich nach weiteren Highlights fragen, aber das ist ja eigentlich schon ein Highlight. Ich glaube aber, die lange Nacht, die ist noch mehr
2: noch im highlightiger
1: Kopf von Herrn Dorner.
2: Und die ist dann am Samstag, dem 14. November 2026. Da kann man an einem Abend vier verschiedene Dinge erleben. Da gibt es zum Beispiel eine Aufführung mit rekonstruierten Bauhaus-Marionetten aus der Bauhausschule. Oder
1: die stelle ich mir sehr kantig vor.
2: Die sind kantig und rund und das ist eine Lecture-Performance, wo man auch etwas über die Hintergründe des Bauhauses erfährt. Eine Akkordeonistin, eine Professorin der Kunsthochschule Weimar gibt dazu den Soundtrack ab. Und abends kann man dann hören als Abschluss Folgendes. Die Zauberflöte von Wolfgang Amadeus Mozart in einer Interpretation des Marionettentheaters Bille aus München.
1: Wow. Dann auch mit einer solchen Drehorgel?
2: Nein. Dann nicht kommt mit natürlich Spiel. Ein Soundtrack von der CD mit Gesang und Musik und der Originalorchestrierung von Wolfgang Amadeus Mozart.
1: Also das wird bestimmt auch gut besucht sein. Ich weiß, Mozart geht eigentlich immer. Es gibt für Erwachsene auch noch ein paar andere, also für Erwachsene und Kinder noch ein paar andere Stücke, das haben wir vorhin ja schon gesagt, 25 Veranstaltungen ist ja nicht wenig. Ist da irgendwo auch ein bisschen Dorner und vielleicht die Dornerei zu erleben?
2: Genau, wer das Jahr, dieses Jahr 2026 mit der Dornerei, also mit dem Stück von mir und meiner Frau oder von meiner Frau und mir erleben will, der kommt am 30. Dezember, also kurz vor Silvester, ins Museum für Puppentheaterkultur und erlebt die gelbe Schwertlilie Ein Krimi von Agatha Christie mit dem Detektiv Hercule Poirot.
1: Oh, wie schön.
2: Und erlebt das erst zum Schlussapplaus, wenn das Stück vorbei ist, noch kurz Miss Marple vorbeiguckt. Zu spät, denn Hercule Poirot hat den Fall schon gelöst.
1: So, und wer sich die Spannung halten möchte, wer denn jetzt der Mörder ist, der sollte das Buch vielleicht nicht vorher lesen, sondern einfach warten.
2: Der Mörder ist immer der Gärtner.
1: Wir schauen gleich noch, ob es auch für die anderen Vorstellungen noch Karten gibt oder nicht und vor allen Dingen, wo die Karten zu bekommen sind. All das gleich Thema hier bei Nahe dran.

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1: Wir sprechen über eine ganz besondere Veranstaltungsreihe, die jetzt bald wieder losgeht. Das Marionettissimo am Museum für Puppentheaterkultur in Bad Kreuznach. Und der Museumsleiter Markus Dorner ist hier und hat eben auch schon ein bisschen Musik uns dargeboten, aber auch schon auf seine eigenen Veranstaltungen auch mit hingewiesen. Hercule Poirot wird auftreten am 30. Dezember und am 2. Januar. Also da sind einige Veranstaltungen, auf die ich mich auch ganz besonders freue. Aber wann geht's los? Das geht ja deutlich früher los.
2: Genau. Also es geht sozusagen wieder los am 24. Oktober mit der Zusatzvorstellung Leons und Lena. Informationen zum Festival bekommt man bei Facebook oder Instagram oder auf der Homepage der Stadt Bad Kreuznach. Da muss man dann einen längeren Pfad unternehmen, bis man auf der Seite des Puck-Museums gelandet ist. Ich habe noch einen kleinen Tipp. Es gibt ja immer Kreuznacher und Kreuznacherinnen, die sagen, ich würde gern mal ins Museum kommen irgendwann. Da habe ich den Tipp, kommen Sie einfach heute. Dann haben sie es gemacht.
1: Das ist das Beste. Irgendwann ist jetzt.
2: Heute, irgendwann ist jetzt. Heute bis 16 Uhr können sie kommen. Und noch ein Tipp für alle Lehrer und Lehrerinnen. Wer eine dritte Klasse unterrichtet, der kann noch bis Ende des Jahres kostenlos eine Vorstellung und ein museumspädagogisches Projekt buchen im PUC. Ui. Dank Gelder unseres Fördervereins unter dem Titel Erstklassige Marionetten für Drittklässler können sie für ihre Schulklasse kostenlos eine Veranstaltung besuchen. Theater, Museum plus eine Marionette bauen. Oder wenn jetzt Eltern zuhören, die können das dann der Lehrkraft heute oder morgen mitteilen. Können sie noch schnell anrufen im Museum.
1: Also dritte Klassen sind gefragt, tolle Aktion, die allerdings jetzt nicht in das Marionettissimo reinspielen, obwohl es mit Marionetten zu
2: tun
1: hat.
2: Doch, das wird alles hineingebacken.
1: Ist Teil davon. Die Vorstellung selber, wo finden die statt? Ich habe eine mal in der Römervilla gesehen, ist aber diesmal nicht.
2: Alle Veranstaltungen finden im Museum für Puppentheaterkultur in unserem Theatersaal statt, der jetzt auch klimatisiert ist. Ui. Dank eines Landeszuschusses und unseres tollen Fördervereins gibt es eine Lüftungskühlungsanlage, damit es uns beim Zuschauen im Theater nicht zu heiß wird.
1: Auch bei den heißesten Stücken nicht.
2: Bei den heißesten Stücken nicht.
1: Wie komme ich an Karten? Ich glaube, Sie haben es gerade eben schnell erwähnt.
2: Rufen Sie einfach im Museum für Puppentheaterkultur an oder schicken Sie eine E-Mail an das Museum. Das klappt am besten.
1: Aber es gibt auch an der Abendkasse oder Nachmittagskasse sicherlich auch noch Karten, oder nicht?
2: Also ich würde auf Nummer sicher gehen.
1: Ja, okay.
2: Und die Karten vorab erwerben, dann kann man entspannt ins Museum und es gibt keine Tränen.
1: Eine kluge Entscheidung. Das Programm finde ich natürlich auch auf der Internetseite und ich habe es eben nochmal ausprobiert. Also wer einfach nach PUK sucht, also P-U-K, eine Abkürzung, die mal für das Museum für Puppentheaterkultur gewählt wurde, der kommt auch ganz einfach auf die Seite der Stadt Bad Kreuznach mit dem entsprechenden Museum. Also einfach PUK eingeben und dann suchen lassen und dann ist der Weg eigentlich ganz einfach. Ich wünsche viel Erfolg beim Marionettissimo.
2: Vielen Dank.
1: Im Oktober geht's los und das ja bis in den Februar hinein, bis dann irgendwann der Pausenmonat ist. 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Entschuldigung?
2: Oder die Lieder, die gesungen wurden.
1: Ja, auch die. Der kann das auf unserer Seite nachhören. 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
1: Ich bin Marco Blechschmidt. Guten Morgen. Der Landkreis Mainz-Bingen hat fast 700.000 Euro Fördermittel für klimafreundliches Heizen abgerufen. Damit wurden 28 Erdsonden- und Wärmepumpenprojekte unterstützt. Die Förderung kam aus dem KIPKI-Programm des Landes Rheinland-Pfalz. Pro Projekt konnten 75% der Investitionskosten übernommen werden, höchstens jedoch 25.000 Euro. Gefördert wurden unter anderem Erdsonden, Kollektorfeld und Grundwasser-Wärmepumpen. Das gesamte Förderbudget wurde ausgeschöpft. Ziel des Programms war es, klimafreundliche Heiztechnik stärker in bestehende Wohngebäude zu bringen. Die Antragsfrist endete bereits Ende 2024. Die Neurologie am Klinikum Idar-Oberstein stellt sich nach einem Chefarztwechsel neu auf. Das Krankenhaus hat Dr. Martin Eike nach mehr als 21 Jahren an der Spitze der Klinik gewürdigt und seine Nachfolgerin Dr. Ulrike von der Osten-Sacken offiziell vorgestellt. Eike hat während seiner Amtszeit unter anderem die Entwicklung der Neurochirurgie, Neuroradiologie und Schlaganfallversorgung begleitet. Dem Klinikum bleibt er als Studienbeauftragter erhalten. Dr. Ulrike von der Osten-Sacken war von der überraschenden Anfrage sehr erfreut gewesen.
2: Also Idar-Oberstein kannte ich ja schon immer sehr gut. Dann hat Martin Eike mich angesprochen und hat gesagt, sag mal, könntest du dir nicht vorstellen, hier zu arbeiten? Da dachte ich, wieso hier arbeiten? Martin, du bist doch noch so jung. Ja, aber er möchte früher aufhören und dann hatte ich gedacht, Idar-Oberstein, klasse. Weil Idar-Oberstein ist natürlich etwas, was hier in der Nähe ist und was natürlich unglaublich viel zu bieten hat.
1: Die neue Chefärztin plant 4 neuropalliative Betten und einen weiteren Ausbau der Neuroradiologie. Anfang 2027 soll außerdem eine neurologische Frührehabilitation mit zunächst 10 Betten starten. Später ist eine Erweiterung auf 20 Betten vorgesehen. Weitere Schwerpunkte sind die Versorgung von Menschen mit Multiple Sklerose, Parkinson und chronischen Schmerzen. Das Land hat dem Klinikum die dafür notwendige Leistungsgruppe im Rahmen der Krankenhausreform zugewiesen. Die Polizei hat am Dienstagnachmittag einen aggressiven Mann aus einem Bad Kreuznacher Krankenhaus entfernt und in Gewahrsam genommen. Der betrunkene und derzeit wohnungslose Mann sollte gegen 16.45 Uhr aus dem Krankenhaus entlassen werden. Dabei verhielt er sich nach Angaben der Polizei gegenüber dem Klinikpersonal aggressiv und aufbrausend. Weil sich die Situation nicht beruhigte, wurde die Polizei hinzugezogen. Das Verhalten des Mannes sei zunehmend unkontrolliert geworden. Zur Abwehr möglicher Gefahren mussten ihn die Beamten deshalb fesseln, da ein ungeziefer Befall nicht ausgeschlossen werden konnte, trugen die Einsatzkräfte vorsorglich Schutzanzüge. Anschließend brachten sie den Mann in Polizeigewahrsam. Angaben zu Verletzten oder möglichen Strafverfahren machte die Polizei nicht. Ein 38-Jähriger ist trotz eines bereits geltenden Fahrverbots selbst mit dem Auto zur Polizeiinspektion Bingen gefahren. Zuvor wollte der kommunale Vollzugsdienst der Verbandsgemeinde Rhein-Nahe am Dienstag gegen 13 Uhr den Führerschein des Mannes beschlagnahmen. Der 38-Jährige zeigte sich jedoch uneinsichtig, stieg in seinen Wagen und kündigte an, die Angelegenheit bei der Polizei klären zu wollen. Kurz darauf erschien er tatsächlich mit dem Auto bei der Dienststelle. Dort erklärten ihm die Beamten erneut, dass das Fahrverbot bereits in Kraft war. Der Führerschein wurde schließlich beschlagnahmt. Außerdem leitete die Polizei gegen den Mann ein Strafverfahren wegen Fahrens ohne Fahrerlaubnis ein.
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4: Einen wunderschönen guten Morgen. Eines, was Idar-Oberstein im Augenblick zu bieten hat, sind Blitzer, und zwar gleich mehrere. Zum einen wird in Göttschied geblitzt. Hier steht der Blitzer in der Idarer Straße, also hier auf keinen Fall zu schnell fahren. Ein weiterer Blitzer ist in der Mainzer Straße in Idar-Oberstein aufgebaut worden. Auch in Desloch, in der Meisenheimer Straße, steht ein Blitzer. Und dann gibt es nochmal einen in Alzey am Herdri. Solltet ihr noch irgendwas entdeckt haben, ruft uns dann bitte einfach an über die 0671 920 88 88 0. Wir wünschen eine gute Fahrt.
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4: Was für ein herrlicher Sonnenschein, oder? Schon die letzten zwei Tage waren ja so wunderbar mit bis zu 24 Grad. Heute wird es eins mehr, nämlich 25 Grad mit diesem selben schönen Sonnenschein und ohne Wolken am Vormittag. Ab dem Mittag kommen dann doch einige Wolken zu uns in die Region. Am Nachmittag fängt es an der oberen Nahe zu regnen. Am Abend oder in der Nacht beginnt es auch an der unteren Nahe mit dem Regen. Und dann geht es langsam ab in den Herbst. In den nächsten Tagen wird es nämlich deutlich bewölkter, regnerischer und kühler bleiben als heute. Also genießen wir diesen Vormittag, solange die Sonne noch scheint. Die aktuellen Werte sind immerhin schon überall im zweistelligen Bereich. So messen wir aktuell 11 Grad in Idar-Oberstein am Alexanderplatz, 12 in Schöneberg am Hildegard-Kräutergarten, in Weiden an der Evangelischen Kirche und in Bad Kreuznach im Kurpark sind es jeweils 14 Grad.
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4: Was haben Woody, Rex, Buzz und Bullseye gemein? Hm? Ja, sie gehören alle zu Toy Story. Und es sind alles Kaninchen, die ein neues Zuhause suchen. Ja, 4 Kaninchen, die nach Toy Story Figuren benannt sind, suchen ein neues Zuhause und sind gleich die Stars in unserem Antennekörbchen gesucht, hier auf der Antenne. Ich bin Thorsten Subert, schönen guten Morgen.
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1: Im Großheimer Tierheim warten 4 Kaninchen auf eine Vermittlung. Bei mir sind Sabine und Jens. Hallo ihr beiden.
2: Hallo.
3: Grüß dich.
1: Und diese 4 Kaninchen, die sind benannt nach 4 Toy Story Charakteren. Wir haben Woody, Rex, Buzz und Bullseye. Und ich weiß, bei Toy Story ist ja auch immer mal wieder so ein bisschen ein Handlungsstrang, dass sie Spielzeuge versuchen, irgendwo raus zu fliehen. Und du hast mir verraten, wenn ihr die rauslasst, dann habt ihr ein ähnliches Problem mit denen.
2: Ja, haben wir. Und zwar sind das 4 junge Kaninchen, sehr agile Kaninchen, und die können sich verdammt schnell irgendwo durchbuddeln. Und da war irgendwie direkt der Gedanke auch Toy Story. Und genau dieser Gedanke, wir fliehen aus der Situation, wir sind eigentlich kein Spielzeug oder wollen es gar nicht sein, hat sich echt wunderbar angeboten.
1: Aber wo habt ihr die 4 her?
2: Die 4 kommen aus einer ungewollten Vermehrung über einen anderen Tierschutzverein. 4 Stück sind dann bei uns gelandet. Es haben viele Vereine mitgeholfen und haben halt eben diese über 50 Kaninchen aufgeteilt. 4 davon sind bei uns in einer kleinen Gruppenhaltung gelandet.
1: Okay, ja, man sieht's hier, die haben hier ihren eigenen kleinen Palast, ihr eigenes Reich, hüpfen hier zu 4 rum, hängen auch viel miteinander rum. Und ich glaube, das ist auch das richtige Stichwort, Jens, denn eine Vermittlung soll auch in Gruppen passieren. Die sollen nicht alleine irgendwo gehalten werden.
3: Ja, das hast du gut gesagt, und bloß weil es Zwergkaninchen sind, heißt das nicht, sie können in einem kleinen Käfig leben. Also wir wollen, und das haben eigentlich alle seriösen Tierschutzorganisationen auf ihren Fahnen, dass sie es mal besser als hier haben. Und du siehst ja selber, das wird schwer. Gruppenhaltung eigentlich zwingend. Anders geht's nicht. Ein einzelnes Kaninchen für ein Kind, das ist, geht eigentlich immer schief. Gruppenhaltung und dann keine Käfighaltung, sondern noch ein großes Gehege dazu. Groß ist relativ, aber so 4-5 Quadratmeter wären schon echt gut. Und wenn du das alles nicht hast, solltest du es lassen.
1: Ist denn für eine Vermittlung, wenn ich jetzt hier vorbeikomme und mir die 4 trotzdem anschaue, ist das, unterstützt ihr die Leute dann dabei oder sagt ihr, ja, da drüben findet ihr irgendwo einen Baumarkt und dann könnt ihr irgendwie in einem halben Jahr wiederkommen, oder wie sieht das aus?
2: Nein, also wir unterstützen schon. Also gerade jetzt bei den 4, das muss wirklich ein wirklich sicheres Gehege sein, und da reicht es auch nicht, 30 Zentimeter tief den Zaun einzugraben. Das müssen schon für 50, 60, 70 Zentimeter sein, wenn die in Außenhaltung sind. Natürlich gibt es immer auch die Möglichkeit, in einer Zimmerhaltung zu halten. Ja, aber wir sind auf jeden Fall da und beraten, und natürlich, wir wollen nicht, dass die Tiere irgendwann wieder bei uns landen, und sie sollen es auch gut haben im neuen Zuhause und sollen dort auch, wenn möglich, bleiben können für immer. Und deswegen beraten wir natürlich auch vorsorglich, und wir versuchen da auch wirklich an alles zu denken, weil das tun viele Interessenten nicht. Kaninchen sind nun mal keine einfachen Tiere, das haben wir hier auch erst erfahren, und ja, wir wollen einige Erfahrungen nicht doppelt machen.
1: Auf der Internetseite findet ihr auch alle Kontakte, um mal euch einen ersten Eindruck zu verschaffen, einen ersten Termin auszumachen. Und ich finde, wenn man es weiß und ihnen in die Augen schaut, dann sehen sie auch ein bisschen aus, als würden sie was aushacken. Aber das Gute ist, hier unter uns ist alles gefliest. Also eigentlich kommen sie hier nicht durch, außer es ist so wie bei die Verurteilten. Und die machen irgendwo in der Ecke so einen ganz, ganz kleinen Tunnel. Wie ist da eure Sorge, dass das passiert?
2: Hier drin nicht. Also tatsächlich, hier wäre es jetzt auch möglich, dass sie über die Gitter in die nächsten Boxen reinkommen oder in den Flur. Aber selbst da haben wir ja nochmal Schleusen. Also hier kommt uns keiner abhanden, das hier ist safe. Der Jens sagt schon das Aber.
3: Nein, kein Aber, weil der Max ist ja noch ein junger Kerl, und so. Deshalb kam ja der Spruch, wir Alten wissen, Alcatraz war Hollywood, ein Film, und die Panzerknacker waren Comics. Und normalerweise ist die Flucht also eigentlich ausgeschlossen.
2: Ich bin bei den Jungen dabei, ich bin nicht bei den Alten, Jens.
1: Ehrlich. Das lasse ich euch, lasse euch damit mal alleine und würde sagen, ich schaue mir noch ein bisschen die Kaninchen an.
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1: Ich bin Daniel Schneider. Schönen guten Tag. CDU-Ortsverband Sohnwald wählt neuen Vorstand. Außerdem in unseren lokalen Nachrichten um halb. Modernisierung der Sportanlage auf der Bein in Idar-Oberstein nimmt weiter Gestalt an. Trotz Fahrverbot mit dem Auto zur Binger Polizei gefahren. Und Bad Kreuznacher Polizei nimmt aggressiven Mann im Krankenhaus in Gewahrsam.
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2: Ich bin Thomas Bleskin. Der Tankrabatt kommt nach Einschätzung des IFO-Instituts bisher nicht vollständig bei den Autofahrern an. In den ersten 5 Tagen seien von den knapp 17 Cent Steuersenkung je Liter bei Diesel im Schnitt 15 Cent weitergegeben worden, bei Super E5 gut 16 und bei E10 ebenfalls 15 Cent. Besonders am Wochenende sei die Weitergabe schwächer gewesen. Die Branche widerspricht und erklärt, ohne den Rabatt wären die Preise 17 Cent höher. Zum ersten Mal seit gut 3 Monaten kommen die Spitzen von Union und SPD heute wieder im Koalitionsausschuss zusammen. Konkrete Beschlüsse werden zwar nicht erwartet, möglicherweise aber ein Zeitplan für die nächsten Reformen.
3: Schlechte Umfragewerte, Wahlerfolge der AfD und gleich eine Reihe an Themen, bei denen die Bundesregierung nötige Reformen angekündigt hat, auch um zu beweisen, dass die Politik noch handlungsfähig ist. Aber Union und SPD tun sich an vielen Stellen schwer, sich zu einigen. Bei der Rente wird wieder diskutiert. Die eigentlich schon vereinbarte Zuckersteuer steht wieder auf der Kippe. Unklar auch noch, wie Vorgaben zur Arbeitszeit flexibler gestaltet werden sollen. Ein großer Befreiungsschlag in der Runde heute ist nicht absehbar. Jan-Henner Reitze, Nachrichtenredaktion.
2: Die Bundesregierung plant Erleichterungen für Opfer häuslicher Gewalt. Sie sollen etwa in familiengerichtlichen Verfahren ihren neuen Wohnort besser geheim halten können. Das sieht ein Gesetzentwurf vor, über den das Kabinett heute berät.
4: Will eine Frau die Scheidung, weil ihr Ehemann sie schlägt oder psychisch heftig unter Druck setzt, so soll das bald einfacher möglich sein. Gewalt gegen die Partnerin soll automatisch als Härtefall gelten. Damit wäre das Trennungsjahr vor einem Scheidungstermin hinfällig. Und Jugendliche ab 14, sie sollen künftig besser für sich selbst sprechen können vor Gericht, wenn es etwa darum geht, bei wem sie leben wollen. Lea Matschulat, Nachrichtenredaktion.
2: Bei einem russischen Großangriff auf die ukrainische Hauptstadt Kiew sind mindestens 2 Menschen getötet worden. Nach Angaben von Bürgermeister Vitali Klitschko wurden sie in den Trümmern von Garagen im Osten der Stadt gefunden. 2 weitere Menschen seien lebend geborgen worden. Auch mehrere andere Städte wurden nach ukrainischen Angaben massiv angegriffen. Dort habe es ebenfalls Tote und Verletzte gegeben.
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6: Achtung, es wird geblitzt. Ein Blitzer steht, und das ist ganz gut, in Alzey am Herdri. Das ist ein großer Spielplatz. Bitte fahrt da auf jeden Fall vorschriftsmäßig. Es sind viele Kinder unterwegs, gerade jetzt in der Ferienzeit. Außerdem wird geblitzt in Idar-Oberstein in der Mainzer Straße, genauso wie in Götschied. Da steht der Blitzer in der Idarer Straße. Und auch in Desloch in der Meisenheimer Straße steht ein Blitzer. Solltet ihr noch was entdeckt haben, ruft bitte an 0671 920 88 88 0.
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6: Oh, das wird nochmal richtig warm heute. Ich hatte gedacht, heute beginnt schon mit der Kühle. Aber nein, die kommt heute erst. Es werden noch bis zu 25 Grad mit bestem Sonnenschein bis zum Mittag. Dann am Nachmittag langsam Bewölkung. Da geht es dann auch mit Regen an der oberen Nahe los. Am Abend oder in der Nacht kommt der Regen auch an der unteren Nahe und in den nächsten Tagen wird es dann eher herbstlich und regnerisch bleiben. Aber der Vormittag, der ist jetzt erstmal noch sehr schön. Die aktuellen Temperaturen. Wir messen 11 Grad in Idar-Oberstein am Mineralienmuseum, 13 sind es in Hintertiefenbach, genauso wie in Wolfsheim am Rheinsender und an den Bad Kreuznacher Brückenhäusern sind es 14 Grad.
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6: Jetzt rocken Genesis. Gleich unser Programm mit I Can Dance hier auf der Antenne. Vorher noch Softcell und Kamrat. Ich bin Thorsten Subert. Ich wünsche allen einen schönen Mittwoch.
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1: Ich bin Daniel Schneider. Schönen guten Tag. Der CDU-Ortsverband Sonnwald hat einen neuen Vorstand gewählt. Werner Thielmann bleibt Vorsitzender, David Sondenheimer sein Stellvertreter. Neu im geschäftsführenden Vorstand ist Dominik Rosendahl. Er übernimmt künftig das Amt des Schatzmeisters von René Schmidt. Dieser hat das Amt 11 Jahre lang ausgeübt. Zum neuen Vorstand gehören außerdem Petra Ender, Rudolf Thielmann und Bernhard Steinhauer als Beisitzer. Alle Vorstandsmitglieder wurden einstimmig gewählt. Bei der Mitgliederversammlung blickte der Ortsverband auch auf Veranstaltungen der vergangenen Monate zurück und zog positive Bilanz. Künftig sollen bestehende Formate fortgeführt und neue Ideen entwickelt sowie umgesetzt werden. Die Modernisierung der Sportanlage auf der Bein im Stadtteil Weierbach in Idar-Oberstein nimmt weiter Gestalt an. Bei einer Projektbesprechung haben Vertreter von Kreis, Stadt, Schulen und Sportvereinen den aktuellen Planungsstand vorgestellt und die nächsten Schritte abgestimmt. Die seit Jahren sanierungsbedürftige Anlage soll umfassend erneuert werden. Geplant sind ein Kunstrasenplatz, eine neue Kunststofflaufbahn mit 4 Rund- und 6 Kurzstreckenbahnen sowie neue Anlagen für Weit- und Hochsprung. Außerdem soll ein separates Werferfeld für Hammer, Diskus und Speerwurf entstehen. Vorgesehen sind auch eine LED-Flutlichtanlage, neue Wege und eine neue Umzäunung. Die Kosten liegen voraussichtlich bei rund 2,3 Millionen Euro. Davon übernimmt eine private Spenderin 1,15 Millionen Euro. Das Land Rheinland-Pfalz hat über den Goldenen Plan bereits 575.000 Euro zugesagt. Landkreis und Stadt steuern jeweils 287.500 Euro bei. Die eigentlichen Bauarbeiten sollen 2027 starten und bis August 2028 abgeschlossen sein. Ein 38-Jähriger ist trotz eines bereits geltenden Fahrverbots selbst mit dem Auto zur Polizeiinspektion Bingen gefahren. Zuvor wollte der kommunale Vollzugsdienst der Verbandsgemeinde Rhein-Nahe am Dienstag gegen 13 Uhr den Führerschein des Mannes beschlagnahmen. Der 38-Jährige zeigte sich jedoch uneinsichtig, stieg in seinen Wagen und kündigte an, die Angelegenheit bei der Polizei klären zu wollen. Kurz darauf erschien er tatsächlich mit dem Auto bei der Dienststelle. Dort erklärten ihm die Beamten erneut, dass das Fahrverbot bereits in Kraft war. Der Führerschein wurde schließlich beschlagnahmt. Außerdem leitete die Polizei gegen den Mann ein Strafverfahren wegen Fahrens ohne Fahrerlaubnis ein. Die Polizei hat am Dienstagnachmittag einen aggressiven Mann aus einem Bad Kreuznacher Krankenhaus entfernt und in Gewahrsam genommen. Der betrunkene und derzeit wohnungslose Mann sollte gegen 16.45 Uhr aus dem Krankenhaus entlassen werden. Dabei verhielt er sich nach Angaben der Polizei gegenüber dem Klinikpersonal aggressiv und aufbrausend. Weil sich die Situation nicht beruhigte, wurde die Polizei hinzugezogen. Das Verhalten des Mannes sei zunehmend unkontrolliert geworden. Zur Abwehr möglicher Gefahren mussten ihn die Beamten deshalb fesseln. Da ein Ungezieferbefall nicht ausgeschlossen werden konnte, trugen die Einsatzkräfte vorsorglich Schutzanzüge. Anschließend brachten sie den Mann in den Polizeigewahrsam. Angaben zu Verletzten oder möglichen Strafverfahren machte die Polizei nicht.
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3: Katerstimmung am deutschen Aktienmarkt im frühen Handel. Der DAX ist am Vormittag vorerst um 0,9% auf 25.208 Punkte eingeknickt. Damit sind wir wieder bei der berühmten Schaukelbörse, die man seit Wochen beobachten kann. Nach dem DAX-Gewinn gestern jetzt also die Gegenbewegung nach unten. Außerdem haben die Ölpreise an den internationalen Märkten wieder leicht angezogen. Schwach bisher Infineon, Deutsche Bank und Vonovia, etwas zulegen können unter den 40 Standardwerten indessen noch Zalando, Quirgen und Fresenius. Auch der Eurokurs fällt wieder, er liegt am Vormittag bei einem Dollar 12,10. Aus Frankfurt, Klaus Bente.
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4: Achtung, es wird geblitzt in unserer Region. Wir haben in Desloch in der Meisenheimer Straße einen Blitzer. Einen weiteren gibt es in Idar-Oberstein in der Mainzer Straße, genauso wie in der Iderer Straße in Götschied. Und dann gibt es noch einen weiteren in Alzey am Herdri. Alles, was ihr entdeckt, melden wir auch. Ruft uns dazu einfach an auf der 0671 920 88 88 0.
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4: Die aktuellen Werte. Wir haben 11 Grad am Edelstein-Museum Idar-Oberstein. Es sind 13 Grad in Jeckenbach am Jugendclubhaus. Und sowohl in Hahnbach an der katholischen Kapelle als auch am Bad Kreuznacher Bäderhaus haben wir jeweils 14 Grad gemessen. Aber bis zu 25 werden es heute noch. Denn der Vormittag, der ist eher so sonnig wie in den letzten Tagen. Fast ohne Wolken. Die kommen nämlich erst ab dem Mittag. Der Nachmittag dann schon ein bisschen bewölkter, an der oberen Nahe sogar schon leicht regnerisch. Am Abend oder in der Nacht kommt auch an der unteren Nahe der Regen dazu und dann geht's langsam ab ins Herbstwetter der nächsten Tage.
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4: Noch ist es nicht wieder zurück, das Kreuz zwischen St. Katharin und Braunweiler. An der K51 fehlt es im Augenblick noch, aber da soll es wieder hin zurückkommen, sobald es denn soweit ist, denn die Restauration, die ist ja schon soweit fast abgeschlossen. Wird gleich Thema werden hier bei Antenne bei der Arbeit, heute mit Thorsten Subert. Ich wünsche allen einen schönen Mittwoch.
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0: mit der Denkmalschutzbehörde gesprochen, dass wir und hatten auch dort ein Angebot, dort den weitergereicht von der Firma Reichelt, Steinmetzbetrieb, weil das Kreuz, was zwischen St. Katharinen und zwischen Braunweiler auf der Straße vor einem Weinberg steht, nicht in einem guten Zustand war. Und wir haben von der Gemeinde gesagt, wir tun dieses Kreuz restaurieren. Haben auch in den Haushaltsberatungen, haben wir also auch Geld reingestellt, weil das kostet ja auch einige tausend Euro, dieses zu restaurieren. Das haben wir gemacht, hatten dann einen Kostenvoranschlag, ein Angebot von der Firma Reichelt und haben dann in der Gemeinderatssitzung beschlossen, das Kreuz zu restaurieren, haben auch der Firma Reichelt den Auftrag erteilt, dass er das Kreuz abholt und restauriert.
1: Das ist jetzt aber schon eine ganze Weile her.
0: Das hat sich jetzt natürlich leider Gottes in die Länge gezogen, weil die Firma Reichelt auch noch andere Aufträge gemacht hat und konnte dieses Kreuz noch nicht abholen und dazwischen schieben. Das war aber letztes Jahr hat dann der Herr Reichelt mich angesprochen, hat gesagt, er holt das Kreuz ab und restauriert es dann. Das hat er dann auch gemacht. Daraufhin habe ich dann in einer Gemeinderatssitzung bin ich dann hingegangen und habe das dann der Öffentlichkeit mitgeteilt, dass das Kreuz jetzt bei der Firma Reichelt ist und die Firma Reichelt dieses Kreuz restauriert.
1: Aber wie ist jetzt der Stand der Dinge? Sag uns doch mal dazu noch was.
0: Der Herr Reichelt war jetzt vor, ich glaube, circa 3 Wochen bei mir gewesen und hat dann gesagt, das Kreuz ist jetzt soweit fertig. Wir können bald einen Termin vereinbaren. Er muss nur noch die Inschrift noch ein bisschen nacharbeiten und er macht dann mit mir einen Termin. Daraufhin habe ich dann gesagt, öffentlichen AZ, sobald, wenn ich einen Termin von ihm habe, wo das Kreuz aufgestellt wird, dann werde ich einen Pressetermin machen, wo dann die Presse kommen kann ein Bild davon machen, dass das Kreuz wieder an derselben Stelle steht, wo es vorher gestanden hat. Das haben wir auch mit der Denkmalschutzbehörde, mit der Kreisverwaltung abgesprochen, dass das auf dieselbe Stelle wieder kommt.
1: Es kann also nicht mehr lange dauern, bis das Wegekreuz zwischen Braunweiler und St. Katharinen an der K51 wieder aufgebaut wird. Wo das Kreuz nun aufgestellt wird und warum das überhaupt gerade eine Rolle gespielt hat, das ist gleich nochmal Thema in etwa einer halben Stunde hier auf eurer Antenne.

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1: Ich bin Daniel Schneider. Schönen guten Tag. CDU-Ortsverband Sohnwald wählt neuen Vorstand. Außerdem in unseren lokalen Nachrichten um halb. Modernisierung der Sportanlage auf der Bein in Idar-Oberstein nimmt weiter Gestalt an. Trotz Fahrverbot mit dem Auto zur Binger Polizei gefahren. Und Bad Kreuznacher Polizei nimmt aggressiven Mann im Krankenhaus in Gewahrsam.
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2: Ich bin Thomas Bliski. Kommt der Tankrabatt vollständig bei den Autofahrern an? Das IFO-Institut sagt nein, bisher nicht. In den ersten 5 Tagen seien von den knapp 17 Cent Steuersenkungen je Liter bei Diesel und Super E10 im Schnitt 15 Cent weitergegeben worden. Die Branche widerspricht und erklärt, ohne den Rabatt wären die Preise 17 Cent höher.
3: Die IFO-Forscher waren schon beim Tankrabatt im Mai und Juni zu dem Ergebnis gekommen, dass die 17 Cent nicht vollständig an die Autofahrenden weitergegeben wurden. Jetzt beobachten sie den neuen Tankrabatt seit Tagen genau und kritisch. Interessantes Ergebnis. Zum Start letzten Donnerstag wurde der Tankrabatt demnach vollständig weitergegeben, aber schon am Wochenende deutlich weniger. Tankende merken das auch daran, dass letzte Woche noch recht häufig die 2-Euro-Marke pro Liter nach unten durchbrochen wurde, inzwischen viel seltener. Ronny Tochau, Nachrichtenredaktion.
2: Das Bundeskabinett will heute einen Gesetzentwurf zum besseren Schutz vor digitaler Gewalt auf den Weg bringen. Dabei geht es auch um Cyberstalking.
4: Heimlich einen GPS-Tracker in die Handtasche der Frau, nach der man verrückt ist, oder heimlich eine Spyware auf dem Smartphone des Angebeteten installiert. Cyberstalking soll künftig im extremen Fall bis zu 2 Jahre Freiheitsstrafe nach sich ziehen. Nackte Menschen ohne ihr Einverständnis zu fotografieren oder zu filmen wird verboten und damit strafbar. Und wer etwa das Gesicht der Ex in Pornoszenen montiert, macht sich auch strafbar. Lea Matschulat, Nachrichtenredaktion.
2: Viele Frauen blicken mit deutlich mehr Sorgen auf ihre finanzielle Absicherung im Alter als Männer. Einer Umfrage im Auftrag von Finanztipp zufolge machen sich 47% der Frauen große oder sehr große Sorgen um ihre Altersvorsorge. Bei den Männern sind es 35%. Gleichzeitig fehlt vielen Frauen das Geld, um zusätzlich vorzusorgen. Mehr als jede vierte hat monatlich weniger als 50 Euro oder gar nichts zum Sparen übrig. Besonders unsicher fühlen sich junge Frauen zwischen 18 und 29 Jahren. Haustiere bleiben für ihre Besitzer teuer. Die Einnahmen aus der Hundesteuer lagen im vergangenen Jahr mit knapp 430 Millionen Euro fast auf Rekordniveau. Auch Hunde- und Katzenfutter ist langfristig deutlich teurer geworden. Seit 2020 stiegen die Preise um fast 36%. Zuletzt gab es aber etwas Entspannung. Gegenüber dem Vorjahr verteuerte sich Tierfutter nur noch um 0,4%.
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6: Unsere Verkehrshotline ist die 0671 920 88 88 0. Darüber sind uns auch Blitzer gemeldet worden, wie der in Alzey am Herdri. Da wird geblitzt. Weitere Blitzer haben wir in Idar-Oberstein. Der steht einmal in der Mainzer Straße und einmal in der Idarer Straße in Götschied. Und auch in Desloch, in der Meisenheimer Straße, wird geblitzt. Wir wünschen allen eine gute Fahrt.
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6: Heute Vormittag ein wunderbarer Sonnenschein, so wie in den letzten Tagen. Und das mit Temperaturen bis zu 25 Grad. Am Nachmittag wird es dann schon bewölken. Da kann es auch an der oberen Nahe schon mal mit Regen losgehen. Spätestens in der Nacht haben wir überall an der Nahe Regen und das wird dann in den nächsten Tagen auch eher bewölkt und regnerisch und deutlich kühler bleiben als die 25, die wir heute erreichen. Aktuell sind es 12 Grad in Idar-Oberstein an der Klotzberg-Kaserne. Wir haben 14 in Hellertshausen, genauso wie an der Weinsheimer Palmsteinhalle. Und in Bad Kreuznach am Kurhaus sind es 15 Grad.
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6: Das Kreuz zwischen Braunweiler und St. Katharinen, das ist jetzt soweit erstmal wieder hergestellt und soll bald an seinen ursprünglichen Ort zurückkommen. Aber wieso war dieser Ort überhaupt mal ein Gesprächsthema gewesen? Das ist gleich nochmal Thema hier bei Antenne bei der Arbeit. Ich bin Thorsten Subert, ich wünsche allen einen schönen Mittwoch.
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0: 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Das Wegekreuz zwischen St. Katharinen und Braunweiler ist gerade nochmal in den Mittelpunkt der Aufmerksamkeit gerückt. Hintergrund war eine Mitteilung vom Stefan Boxler, der sich beim Landesdenkmalschutz dafür eingesetzt hat, dass das Kreuz wieder an dieselbe Stelle kommt, wo es vorher auch war. Dass ein solches Denkmal natürlich an seine ursprüngliche Stelle zurück muss, war aber auch dem Gemeinderat vorher schon klar. Wie kam er also darauf, dass es vielleicht woanders hinkommen könnte? Grund waren hier Überlegungen, wie mir der Ortsbürgermeister von St. Katharinen, Hans-Walter Nies, verraten hat.
1: Ich hätte es halt liebend ganz vielleicht woanders hingestellt, weil es ja in einem sehr schönen Zustand dann wäre. Aber das darf nicht sein. Deshalb muss das an dieselbe Stelle stehen. Und das haben wir natürlich auch dann zugesagt, dass wir das so machen. Und auch die Denkmalschutzbehörde wird von uns informiert, sobald dieses Kreuz dann wieder an derselben Stelle steht. Also das Ganze kam auch deshalb zustande, weil ein Mitarbeiter der Kreisverwaltung vorbeigefahren ist und hat gesehen, dass das Kreuz dort nicht mehr steht. Daraufhin hat die Kreisverwaltung mich auch angesprochen und dann konnte ich das natürlich aufklären und sagen, ja, das Kreuz ist weggeholt worden von der Firma Reichelt in Roxheim, die das Kreuz dann bearbeiten und neu wieder aufbauen und neu restaurieren. Es gab auch dann zwischendrin immer mal von mir Sprache mit dem Herrn Reichelt, der gesagt hat, naja, es ist doch relativ viel zu machen dran, wir müssen das und das machen, aber er ist der Fachmann und deshalb habe ich gesagt, okay, macht so, dass es wirklich absolut in Ordnung ist und richtig, auch wenn es dann halt ein paar Wochen oder ein paar Monate länger dauert, das kommt nicht drauf an, wir wollen wieder ein sorgfältig restauriertes Kreuz haben.
0: Also ist es bald jetzt soweit, ja? Das Kreuz kommt dann jetzt bald wieder zurück.
1: Wir hatten letzten Montag eine Gemeinderatssitzung, wo ich dann bei der öffentlichen Gemeinderatssitzung mitteilen konnte, dass das Kreuz jetzt fertiggestellt ist und dass wir dann einen Termin mit der Firma Reichelt noch bekommen, wo das Kreuz wieder aufgebaut ist. Also von unserer Seite her alles einwandfrei und ordentlich gelaufen. Einzig ist, dass es halt ein bisschen länger gedauert hat, bis es fertig ist. Aber das ist halt auch, wie gesagt, der Auftragslage der Firma Reichel zu entschuldigen. Es gibt halt nicht viele Steinmetzbetriebe, die sich auch so auf Restauration von alten Gegenständen spezialisieren. Die Firma Reichel ist da eine Firma, die sowas macht. Und deshalb dauert das vielleicht auch ein bisschen länger. Gut, das haben wir dann auch hingenommen, haben gesagt, dann ist es halt so, aber dafür ist es wieder in einem ordentlichen Zustand.
0: Wann dieser Termin also gefunden werden kann, das bleibt abzuwarten. Wenn das Kreuz wieder zurück ist, werden wir es hier bei der Antenne selbstverständlich berichten. 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
1: Ich bin Daniel Schneider. Schönen guten Tag. Der CDU-Ortsverband Sonnwald hat einen neuen Vorstand gewählt. Werner Thielmann bleibt Vorsitzender, David Sondenheimer sein Stellvertreter. Neu im geschäftsführenden Vorstand ist Dominik Rosendahl. Er übernimmt künftig das Amt des Schatzmeisters von René Schmidt. Dieser hat das Amt 11 Jahre lang ausgeübt. Zum neuen Vorstand gehören außerdem Petra Ender, Rudolf Thielmann und Bernhard Steinhauer als Beisitzer. Alle Vorstandsmitglieder wurden einstimmig gewählt. Bei der Mitgliederversammlung blickte der Ortsverband auch auf Veranstaltungen der vergangenen Monate zurück und zog positive Bilanz. Künftig sollen bestehende Formate fortgeführt und neue Ideen entwickelt sowie umgesetzt werden. Die Modernisierung der Sportanlage auf der Bein im Stadtteil Weierbach in Idar-Oberstein nimmt weiter Gestalt an. Bei einer Projektbesprechung haben Vertreter von Kreis, Stadt, Schulen und Sportvereinen den aktuellen Planungsstand vorgestellt und die nächsten Schritte abgestimmt. Die seit Jahren sanierungsbedürftige Anlage soll umfassend erneuert werden. Geplant sind ein Kunstrasenplatz, eine neue Kunststofflaufbahn mit 4 Rund- und 6 Kurzstreckenbahnen sowie neue Anlagen für Weit- und Hochsprung. Außerdem soll ein separates Werferfeld für Hammer, Diskus und Speerwurf entstehen. Vorgesehen sind auch eine LED-Flutlichtanlage, neue Wege und eine neue Umzäunung. Die Kosten liegen voraussichtlich bei rund 2,3 Millionen Euro. Davon übernimmt eine private Spenderin 1,15 Millionen Euro. Das Land Rheinland-Pfalz hat über den Goldenen Plan bereits 575.000 Euro zugesagt. Landkreis und Stadt steuern jeweils 287.500 Euro bei. Die eigentlichen Bauarbeiten sollen 2027 starten und bis August 2028 abgeschlossen sein. Ein 38-Jähriger ist trotz eines bereits geltenden Fahrverbots selbst mit dem Auto zur Polizeiinspektion Bingen gefahren. Zuvor wollte der kommunale Vollzugsdienst der Verbandsgemeinde Rhein-Nahe am Dienstag gegen 13 Uhr den Führerschein des Mannes beschlagnahmen. Der 38-Jährige zeigte sich jedoch uneinsichtig, stieg in seinen Wagen und kündigte an, die Angelegenheit bei der Polizei klären zu wollen. Kurz darauf erschien er tatsächlich mit dem Auto bei der Dienststelle. Dort erklärten ihm die Beamten erneut, dass das Fahrverbot bereits in Kraft war. Der Führerschein wurde schließlich beschlagnahmt. Außerdem leitete die Polizei gegen den Mann ein Strafverfahren wegen Fahrens ohne Fahrerlaubnis ein. Die Polizei hat am Dienstagnachmittag einen aggressiven Mann aus einem Bad Kreuznacher Krankenhaus entfernt und in Gewahrsam genommen. Der betrunkene und derzeit wohnungslose Mann sollte gegen 16.45 Uhr aus dem Krankenhaus entlassen werden. Dabei verhielt er sich nach Angaben der Polizei gegenüber dem Klinikpersonal aggressiv und aufbrausend. Weil sich die Situation nicht beruhigte, wurde die Polizei hinzugezogen. Das Verhalten des Mannes sei zunehmend unkontrolliert geworden. Zur Abwehr möglicher Gefahren mussten ihn die Beamten deshalb fesseln. Da ein Ungezieferbefall nicht ausgeschlossen werden konnte, trugen die Einsatzkräfte vorsorglich Schutzanzüge. Anschließend brachten sie den Mann in den Polizeigewahrsam. Angaben zu Verletzten oder möglichen Strafverfahren machte die Polizei nicht.
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3: Achtet darauf, nicht zu schnell zu fahren. Es wird nämlich auch geblitzt. Zum einen in der Meisenheimer Straße in Desloch, zum anderen in Idar-Oberstein in der Mainzer Straße, genauso wie in der Iderer Straße. Und auch in Alzey am Herdri steht ein Blitzer. Natürlich steht der Blitzerhänger auf der A61 bei Dachsweiler auch weiterhin. Alles, was ihr seht, meldet ihr uns bitte an die Verkehrshotline 0671 920 88 88 0.
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3: Schauen wir mal bei euch vor die Tür. Wie sieht's denn bei euch aus? Wir haben gerade 12 Grad in Idar-Oberstein an der Felsenkirche. 13 sind es in Brücken am Festplatz, aber auch in Dahlberg in der Gräfenbachstraße. Und am Bad Kreuznacher Eiermarkt zeigt das Thermometer 15 Grad. Bis zu 25 werden es heute noch, bis die Sonne dann irgendwann von den Wolken besiegt wird. Denn am Nachmittag wird es deutlich mehr bewölken. Dann geht es auch langsam mit Regen los. Und in den nächsten Tagen ist es dann überhaupt eher bewölkt und regnerisch und deutlich kühler als heute.
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3: Eine halbe Stunde bin ich noch hier im Studio. Mein Name ist Thorsten Subert, aber gleich übergebe ich an Max Wischermann, der hier ab dem Mittag übernimmt. Und ich wünsche allen Mahlzeit.
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1: Ich bin Daniel Schneider. Schönen guten Tag. CDU-Ortsverband Sohnwald wählt neuen Vorstand. Außerdem in unseren lokalen Nachrichten um 900 € für den Katzenschutzverein Bad Kreuznach. Modernisierung der Sportanlage auf der Bein in Idar-Oberstein nimmt weiter Gestalt an. Und die Wrestling Tigers des VfL Bad Kreuznach gewinnen deutlich den Kampf um die Tabellenspitze.
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2: Ich bin Thomas Bleskin. Der Tankrabatt kommt nach Einschätzung des IFO-Instituts bisher nicht vollständig bei den Autofahrern an. In den ersten 5 Tagen seien von den knapp 17 Cent Steuersenkung je Liter bei Diesel im Schnitt 15 Cent weitergegeben worden, bei Super E5 gut 16 und bei E10 ebenfalls 15 Cent. Besonders am Wochenende sei die Weitergabe schwächer gewesen. Die Branche widerspricht und erklärt, ohne den Rabatt wären die Preise 17 Cent höher. Zum ersten Mal seit gut 3 Monaten kommen die Spitzen von Union und SPD heute wieder im Koalitionsausschuss zusammen. Konkrete Beschlüsse werden zwar nicht erwartet, möglicherweise aber ein Zeitplan für die nächsten Reformen.
3: Schlechte Umfragewerte, Wahlerfolge der AfD und gleich eine Reihe an Themen, bei denen die Bundesregierung nötige Reformen angekündigt hat, auch um zu beweisen, dass die Politik noch handlungsfähig ist. Aber Union und SPD tun sich an vielen Stellen schwer, sich zu einigen. Bei der Rente wird wieder diskutiert. Die eigentlich schon vereinbarte Zuckersteuer steht wieder auf der Kippe. Unklar auch noch, wie Vorgaben zur Arbeitszeit flexibler gestaltet werden sollen. Ein großer Befreiungsschlag in der Runde heute ist nicht absehbar. Jan-Henner Reitze, Nachrichtenredaktion.
2: Die Bundesregierung plant Erleichterungen für Opfer häuslicher Gewalt. Sie sollen etwa in familiengerichtlichen Verfahren ihren neuen Wohnort besser geheim halten können. Das sieht ein Gesetzentwurf vor, über den das Kabinett heute berät.
4: Will eine Frau die Scheidung, weil ihr Ehemann sie schlägt oder psychisch heftig unter Druck setzt, so soll das bald einfacher möglich sein. Gewalt gegen die Partnerin soll automatisch als Härtefall gelten. Damit wäre das Trennungsjahr vor einem Scheidungstermin hinfällig. Und Jugendliche ab 14, sie sollen künftig besser für sich selbst sprechen können vor Gericht, wenn es etwa darum geht, bei wem sie leben wollen. Lea Matschulat, Nachrichtenredaktion.
2: Bei einem russischen Großangriff auf die ukrainische Hauptstadt Kiew sind mindestens 2 Menschen getötet worden. Nach Angaben von Bürgermeister Vitali Klitschko wurden sie in den Trümmern von Garagen im Osten der Stadt gefunden. 2 weitere Menschen seien lebend geborgen worden. Auch mehrere andere Städte wurden nach ukrainischen Angaben massiv angegriffen. Dort habe es ebenfalls Tote und Verletzte gegeben.
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6: Autofahrer aufgepasst, nach einem Unfall auf der A61 zwischen den Anschlussstellen Stromberg und Rheinböllen staut es sich noch immer, kann es auch weiterhin zu Verzögerungen kommen. Außerdem wird geblitzt, und zwar in Idar-Oberstein, in der Mainzer Straße und auch in Alza in der Karl-Heinz-Kipp-Straße ist uns ein Blitzer gemeldet worden. Wenn ihr hier unterwegs seid, haltet also am besten die Augen offen. Und wenn ihr unterwegs seid und noch mehr Blitzer, Staus oder Gefahrenstellen entdeckt, meldet sie uns unter der 0671 920 88 88 0. Allen unterwegs eine gute und vor allem eine sichere Fahrt.
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6: Schönes Herbstwetter heute an diesem 7. Oktober. Die Temperaturen klettern auf bis zu 25 Grad. Davon sind wir noch ein kleines Stück entfernt. 17 messen wir jetzt aktuell in Oberstreit an der Brunnenstraße und auch in Idar-Oberstein in der Burg Bosselstein. 18 zeigen die Thermometer in Bad Kreuznach am Eiermarkt und in Sonnenberg-Winnenberg am Kindergarten.
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6: Unser Tagebuch der großen Hits, das liefert euch auch heute wieder einen tollen Song. Heute ein Duett, und zwar von Lady Gaga und Bradley Cooper, Shallow. Die Geschichte dahinter und diesen tollen Song hören wir jetzt beides gleich hier auf eurer Antenne. Außerdem unser Rocktober geht auch heute weiter. Rockset Touched by the Hand of God. Hören wir jetzt gleich nach Holly Humberstone. So klingt eure Antenne. Ich bin Max Wischermann.
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1: 7. Oktober 2018. Lady Gaga und Bradley Cooper sind mit Shallow neu in den Charts. Der Song wird für den Film A Star Is Born geschrieben, in dem Bradley Cooper und Lady Gaga die Hauptrollen spielen. Im Film ist er der etablierte Musiker Jackson Maine, der die kleine Sängerin Ellie entdeckt, die von Lady Gaga gespielt wird. Zwischen den beiden entwickelt sich eine leidenschaftliche Liebe und er wird gleichzeitig zu ihrem Mentor, der sie auf die Bühne bringt. Lady Gaga erzählt in einem Interview, dass der Song einen der wichtigsten Momente im Film repräsentiert. Es geht hier nämlich darum, wie die beiden über das Bedürfnis und den Antrieb sprechen, in die Tiefe des Lebens einzutauchen und sich nicht mehr nur an der Oberfläche aufzuhalten. Eine wunderschöne Message in einer tollen Ballade mit der Powerstimme von Lady Gaga und die erstaunlich gute Gesangsstimme von Bradley Cooper ist auch mit dabei. Und von dem haben die meisten sicher nicht gedacht, dass er so gut singen kann.

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1: Ich bin Daniel Schneider. Schönen guten Tag. Der CDU-Ortsverband Sonnwald hat einen neuen Vorstand gewählt. Werner Thielmann bleibt Vorsitzender, David Sondenheimer sein Stellvertreter. Neu im geschäftsführenden Vorstand ist Dominik Rosendahl. Er übernimmt künftig das Amt des Schatzmeisters von René Schmidt. Der hat diese Aufgabe 11 Jahre lang ausgeübt. Zum neuen Vorstand gehören außerdem Petra Ender, Rudolf Thielmann und Bernhard Steinhauer als Beisitzer. Alle Vorstandsmitglieder wurden einstimmig gewählt. Bei der Mitgliederversammlung blickte der Ortsverband auch auf Veranstaltungen der vergangenen Monate zurück und zog positive Bilanz. Künftig sollen bestehende Formate fortgeführt und neue Ideen entwickelt sowie umgesetzt werden. Der Katzenschutzverein Bad Kreuznach hat sich über 900 Euro für die Arbeit in ihrem Katzenhaus gefreut. Das Geld war bei einem Waffelverkauf im Fressnapf Bad Kreuznach zusammengekommen. Kunden hatten dort Waffeln gegessen und zusätzlich für den Katzenschutz gespendet. Mit dem Geld will der Verein seine Schützlinge versorgen und Katzen in Not helfen. Nach einem Ausbruch des Parvovirus ist der Katzenschutzverein gerade auf jede Hilfe angewiesen. Die 900 Euro seien nicht nur eine Summe, sondern bedeuten viel Hoffnung für die Katzen. Die Modernisierung der Sportanlage auf der Bein im Stadtteil Weierbach in Idar-Oberstein nimmt weiter Gestalt an. Bei einer Projektbesprechung haben Vertreter von Kreis, Stadt, Schulen und Sportvereinen den aktuellen Planungsstand vorgestellt und die nächsten Schritte abgestimmt. Die seit Jahren sanierungsbedürftige Anlage soll umfassend erneuert werden. Geplant sind ein Kunstrasenplatz, eine neue Kunststofflaufbahn mit 4 Rund- und 6 Kurzstreckenbahnen sowie neue Anlagen für Welt- und Hochsprung. Außerdem soll ein separates Werferfeld für Hammer, Diskus und Speerwurf entstehen. Vorgesehen sind auch eine LED-Flutlichtanlage, neue Wege und eine neue Umzäunung. Die Kosten liegen voraussichtlich bei rund 2,3 Millionen Euro. Davon übernimmt eine private Spenderin 1,15 Millionen Euro. Das Land Rheinland-Pfalz hat über den Goldenen Plan bereits 575.000 Euro zugesagt. Landkreis und Stadt steuern jeweils 287.500 Euro bei. Die eigentlichen Bauarbeiten sollen 2027 starten und bis August 2028 abgeschlossen sein. Zum Sport. Der VfL Bad Kreuznach hat den Spitzenkampf in der Verbandsliga AG Rheinland-Pfalz deutlich gewonnen. Beim bis dahin ebenfalls ungeschlagenen AC Thaleischweiler setzten sich die Wrestling Tigers mit 48:15 durch. Damit bleibt der VfL auch nach dem 5. Kampftag Tabellenführer. Mit 8 Punkten aus 4 Begegnungen sichert sich die Mannschaft die Herbstmeisterschaft. Thaleischweiler bleibt trotz der Niederlage auf dem 2. Tabellenplatz. Der Start verlief für die Kreuznacher zunächst schwierig. Jason Götze konnte seinen Kampf in der 57-Kilo-Klasse verletzungsbedingt nicht bestreiten. Dadurch ging Thaleischweiler kampflos mit 4:0 in Führung. Anschließend übernahm der VfL jedoch das Kommando und erzielte mit 48:15 einen klaren Auswärtserfolg. Der VfL Bad Kreuznach bleibt damit ungeschlagen und führt die Tabelle als verdienter Herbstmeister an.
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3: Aufgepasst, nach einem Unfall auf der A61 zwischen den Anschlussstellen Stromberg und Rheinböllen kann es nach wie vor zu leichten Verzögerungen kommen. Außerdem wird geblitzt aktuell, und zwar in Idar-Oberstein, in der Mainzer Straße und auch in Alzey in der Karl-Heinz-Kipp-Straße steht ein Blitzer. Wenn ihr hier unterwegs seid, achtet also auf eure Geschwindigkeit. Und wenn ihr unterwegs dann auch Blitzer, Staus oder Gefahrenstellen entdeckt, meldet sie uns unter der 0671 920 88 88 0. Allen unterwegs eine gute und vor allem eine sichere Fahrt.
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3: Die aktuellen Temperaturen 18 Grad messen wir in Rinzenberg und auch in Idar-Oberstein am Mineralienmuseum. 19 zeigen die Thermometer in Weinsheim an der Palmsteinhalle und in Bad Kreuznach am Teetempel. Bis zu 25 Grad bekommen wir heute, also es geht noch ein bisschen hoch. Im Tagesverlauf kommen allerdings immer dichtere Wolken und zum Abend hin dann auch Aufkommen. kommen da teils kräftiger Regen mit dazu. Also vor allem jetzt am Mittag oder zur Mittagszeit nochmal richtig das schöne Wetter genießen, denn es wird auch heute wieder warm.
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3: Ich bin Max Wischermann, das ist eure Antenne bei der Arbeit und wir hören jetzt Musik. Amy Winehouse mit Valerie, vorher noch Selena Gomez mit Single Soon. So starten wir hier jetzt weiter in die nächste halbe Stunde. Das ist eure Antenne.
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1: Ich bin Daniel Schneider. Schönen guten Tag. CDU-Ortsverband Sohnwald wählt neuen Vorstand. Außerdem in unseren lokalen Nachrichten um 9:30. 900 Euro für den Katzenschutzverein Bad Kreuznach. Modernisierung der Sportanlage auf der Bein in Idar-Oberstein nimmt weiter Gestalt an. Und die Wrestling Tigers des VfL Bad Kreuznach gewinnen deutlich den Kampf um die Tabellenspitze.
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2: Ich bin Thomas Bliski. Kommt der Tankrabatt vollständig bei den Autofahrern an? Das IFO-Institut sagt nein, bisher nicht. In den ersten 5 Tagen seien von den knapp 17 Cent Steuersenkungen je Liter bei Diesel und Super E10 im Schnitt 15 Cent weitergegeben worden. Die Branche widerspricht und erklärt, ohne den Rabatt wären die Preise 17 Cent höher.
3: Die IFO-Forscher waren schon beim Tankrabatt im Mai und Juni zu dem Ergebnis gekommen, dass die 17 Cent nicht vollständig an die Autofahrenden weitergegeben wurden. Jetzt beobachten sie den neuen Tankrabatt seit Tagen genau und kritisch. Interessantes Ergebnis. Zum Start letzten Donnerstag wurde der Tankrabatt demnach vollständig weitergegeben, aber schon am Wochenende deutlich weniger. Tankende merken das auch daran, dass letzte Woche noch recht häufig die 2-Euro-Marke pro Liter nach unten durchbrochen wurde, inzwischen viel seltener. Ronny Tochau, Nachrichtenredaktion.
2: Das Bundeskabinett will heute einen Gesetzentwurf zum besseren Schutz vor digitaler Gewalt auf den Weg bringen. Dabei geht es auch um Cyberstalking.
4: Heimlich einen GPS-Tracker in die Handtasche der Frau, nach der man verrückt ist, oder heimlich eine Spyware auf dem Smartphone des Angebeteten installiert. Cyberstalking soll künftig im extremen Fall bis zu 2 Jahre Freiheitsstrafe nach sich ziehen. Nackte Menschen ohne ihr Einverständnis zu fotografieren oder zu filmen wird verboten und damit strafbar. Und wer etwa das Gesicht der Ex in Pornoszenen montiert, macht sich auch strafbar. Lea Matschulat, Nachrichtenredaktion.
2: Viele Frauen blicken mit deutlich mehr Sorgen auf ihre finanzielle Absicherung im Alter als Männer. Einer Umfrage im Auftrag von Finanztipp zufolge machen sich 47% der Frauen große oder sehr große Sorgen um ihre Altersvorsorge. Bei den Männern sind es 35%. Gleichzeitig fehlt vielen Frauen das Geld, um zusätzlich vorzusorgen. Mehr als jede vierte hat monatlich weniger als 50 Euro oder gar nichts zum Sparen übrig. Besonders unsicher fühlen sich junge Frauen zwischen 18 und 29 Jahren. Haustiere bleiben für ihre Besitzer teuer. Die Einnahmen aus der Hundesteuer lagen im vergangenen Jahr mit knapp 430 Millionen Euro fast auf Rekordniveau. Auch Hunde- und Katzenfutter ist langfristig deutlich teurer geworden. Seit 2020 stiegen die Preise um fast 36%. Zuletzt gab es aber etwas Entspannung. Gegenüber dem Vorjahr verteuerte sich Tierfutter nur noch um 0,4%.
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6: Blitzer sind uns gemeldet worden in Idar-Oberstein, der Mainzer Straße und auch in Altsein, der Karl-Heinz-Kipp-Straße, wird geblitzt, wenn ihr hier unterwegs seid. Haltet also die Augen offen. Wenn ihr unterwegs seid und auch mehr Blitzerstaus oder Gefahrenstellen entdeckt, meldet sie uns unter der 0671 920 88 88 0.
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6: Angenehmer Herbsttag, richtig fast schon sommerliche Temperaturen. Bis zu 25 Grad kriegen wir heute in der Spitze. 20 messen wir jetzt aktuell in Bad Kreuznach am Rathaus und auch in Niederhambach. In Hallgarten an der schönen Aussicht und in Niederoberstein an der Edelstein-Erlebniswelt zeigen die Thermometer aktuell je 19 Grad. Das Wetter heute schön, angenehm, hohe Temperaturen, wird Richtung Nachmittag und Abend dann aber immer durchwachsener. Es kommen zunächst dichtere Wolken dazu und ab dem späten Abend dann auch immer mehr Regen.
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6: Eure Antenne bei der Arbeit. Ich bin Max Wischermann und wir wollen mal schauen, was so abgeht in der Region. Das Wetter wird ab heute Abend ein bisschen durchwachsener, aber bleibt heute den Tag über schön. Wollen wir doch trotzdem mal schauen, was man alles so unternehmen kann. Heute und die nächsten Tage machen wir in unseren Ausgetipps gleich nach ein bisschen Musik.
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0: Musik hier auf eurer Antenne und wir schauen mal, was so abgeht in der Region.
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0: Am Sonntag findet in Kirn der Kunsthandwerker- und Bauernmarkt statt. Das Markttreiben in der Innenstadt beginnt um 11 Uhr. Die etwa 80 Händler bieten unter anderem Keramik, Floristik, Puppenmoden, Holzspielzeug, Tiere aus Naturstein, aber auch Lebensmittel, wie zum Beispiel frisch gepressten Apfelsaft, hausgemachte Wurst und natürlich frisch gebackenes Brot an. Zudem findet ein verkaufsoffener Sonntag statt. Die Geschäfte sind von 12 Uhr bis 17 Uhr geöffnet. Lasst euch also einfach von der Fülle der Angebote überraschen. Der Kirner Kunsthandwerker- und Bauernmarkt mit Verkaufsoffener auch einem Sonntag findet am kommenden Sonntag bis 18 Uhr statt. Fans von Johnny Cash dürfen sich auf einen besonderen Konzertabend in Bingen freuen. The Cashbacks bringen den unverwechselbaren Sound und das legendäre Auftreten des Man in Black zurück auf die Bühne. Am Samstag, den 24. Oktober im Rheintal-Kongresszentrum in Bingen lässt die Tribute-Show das Lebensgefühl der Johnny Cash-Ära wieder aufleben. Einlass ist um 19 Uhr, Beginn um 20 Uhr. Tickets gibt es auf ticket-regional.de oder unter der Hotline 0651 9790777. Wie wär's, wenn eure Lego-Figuren oder Barbies mal die Hauptrolle in einem Film spielen? Bei der Medienwerkstatt in der Bad Kreuznacher Stadtbibliothek könnt ihr heute Nachmittag euren eigenen Stop-Motion-Film drehen. Ihr arbeitet dabei gemeinsam an Tablets und lernt, wie aus einzelnen Fotos ein Film entsteht. Eure Filmstars könnt ihr dabei selbst mitbringen. Holt dafür einfach eure coolsten Lego-Figuren, Barbies oder ähnliches aus eurer Spielzeugkiste und nehmt es mit. Los geht's um 16 Uhr. Mitmachen könnt ihr ab 7 Jahren. Das Ganze findet heute in der Stadtbibliothek Bad Kreuznach statt.
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1: Ich bin Daniel Schneider. Schönen guten Tag. Der CDU-Ortsverband Sonnwald hat einen neuen Vorstand gewählt. Werner Thielmann bleibt Vorsitzender, David Sondenheimer sein Stellvertreter. Neu im geschäftsführenden Vorstand ist Dominik Rosendahl. Er übernimmt künftig das Amt des Schatzmeisters von René Schmidt. Der hat diese Aufgabe 11 Jahre lang ausgeübt. Zum neuen Vorstand gehören außerdem Petra Ender, Rudolf Thielmann und Bernhard Steinhauer als Beisitzer. Alle Vorstandsmitglieder wurden einstimmig gewählt. Bei der Mitgliederversammlung blickte der Ortsverband auch auf Veranstaltungen der vergangenen Monate zurück und zog positive Bilanz. Künftig sollen bestehende Formate fortgeführt und neue Ideen entwickelt sowie umgesetzt werden. Der Katzenschutzverein Bad Kreuznach hat sich über 900 Euro für die Arbeit in ihrem Katzenhaus gefreut. Das Geld war bei einem Waffelverkauf im Fressnapf Bad Kreuznach zusammengekommen. Kunden hatten dort Waffeln gegessen und zusätzlich für den Katzenschutz gespendet. Mit dem Geld will der Verein seine Schützlinge versorgen und Katzen in Not helfen. Nach einem Ausbruch des Parvovirus ist der Katzenschutzverein gerade auf jede Hilfe angewiesen. Die 900 Euro seien nicht nur eine Summe, sondern bedeuten viel Hoffnung für die Katzen. Die Modernisierung der Sportanlage auf der Bein im Stadtteil Weierbach in Idar-Oberstein nimmt weiter Gestalt an. Bei einer Projektbesprechung haben Vertreter von Kreis, Stadt, Schulen und Sportvereinen den aktuellen Planungsstand vorgestellt und die nächsten Schritte abgestimmt. Die seit Jahren sanierungsbedürftige Anlage soll umfassend erneuert werden. Geplant sind ein Kunstrasenplatz, eine neue Kunststofflaufbahn mit 4 Rund- und 6 Kurzstreckenbahnen sowie neue Anlagen für Welt- und Hochsprung. Außerdem soll ein separates Werferfeld für Hammer, Diskus und Speerwurf entstehen. Vorgesehen sind auch eine LED-Flutlichtanlage, neue Wege und eine neue Umzäunung. Die Kosten liegen voraussichtlich bei rund 2,3 Millionen Euro. Davon übernimmt eine private Spenderin 1,15 Millionen Euro. Das Land Rheinland-Pfalz hat über den Goldenen Plan bereits 575.000 Euro zugesagt. Landkreis und Stadt steuern jeweils 287.500 Euro bei. Die eigentlichen Bauarbeiten sollen 2027 starten und bis August 2028 abgeschlossen sein. Zum Sport. Der VfL Bad Kreuznach hat den Spitzenkampf in der Verbandsliga Arge Rheinland-Pfalz deutlich gewonnen. Beim bis dahin ebenfalls ungeschlagenen AC Thaleischweiler setzten sich die Wrestling Tigers mit 48:15 durch. Damit bleibt der VfL auch nach dem 5. Kampftag Tabellenführer. Mit 8 Punkten aus 4 Begegnungen sichert sich die Mannschaft die Herbstmeisterschaft. Thaleischweiler bleibt trotz der Niederlage auf dem 2. Tabellenplatz. Der Start verlief für die Kreuznacher zunächst schwierig. Jason Götze konnte seinen Kampf in der 57-Kilo-Klasse verletzungsbedingt nicht bestreiten. Dadurch ging Thaleischweiler kampflos mit 4:0 in Führung. Anschließend übernahm der VfL jedoch das Kommando und erzielte mit 48:15 einen klaren Auswärtserfolg. Der VfL Bad Kreuznach bleibt damit ungeschlagen und führt die Tabelle als verdienter Herbstmeister an.
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3: Unsere Antenne Verkehrshotline, die erreicht ihr unter der 0671 920 88 88 0. Hier habt ihr uns auch fleißig Blitzer gemeldet. Einer davon steht in Idar-Oberstein in der Mainzer Straße, aber auch in Alzey in der Karl-Heinz-Kipp-Straße wird geblitzt, wenn ihr hier unterwegs seid. Also achtet auf eure Geschwindigkeit und wenn ihr noch mehr entdeckt und melden wollt, ruft an oder schickt uns eine WhatsApp direkt ins Studio.
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3: Richtig schönes Herbstwetter jetzt zur Mittagszeit. Es wird auch richtig warm heute, bis zu 25 Grad. 21 haben wir jetzt aktuell in Bad Kreuznach an den Brückenhäusern und in Eckelsheim an der Bellakirche auf dem Thermometer. 20 zeigt es in Idar-Oberstein am Stadttheater und in Schneppenbach an der Kirche St. Johannes der Täufer. Messen wir aktuell 19 Grad.
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3: Jetzt geht's weiter mit Musik hier auf eurer Antenne. Ich bin Max Wischermann und wir wollen gleich auch einer schlauen Frage nachgehen. Die kommt heute von Veronika aus Görtschied und sie hat sich gefragt, warum Überschallflugzeuge eigentlich einen lauten Knall verursachen, wenn sie eben in den Überschall eintreten. Das ist, wenn man jetzt in Urlaub fliegt, dann erlebt man das nicht, aber man kennt das vielleicht aus Filmen oder hat es vielleicht bei so einem Düsenjet selber mal irgendwie gehört oder mitbekommen. Aber warum das so ist, die Antwort auf diese schlaue Frage gibt's jetzt gleich nach ein bisschen Musik.
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0: So klingt eure Antenne. Ich bin Max Wischermann und wir gehen jetzt mal gemeinsam einer schlauen Frage. Veronika aus Götschied, die hat sich bei uns gemeldet und hatte eine Frage zu Flugzeugen. Aber nicht die Flugzeuge, mit denen wir in Urlaub fliegen, nein, sondern zu Überschallflugzeugen, also so Düsenjets oder sowas. Die sind da ja die bekanntesten Vertreter. Und so ein Düsenjet, wenn der in Überschall kommt, wenn der einmal schnell genug ist, dann gibt's einen lauten Knall. Aber warum gibt's diesen lauten Knall? Warum verursachen diese Flugzeuge so einen Knall, wenn sie in den Überschall eintreten? Die Antwort auf diese schlaue Frage, Veronika, die hat Thorsten Subert für dich.
1: Gar nichts verstanden.
2: Der Schall hat eine Geschwindigkeit von über 300 Metern pro Sekunde. Oder ungefähr 1235 km/h, falls Sie sich das als Autofahrer vielleicht besser vorstellen können. Wenn ein Flugzeug mit ganz viel Lärm an diese Geschwindigkeit rankommt, dann bewegen sich die Schallwellen, die das Flugzeug nach vorne abstrahlt, ja genauso schnell wie das Flugzeug selbst. Kein Wunder also, dass es einen Luftwellenstau gibt. Die Wellen, die werden am Bug so stark zusammengedrückt, dass die Luft dort immer dicker wird. Ja, sogar so dick, dass es über Jahrzehnte nicht gelungen war, diese Geschwindigkeit zu überschreiten. Doch dank modernster Düsenjets wurde es dann schließlich doch möglich. Und beim Durchfliegen dieser sogenannten Schallmauer entsteht ganz kurz ein Loch in der dicken Luft, das sich dann mit einem lauten Knall wieder schließt. Davon bekommen die Passagiere im Flugzeug aber überhaupt nichts mit, denn der Knall, der ist ja langsamer als das Flugzeug und kann die Ohren der Insassen so also überhaupt nicht mehr einholen.
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1: Ich bin Daniel Schneider. Schönen guten Tag. CDU-Ortsverband Sohnwald wählt neuen Vorstand. Außerdem in unseren lokalen Nachrichten um 900 € für den Katzenschutzverein Bad Kreuznach. Modernisierung der Sportanlage auf der Bein in Idar-Oberstein nimmt weiter Gestalt an. Und die Wrestling Tigers des VfL Bad Kreuznach gewinnen deutlich den Kampf um die Tabellenspitze.
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2: Ich bin Tanja Wagner. Die Mehrheit der Deutschen ist einer Umfrage zufolge tief enttäuscht von Friedrich Merz als Bundeskanzler. In Summe stimmten fast 70% der Aussage, die Kanzlerschaft von Friedrich Merz ist gescheitert, mehr oder weniger zu. Das geht aus einer Umfrage im Auftrag des Spiegels hervor.
3: In den ostdeutschen Bundesländern fällt das Urteil härter aus. Dort halten 80% der Befragten die Kanzlerschaft für gescheitert. Einen klaren Nachfolger für Merz in der Union haben die Befragten allerdings nicht im Blick. CSU-Chef Söder, Innenminister Dobrindt oder NRW-Ministerpräsident Wüst. Eine klare Mehrheit hält keinen davon für einen besseren Kanzler. Thomas Bremser, Nachrichtenredaktion.
2: Gutverdiener müssen im nächsten Jahr mehr für Kranken- und Rentenversicherung zahlen. Das Bundeskabinett hat die neuen Beitragsbemessungsgrenzen beschlossen. Wer mehr als 5.812,50 € im Monat verdient und gesetzlich versichert ist, zahlt mehr in die Krankenversicherung ein. Bei der Rente erhöhen sich die Beiträge ab 8.450 € brutto im Monat. Laut Bundessozialministerium orientiert sich die Anpassung an der Lohnentwicklung. Der Bundesrat muss noch zustimmen, das gilt aber als Formsache. Der Tankrabatt wird laut IFO-Institut nicht vollständig weitergegeben. Beim Diesel hätten die Tankstellen von den 17 Cent Steuersenkung je Liter durchschnittlich 15 Cent weitergegeben. Ähnlich sehe es beim Superbenzin E5 und E10 aus.
4: Die IFO-Forscher waren schon beim Tankrabatt im Mai und Juni zu dem Ergebnis gekommen, dass die 17 Cent nicht vollständig an die Autofahrenden weitergegeben wurden. Jetzt beobachten sie den neuen Tankrabatt seit Tagen genau und kritisch. Interessantes Ergebnis: Zum Start letzten Donnerstag wurde der Tankrabatt demnach vollständig weitergegeben, aber schon am Wochenende deutlich weniger. Ronny Tochau, Berlin.
2: Der Chemie-Nobelpreis geht in diesem Jahr nach Frankreich und Japan. Und zwar an zwei Grundlagenforscher, deren Arbeit unter anderem bei der Entwicklung von Medikamenten entscheidend ist. Das teilte die Königlich-Schwedische Akademie der Wissenschaften mit. Die Forschung der beiden dreht sich um Chiralität. Viele Moleküle existieren als zwei Varianten. In der Medizin ist das enorm wichtig, weil eine Variante wirkt, die andere aber schaden kann.
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6: Ihr kommt soweit gut durch an diesem frühen Mittwochnachmittag. Ein Blitzer ist uns allerdings gemeldet worden, und zwar in Becherbach im Ritschlei. Wenn ihr hier unterwegs seid, haltet also am besten die Augen offen. Und wenn ihr unterwegs seid und noch mehr Blitzerstaus oder Gefahrenstellen entdeckt, meldet sie uns unter der 0671 920 88 88 0. Allen unterwegs eine gute und vor allem eine sichere Fahrt.
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6: Großartiges Herbstwetter haben wir jetzt heute. Herbstwetter ist fast falsch, es ist ja fast schon sommerlich. Die Temperaturen gehen heute auf bis zu 25 Grad hoch. 23 messen wir jetzt aktuell in Bad Kreuznach am Burger Platz. Und auch in Waldböckelheim in der Hauptstraße. 22 zeigt das Thermometer in Idar-Oberstein am Mineralienmuseum. Und in Asbach messen wir aktuell 21 Grad. Und wir müssen jetzt heute Mittag dieses schöne Wetter nochmal richtig genießen, denn im Tagesverlauf zieht es sich immer mehr zu, immer mehr Wolken und Richtung Abend, späten Abend dann auch immer mehr Regen, der fällt, und so geht's dann auch in der Nacht und morgen erstmal weiter. Also jetzt am Mittag nochmal richtig das sonnige Wetter genießen und die hohen Temperaturen.
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6: Woody, Buzz, Rex und Bullseye. Das sind nicht nur Charaktere aus Toy Story, das sind auch vier Kaninchen, die im Grolsheimer Tierheim auf ein neues Zuhause warten. Ihr wollt die jetzt kennenlernen? Dann würde ich sagen, hört am besten weiter die Antenne. Denn für Körbchen gesucht war ich in Grolsheim und habe die vier Kaninchen mal kennenlernen dürfen. Hört ihr gleich nach ein bisschen Musik den Auftakt, den macht Katy Perry mit ihrem aktuellen Hit Band-Aids.
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1: Im Großheimer Tierheim warten 4 Kaninchen auf eine Vermittlung. Bei mir sind Sabine und Jens. Hallo ihr beiden.
2: Hallo.
3: Grüß dich.
1: Und diese 4 Kaninchen, die sind benannt nach 4 Toy Story Charakteren. Wir haben Woody, Rex, Buzz und Bullseye. Und ich weiß, bei Toy Story ist ja auch immer mal wieder so ein bisschen ein Handlungsstrang, dass sie Spielzeuge versuchen, irgendwo raus zu fliehen. Und du hast mir verraten, wenn ihr die rauslasst, dann habt ihr ein ähnliches Problem mit denen.
2: Ja, haben wir. Und zwar sind das 4 junge Kaninchen, sehr agile Kaninchen, und die können sich verdammt schnell irgendwo durchbuddeln. Und da war irgendwie direkt der Gedanke auch Toy Story. Und genau dieser Gedanke, wir fliehen aus der Situation, wir sind eigentlich kein Spielzeug oder wollen es gar nicht sein, hat sich echt wunderbar angeboten.
1: Aber wo habt ihr die 4 her?
2: Die 4 kommen aus einer ungewollten Vermehrung über einen anderen Tierschutzverein. 4 Stück sind dann bei uns gelandet. Es haben viele Vereine mitgeholfen und haben halt eben diese über 50 Kaninchen aufgeteilt. 4 davon sind bei uns in einer kleinen Gruppenhaltung gelandet.
1: Okay, ja, man sieht's hier, die haben hier ihren eigenen kleinen Palast, ihr eigenes Reich, hüpfen hier zu 4 rum, hängen auch viel miteinander rum. Und ich glaube, das ist auch das richtige Stichwort, Jens, denn eine Vermittlung soll auch in Gruppen passieren. Die sollen nicht alleine irgendwo gehalten werden.
3: Ja, das hast du gut gesagt, und bloß weil es Zwergkaninchen sind, heißt das nicht, sie können in einem kleinen Käfig leben. Also wir wollen, und das haben eigentlich alle seriösen Tierschutzorganisationen auf ihren Fahnen, dass sie es mal besser als hier haben. Und du siehst ja selber, das wird schwer. Gruppenhaltung eigentlich zwingend. Anders geht's nicht. Ein einzelnes Kaninchen für ein Kind, geht eigentlich immer schief. Gruppenhaltung und dann keine Käfighaltung, sondern noch ein großes Gehege dazu. Großes relativ, aber so 4-5 Quadratmeter wären schon echt gut. Und wenn du das alles nicht hast, solltest du es lassen.
1: Ist denn für eine Vermittlung, wenn ich jetzt hier vorbeikomme und mir die 4 trotzdem anschaue, unterstützt ihr die Leute dann dabei oder sagt ihr, ja, da drüben findet ihr irgendwo einen Baumarkt und dann könnt ihr irgendwie in einem halben Jahr wiederkommen, oder wie sieht das aus?
2: Nein, also wir unterstützen schon. Also gerade jetzt bei den 4, das muss wirklich ein wirklich sicheres Gehege sein, und da reicht es auch nicht, 30 Zentimeter tief den Zaun einzugraben. Das müssen schon für 50, 60, 70 Zentimeter sein, wenn die in Außenhaltung sind. Natürlich gibt es immer auch die Möglichkeit, in einer Zimmerhaltung zu halten. Ja, aber wir sind auf jeden Fall da und beraten, und natürlich, wir wollen nicht, dass die Tiere irgendwann wieder bei uns landen, und sie sollen es auch gut haben im neuen Zuhause und sollen dort auch, wenn möglich, bleiben können für immer. Und deswegen beraten wir natürlich auch vorsorglich, und wir versuchen da auch wirklich an alles zu denken, weil das tun viele Interessenten nicht. Kaninchen sind nun mal keine einfachen Tiere, das haben wir hier auch erst erfahren, und ja, wir wollen einige Erfahrungen nicht doppelt machen.
1: Auf der Internetseite findet ihr auch alle Kontakte, um mal euch einen ersten Eindruck zu verschaffen, einen ersten Termin auszumachen. Und ich finde, wenn man es weiß und ihnen in die Augen schaut, dann sehen sie auch ein bisschen aus, als würden sie was aushacken. Aber das Gute ist, hier unter uns ist alles gefliest. Also eigentlich kommen sie hier nicht durch, außer es ist so wie bei die Verurteilten. Und die machen irgendwo in der Ecke so einen ganz, ganz kleinen Tunnel. Wie ist da eure Sorge, dass das passiert?
2: Hier drin nicht. Also tatsächlich, hier wäre es jetzt auch möglich, dass sie über die Gitter in die nächsten Boxen reinkommen oder in den Flur. Aber selbst da haben wir ja nochmal Schleusen. Also hier kommt uns keiner erpannten, das hier ist safe. Der Jens sagt schon das Aber.
3: Nein, kein Aber, weil der Max ist ja noch ein junger Kerl, und so. Deshalb kam ja der Spruch, wir Alten wissen. Alcatraz war Hollywood, ein Film, und die Panzerknacker waren Comics. Und normalerweise ist die Flucht also eigentlich ausgeschlossen.
2: Ich bin bei den Jungen dabei, ich bin nicht bei den Alten, Jens.
1: Ehrlich. Das lasse euch damit mal alleine und würde sagen, ich schaue mir noch ein bisschen die Kaninchen an.
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2: Ich bin Daniel Schneider. Schönen guten Tag. Der CDU-Ortsverband Sonnwald hat einen neuen Vorstand gewählt. Werner Thielmann bleibt Vorsitzender, David Sondenheimer sein Stellvertreter. Neu im geschäftsführenden Vorstand ist Dominik Rosendahl. Er übernimmt künftig das Amt des Schatzmeisters von René Schmidt. Der hat diese Aufgabe 11 Jahre lang ausgeübt. Zum neuen Vorstand gehören außerdem Petra Ender, Rudolf Thielmann und Bernhard Steinhauer als Beisitzer. Alle Vorstandsmitglieder wurden einstimmig gewählt. Bei der Mitgliederversammlung blickte der Ortsverband auch auf Veranstaltungen der vergangenen Monate zurück und zog positive Bilanz. Künftig sollen bestehende Formate fortgeführt und neue Ideen entwickelt sowie umgesetzt werden. Der Katzenschutzverein Bad Kreuznach hat sich über 900 Euro für die Arbeit in ihrem Katzenhaus gefreut. Das Geld war bei einem Waffelverkauf im Fressnapf Bad Kreuznach zusammengekommen. Kunden hatten dort Waffeln gegessen und zusätzlich für den Katzenschutz gespendet. Mit dem Geld will der Verein seine Schützlinge versorgen und Katzen in Not helfen. Nach einem Ausbruch des Parvovirus ist der Katzenschutzverein gerade auf jede Hilfe angewiesen. Die 900 Euro seien nicht nur eine Summe, sondern bedeuten viel Hoffnung für die Katzen. Die Modernisierung der Sportanlage auf der Bein im Stadtteil Weierbach in Idar-Oberstein nimmt weiter Gestalt an. Bei einer Projektbesprechung haben Vertreter von Kreis, Stadt, Schulen und Sportvereinen den aktuellen Planungsstand vorgestellt und die nächsten Schritte abgestimmt. Die seit Jahren sanierungsbedürftige Anlage soll umfassend erneuert werden. Geplant sind ein Kunstrasenplatz, eine neue Kunststofflaufbahn mit 4 Rund- und 6 Kurzstreckenbahnen sowie neue Anlagen für Welt- und Hochsprung. Außerdem soll ein separates Werferfeld für Hammer, Diskus und Speerwurf entstehen. Vorgesehen sind auch eine LED-Flutlichtanlage, neue Wege und eine neue Umzäunung. Die Kosten liegen voraussichtlich bei rund 2,3 Millionen Euro. Davon übernimmt eine private Spenderin 1,15 Millionen Euro. Das Land Rheinland-Pfalz hat über den Goldenen Plan bereits 575.000 Euro zugesagt. Landkreis und Stadt steuern jeweils 287.500 Euro bei. Die eigentlichen Bauarbeiten sollen 2027 starten und bis August 2028 abgeschlossen sein. Zum Sport. Der VfL Bad Kreuznach hat den Spitzenkampf in der Verbandsliga AG Rheinland-Pfalz deutlich gewonnen. Beim bis dahin ebenfalls ungeschlagenen AC Thaleischweiler setzten sich die Wrestling Tigers mit 48:15 durch. Damit bleibt der VfL auch nach dem 5. Kampftag Tabellenführer. Mit 8 Punkten aus 4 Begegnungen sichert sich die Mannschaft die Herbstmeisterschaft. Thaleischweiler bleibt trotz der Niederlage auf dem 2. Tabellenplatz. Der Start verlief für die Kreuznacher zunächst schwierig. Jason Götze konnte seinen Kampf in der 57-Kilo-Klasse verletzungsbedingt nicht bestreiten. Dadurch ging Thaleischweiler kampflos mit 4:0 in Führung. Anschließend übernahm der VfL jedoch das Kommando und erzielte mit 48:15 einen klaren Auswärtserfolg. Der VfL Bad Kreuznach bleibt damit ungeschlagen und führt die Tabelle als verdienter Herbstmeister an.
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4: Blitzer ist uns gemeldet worden auf der Landstraße 385 in Becherbach. Wenn ihr hier unterwegs seid, haltet also am besten die Augen offen. Wenn ihr unterwegs seid und noch mehr Blitzer, Staus oder auch eine Gefahrenstelle entdeckt, meldet sie uns unter der 0671 920 88 88 0. Ruft an oder schickt uns eine WhatsApp direkt ins Studio.
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4: Der Blick auf die aktuellen Temperaturen. 22 Grad messen wir in Niederhambach. 23 aktuell in Idar-Oberstein an der Burg Bosselstein und auch in Feilbingert am Dorfbrunnen. In Bad Kreuznach am Puck ist es noch ein Ticken wärmer. Hier messen wir aktuell 24 Grad. Das Wetter heute Mittag und heute Morgen war schön. Viel Sonne haben wir abbekommen. Das ändert sich jetzt allerdings im Tagesverlauf. Immer mehr Wolken kommen dazu Richtung Abend, dann dichte Bewölkung und zum späten Abend auch aufkommender, teils kräftiger Regen und auch einzelne Gewitter sind möglich.
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4: Markus Dorner war heute Morgen zu Gast in unserem Nahe dran Radio Talk. Er ist der Leiter des Museums für Puppentheaterkultur in Bad Kreuznach. Und er hat das Marionettissimo, das Marionettenfestival, wenn man so will, vorgestellt. Wollen wir jetzt gleich einmal drüber sprechen, machen wir nach Alok und Jesse Glynn mit Summer's Back. Und ja, das passt auch ein bisschen zu den Temperaturen heute, denn der Sommer ist wirklich zurück.
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1: Thorsten Subert hatte heute Morgen Markus Dorner, den Museumsleiter des PUK, des Museums für Puppentheaterkultur, zu Gast. Und natürlich war ein Thema auch das anstehende Festival Marionettissimo.
2: Schauen wir mal erstmal auf das Museum. Das ist ja doch ein ganz besonderes, oder? Da geht es nicht um Puppen, wie manche denken. Hier geht es um Puppentheaterkultur.
3: Ja, in unserem Museum wird die Geschichte des Puppentheaters und seine Erscheinungsformen des 19., 20. und 21. Jahrhunderts dargestellt. Mhm. Man kann in dieses Museum übrigens jeden Tag außer Montag und alle 55 Probierstationen mal erleben und selbst etwas tun, mit den Figuren etwas hören, etwas sehen auf den zweiten Blick, also ein tägliches Museumserlebnis außer Montag.
2: Und außer der Monat, in dem die Museen sich neu konzeptionieren, das ist immer Anfang des Jahres, glaube ich, ne? Im Februar. Oder so. Ja, da fällt es dann auch mal einen Monat weg. Gut, aber dafür passiert ja auch Jahr für Jahr immer etwas. Sie sind ja schon seit vielen Jahren als Museumsleiter tätig und kümmern sich ja auch darum, dass da immer wieder was Neues passiert. Was würden Sie sagen, welche Rolle spielt dann das Museum für die Stadt, wenn da so viel passiert?
3: Naja, dieses Museum ist ein wirkliches Alleinstellungsmerkmal. Das ist ja so ein Wort, was sehr inflationär verwendet wird, aber es gibt in Deutschland wirklich nur zwei Puppentheatermuseen dieser Ausprägung und dieser Größe. Das eine befindet sich in Norddeutschland, in Lübeck, in der Altstadt, und das andere hier im Südwesten Deutschlands in Bad Kreuznach. Und gerade wenn jetzt zum Beispiel das Festival bevorsteht, da kommen ja auch viele Besucher von weit her, machen hier 3-2 Tage Aufenthalt in dieser Kurstadt, um verschiedenste Veranstaltungen des Puppentheatermuseums und die neue Ausstellung zu besichtigen. Also das ist wirklich ein Magnet zusätzlich.
2: Ja. Wobei man sagen muss, wenn ich jetzt schaue, wen sie eigentlich versuchen zu erreichen, eigentlich erreichen sie ja alle. Die Kinder freuen sich über Bernd das Brot und Hein Blöd und so weiter.
3: Ja, die Kinder.
2: Die Erwachsenen über die Kultur dahinter.
3: So ist es ja. Wobei Hein Blöd viele Kinder gar nicht kennen, sondern jetzt ja die Eltern. Das es geht ja immer so schnell.
2: Ja, okay, ich verstehe.
3: Es ist immer ein Generationensprung. Oder zum Beispiel eine Figur, die vor 20, 30 Jahren noch jedes Kind kannte, wie zum Beispiel der Kasper.
2: Ja.
3: Wenn heute eine Gruppe ins Museum kommt mit Kindern und Kinderinnen, wie ich sage, die kennen den diese Figur gar nicht. Also es ändert sich ja immer auch zu welcher Kinderliteratur oder Figur Kinder heutzutage einen näheren Bezug haben. Aber man kann ja im Museum auch was lernen und lernt dann etwas kennen, was man nicht kennt.
2: Trotzdem, für Kinder sind die Puppen der verschiedensten Art natürlich viel interessanter als die Geschichten dahinter, glaube ich. Aber für die Erwachsenen ist ja viel zu entdecken im Kulturbereich, in dem Bereich der Geschichte dieser Kunstform.
3: Ja, ich habe jetzt zum Beispiel gerade beim Auftakt des Festivals vom Steinauer Marionettentheater aus Hessen eine tolle neue Figur bekommen, ein Exponat, das ist über 100 Jahre alt. Das ist der Kasper vom Karl-Magersuppe. Und da gibt es dazu eine ganz besondere Geschichte. Das ist nämlich einer der wenigen Puppenspieler, der im Dritten Reich sozusagen einige Zeit Auftrittsverbot hatte, weil er durch seine Kasper-Figur in dem Stück »Kasper wird Soldat« zu Beginn der Nazizeit gegen diese Zeit angesprochen hat. Und dann gibt's ein ganz interessantes historisches Schreiben von der NSDAP-Dienststelle in Göttingen, wo er damals lebte, wo er gerügt wurde wegen Aussagen seiner lustigen Figur und auch für einige Zeit Auftrittsverbot hatte.
2: Oh, das ist ja spektakulär. Ich merke schon.
3: Das ist spektakulär
2: und
3: historisch interessant.
2: Die Geschichten, die dahinter stecken, sind fast spannender als so manches Stück, was da gespielt wird. In den letzten Jahren, wie würden Sie sagen, hat sich da das Museum entwickelt?
3: Ja, so ein Museum soll ja nie zum Stillstand kommen, und so ist es auch. Es gibt ja immer neue Akzente, auch im Ausstellungsbereich. Wir machen ja jedes Jahr auch eine Sonderausstellung. Zurzeit haben wir die Sonderausstellung über Jürgen Maaßen, dem Figurenbildner aus Hamburg, der 70. Geburtstag feierte. Und zum ersten Mal sind ganz viele Figuren aus seiner Schaffenszeit bei uns hier ausgestellt, von Stabfiguren, das Puppenspiel vom Dr. Faust über Handpuppen zum kalten Herz bis zum kleinen Muck. Also, und der Jürgen Maaßen, der hat wirklich in ganz Deutschland Fans, die anreisen, um die Sonderausstellung zu sehen oder noch besser ihn zu erleben, wenn er selbst durch die Sonderausstellung führt, durch seine Sonderausstellung, unter anderem auch beim Marionettenfestival, wo er extra anreist aus Hamburg, und diese Führung ist schon fast ausgebucht.
1: Markus Dorner, Museumsleiter des PUC, und wir wollen gleich natürlich noch mehr über Marionettissimo erfahren. Machen wir nach ein bisschen Musik.

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1: In unserem Nahe dran Radiotalk ging es heute um das PUK, um das Bad Kreuznacher Museum für Puppentheaterkultur und das anstehende Festival Marionettissimo.
2: Wir sprechen heute mit Markus Dorner, dem Leiter vom Museum für Puppentheaterkultur, vor allen Dingen über das kommende Festival, das Marionettissimo, inzwischen in der 12. Auflage. Und das dauert ja nicht mehr lang, bis es eröffnet wird. Wie wird's eröffnet, Herr Dorner?
3: Ja, es wird eröffnet mit dem Stück von Georg Büchner, Leonce und Lena. Mhm. Das Besondere dabei ist, dass die Marionetten bei diesem Stück sehr schön vom Jürgen Maaßen geschnitzt wurden und ohne Kostüm auftreten. Also die sind sozusagen, bestehen rein aus Holz und sind sehr schön abstrakt gestaltet und nur leicht mit Buntstift ist das Lindenholz bemalt. Mhm. Und man kann eben einerseits in der Ausstellung, in der Sonderausstellung sehen, wie der Jürgen Maaßen Figuren baut und dann an diesem Abend erleben, wie seine Frau mit einem Kollegen diese Figuren vom Jürgen Maaßen zum Leben erweckt und die Geschichte von Leonce und Lena spielt, also erzählt davon inhaltlich, wie gelangweilt man ist, wenn man den Konventionen folgen muss, wenn klar ist, man soll heiraten. Und man hört in diesem Stück auch berühmte Zitate, wie zum Beispiel Müßiggang ist aller Laster an.

0: Anfang.
1: Ach, da kommt's
0: her. Oder da kommt's her. Oder ich bin so jung und die Welt so alt. Und eine große Rolle in dieser Fassung noch stärker spielt eben der Narr Valerio. Und das kann man alles an diesem Abend erleben. Und für die Zusatzvorstellung am Samstag, 24. Oktober, da gibt's noch Karten. Und da kann man sich sozusagen bewerben oder die erwerben, die Karten. Ja. Und noch ein Hinweis, wer sagt, ach, ich möchte mal mit den Kindern ins Marionettentheater gehen. Das ja. kann man dann am 7. November bei Urmel aus dem Eis.
1: Oh, wie schön.
0: Da gibt es sozusagen eine Neuinterpretation des Klassikers. Und dann hört man übrigens dieses Lied. Alle Mammis sagen immer, Tintlein, gib schön Acht, bleib schön brav in deinem Zimmer und schlaf gute Nacht. Wer das mal wieder hören will als Erwachsener oder als Kind, der kommt eben dann zu dieser Vorstellung am Samstag, 7. November, 11.15 Uhr, 15 Uhr und 16.30 Uhr, eine neue Interpretation des Klassikers Urmel aus dem Eis durch die Kammerpuppenspiele Bielefeld, auch mit sehr schönen Marionetten gespielt.
1: Ist das schön. Ich wollte jetzt eigentlich nach weiteren Highlights fragen, aber das ist ja eigentlich schon ein Highlight. Ich glaube aber, die lange Nacht, die ist noch mehr
0: noch im highlightiger
1: Kopf von Herrn Dorner.
0: Und die ist dann am Samstag, dem 14. November 2026. Da kann man an einem Abend vier verschiedene Dinge erleben. Da gibt es zum Beispiel eine Aufführung mit rekonstruierten Bauhaus-Marionetten aus der Bauhausschule. Oder
1: die stelle ich mir sehr kantig vor.
0: Die sind kantig und rund. Und das ist eine Lecture-Performance, wo man auch etwas über die Hintergründe des Bauhauses erfährt. Eine Akkordeonistin, eine Professorin der Kunsthochschule Weimar gibt dazu den Soundtrack ab. Und abends kann man dann hören als Abschluss Folgendes. Die Zauberflöte von Wolfgang Amadeus Mozart in einer Interpretation des Marionettentheaters Bille aus München.
1: Wow. Dann auch mit einer solchen Drehorgel?
0: Nein. Dann nicht kommt mit natürlich ein Soundtrack von der CD mit Gesang und Musik und der Originalorchestrierung von Wolfgang Amadeus Mozart.
1: Also das wird bestimmt auch gut besucht sein. Ich weiß, Mozart geht eigentlich immer. Es gibt für Erwachsene auch noch ein paar andere, also für Erwachsene und Kinder noch ein paar andere Stücke, das haben wir vorhin ja schon gesagt, 25 Veranstaltungen ist ja nicht wenig. Ist da irgendwo auch ein bisschen Dorner und vielleicht die Dornerei zu erleben?
0: Genau, wer das Jahr, dieses Jahr 2026 mit der Dornerei, also mit dem Stück von mir und meiner Frau oder von meiner Frau und mir erleben will, der kommt am 30. Dezember, also kurz vor Silvester, ins Museum für Puppentheaterkultur und erlebt die gelbe Schwertlilie. Ein Krimi von Agatha Christie mit dem Detektiv Hercule Poirot.
1: Oh, wie schön.
0: Und erlebt das erst zum Schlussapplaus, wenn das Stück vorbei ist, noch kurz Miss Marple vorbeiguckt. Zu spät, denn Hercule Poirot hat den Fall schon gelöst.
1: So, und wer sich die Spannung halten möchte, wer denn jetzt der Mörder ist, der sollte das Buch vielleicht nicht vorher lesen, sondern einfach warten.
0: Der Mörder ist immer der Gärtner.
2: Sagt Markus Dorner, Museumsleiter des Bad Kreuznacher Museums für Puppentheaterkultur. 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Hier geht's jetzt weiter mit Musik. Flo Rida. Zusammen mit Kescher.

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1: Ich bin Daniel Schneider. Schönen guten Tag. Die Kreuznacher Stadtspitze besucht Neuruppin. Außerdem in unseren lokalen Nachrichten um 900 € für den Katzenschutzverein Bad Kreuznach. Neue Stadtmarketing-Geschäftsführerin in Ida Oberstein. Und der VfL Bad Kreuznach gewinnt den Spitzenkampf deutlich.
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2: Ich bin Tanja Wagner. Der frühere BND-Präsident August Hanning kommt in Untersuchungshaft. Ein Ermittlungsrichter am Bundesgerichtshof in Karlsruhe setzte den Haftbefehl gegen den 80-Jährigen in Vollzug. Ihm wird Spionage vorgeworfen. Hanning war gestern festgenommen worden.
3: Nach seiner Beamtenlaufbahn soll Hanning über Jahre von seinem früheren Büroleiter interne BND-Dokumente bekommen und für seine Tätigkeit als Sicherheitsberater verwendet haben. Kunden dieses Geschäftsmodells sollen unter anderem Nachrichtendienste anderer Länder gewesen sein. Welche genau ist unklar, auch welche geheimen BND-Infos so nach außen gedrungen sind. Jan-Henner Reitze, Nachrichtenredaktion.
2: Der Tankrabatt kommt nicht voll bei den Verbraucherinnen und Verbrauchern an. Das sagen IFO-Institut und ADAC. Besonders bei E10 gibt's noch eine deutliche Lücke zum möglichen Preisrückgang von rund 17 Cent je Liter. Der Wirtschaftsverband Fuels und Energy widerspricht, die Entlastung komme durchweg in voller Höhe an. Ökonomen kritisieren den Rabatt außerdem als wenig zielgenau. Gerade Haushalte mit geringem Einkommen und kleinen Autos profitieren kaum. Das Kabinett hat einen Gesetzentwurf gegen digitale Gewalt beschlossen. Vorgesehen sind neue Straftatbestände etwa für sexualisierte Deepfakes, digitalen Voyeurismus, Cyberstalking und bestimmten Identitätsmissbrauch.
4: Wer eine nackte Frau ungefragt am Strand fotografiert oder einen nackten Mann ohne Erlaubnis in der Sauna filmt, macht sich künftig strafbar, wenn das Gesetz dann in Kraft tritt. Und wer sich Bilder einer realen Vergewaltigung ansieht oder auf dem Laptop oder in der Cloud hat, das alles wird zur Straftat. Bestraft wird künftig auch, wer unter dem Namen eines anderen Dinge im Netz verbreitet, die dem Ansehen dieses Menschen schaden können. Identitätsdiebstahl. Lea Matschulat, Nachrichtenredaktion.
2: Die Polizei hat eine international agierende Goldschmugglerbande ausgehoben. Bei Durchsuchungen in mehreren Bundesländern sowie in den Niederlanden hat es 3 Festnahmen gegeben. Außerdem wurden Gold und mehrere 10.000 € Bargeld sichergestellt. Die Bande soll über Jahre hinweg mit Drogengeldern bei Juwelieren Altgold angekauft, eingeschmolzen und in die Türkei geschmuggelt haben. Umgerechnet im Wert von bis zu 210 Millionen Euro.
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6: Unsere Antenne Verkehrshotline, die erreicht ihr unter der 0671 920 88 88 0. Und hier habt ihr uns auch einen Blitzer gemeldet. Und zwar in Becherbach auf der Landstraße 385. Wenn ihr hier unterwegs seid, haltet also am besten die Augen offen. Und wenn ihr unterwegs seid und noch mehr entdeckt und melden wollt, ruft an oder schickt uns eine WhatsApp direkt ins Studio.
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6: Ein richtig schöner Mittag in diesem Herbst und auch der Morgen war ja kaum Wolken am Himmel, richtig viel Sonne. Die Temperaturen, die sind hoch. 24 Grad messen wir jetzt aktuell in Bad Kreuznach am Puck. 23 in Allenfeld am Gemeindehaus und in Ida Oberstein an der Mikado-Halle. 22 zeigt das Thermometer aktuell in Hottenbach. Das Wetter bleibt allerdings nicht ganz so schön. Jetzt im Laufe des Tages kommen immer mehr Wolken mit dazu. Am späten Abend dann auch Regen, teils sogar kräftiger Regen und auch vereinzelt Gewitter sind möglich. In der Nacht zum Donnerstag dann weiterhin stark bewölkt bis bedeckt und verbreitet auch sehr regnerisch. Morgen ebenfalls etwas durchwachseneres Wetter, also muss man jetzt diesen frühen Nachmittag nochmal richtig genießen und alles an Sonne mitnehmen, was man kriegt.
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6: In unserem Tagebuch der großen Hits versteckt sich heute ein Duett. Lady Gaga und Bradley Cooper, und natürlich ist es Shallow, ein großartiger Song, und sowohl den Song als auch die Geschichte dahinter, die hört ihr jetzt gleich nach Phil Collins mit You Can't Hurry Love, und den Auftakt machen Bebe Rexha und Faithless, New Religion.
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1: 7. Oktober 2018. Lady Gaga und Bradley Cooper sind mit Shallow neu in den Charts. Der Song wird für den Film A Star Is Born geschrieben, in dem Bradley Cooper und Lady Gaga die Hauptrollen spielen. Im Film ist er der etablierte Musiker Jackson Maine, der die kleine Sängerin Ellie entdeckt, die von Lady Gaga gespielt wird. Zwischen den beiden entwickelt sich eine leidenschaftliche Liebe und er wird gleichzeitig zu ihrem Mentor, der sie auf die Bühne bringt. Lady Gaga erzählt in einem Interview, dass der Song einen der wichtigsten Momente im Film repräsentiert. Es geht hier nämlich darum, wie die beiden über das Bedürfnis und den Antrieb sprechen, in die Tiefe des Lebens einzutauchen und sich nicht mehr nur an der Oberfläche aufzuhalten. Eine wunderschöne Message in einer tollen Ballade mit der Powerstimme von Lady Gaga und die erstaunlich gute Gesangsstimme von Bradley Cooper ist auch mit dabei. Und von dem haben die meisten sicher nicht gedacht, dass er so gut singen kann.

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1: Ich bin Daniel Schneider. Schönen guten Tag. Eine Delegation aus Bad Kreuznach hat sich in der Partnerstadt Neuruppin über Geothermie und Fernwärme informiert. Dabei ging es auch um die Frage, wie Wärme künftig klimafreundlicher erzeugt werden kann. In Neuruppin soll künftig heißes Thermalwasser aus knapp 2000 Metern Tiefe für die Fernwärme genutzt werden. Rund 9000 Haushalte hängen dort am Fernwärmenetz. Die Versorgung mit Tiefenwärme könnte im Frühjahr 2027 starten. Zur Kreuznacher Delegation gehören unter anderem Oberbürgermeister Emanuel Letz, Bürgermeister Thomas Pleschmidt und Stadtwerke-Geschäftsleiter Jörg Fritz. Neben Energiefragen standen auch Sport, Kultur und die weitere Zusammenarbeit beider Städte auf dem Programm. Bad Kreuznach und Neuruppin sind seit 1990 Partnerstädte. Pläne für ein vergleichbares Projekt in Bad Kreuznach wurden bei dem Besuch nicht bekannt gegeben. Der Katzenschutzverein Bad Kreuznach hat sich über 900 Euro für die Arbeit in ihrem Katzenhaus gefreut. Das Geld war bei einem Waffelverkauf im Fressnapf Bad Kreuznach zusammengekommen. Kunden hatten dort Waffeln gegessen und zusätzlich für den Katzenschutz gespendet. Mit dem Geld will der Verein seine Schützlinge versorgen und Katzen in Not helfen. Nach einem Ausbruch des Parvovirus ist der Katzenschutzverein gerade auf jede Hilfe angewiesen. Die 900 Euro seien nicht nur eine Summe, sondern bedeuten viel Hoffnung für die Katzen. Der Verein Stadtmarketing Ider Oberstein hat mit Diana Spornitz eine neue Geschäftsführerin. Das teilt die Stadt Ider Oberstein uns mit. Spornitz stellte sich bei der letzten Mitgliederversammlung vor. Gemeinsam mit dem Vorstand blickte sie auf das vergangene Geschäftsjahr und auf kommende Veranstaltungen. Eines der Highlights in diesem Jahr ist das erneute geplante City-Mood Adventsglühen. Dabei handelt es sich um einen weihnachtlichen Genussmarkt mit verschiedenen Programmpunkten. Der Stadtmarketingverein organisiert gemeinsam mit der Wirtschaftsförderung verschiedene Veranstaltungen, um die Innenstädte von Ida und Oberstein zu beleben. Zum Sport. Der VfL Bad Kreuznach hat den Spitzenkampf in der Verbandsliga AGE Rheinland-Pfalz deutlich gewonnen. Beim bis dahin ebenfalls ungeschlagenen AC Thaleischweiler setzten sich die Wrestling Tigers mit 48:15 durch. Damit bleibt der VfL auch nach dem fünften Kampftag Tabellenführer. Mit 8 Punkten aus 4 Begegnungen sichert sich die Mannschaft die Herbstmeisterschaft. Thaleischweiler bleibt trotz der Niederlage auf dem zweiten Tabellenplatz. Der Start verlief für die Kreuznacher zunächst schwierig. Jason Götze konnte seinen Kampf in der 57-Kilo-Klasse verletzungsbedingt nicht bestreiten. Dadurch ging Thaleischweiler kampflos mit 4:0 in Führung. Anschließend übernahm der VfL jedoch das Kommando und erzielte mit 48:15 einen klaren Auswärtserfolg. Der VfL Bad Kreuznach bleibt damit ungeschlagen und führt die Tabelle als verdienter Herbstmeister an.
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3: Das DAX-Minus an der Frankfurter Börse ist noch etwas größer geworden, fast schon etwas bedenklich. Am Nachmittag gibt der DAX vorerst um 1,3% auf 25.118 Punkte nach. Ölpreise und die Renditen am Anleihemarkt steigen wieder. Diese nicht neuen Belastungsfaktoren verunsichern die Anleger jetzt sehr. Besonders schwach bisher die Bankwerte Hochtief sowie BMW und Mercedes. Eine Studie des Beratungsunternehmens Roland Berger sagt, in der deutschen Autoindustrie werden bis 2030 rund 200.000 Jobs wegfallen. Gegen den Trend behaupten sich noch mit Aufschlägen Merck, Brenntag und die Konsumwerte. Der Euro ist am Nachmittag auf 1,1180 Dollar gerutscht. Aus Frankfurt, Klaus Bente.
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4: Autofahrer, aufgepasst. Uns ist auf der A61 in Höhe Dorsheim ein liegen gebliebenes Fahrzeug gemeldet worden. Wenn ihr hier unterwegs seid, passt also am besten auf. Und wenn ihr in Gau oder in Heim unterwegs seid, in der Albiger Straße, achtet auf eure Geschwindigkeit, denn hier ist uns ein Blitzer gemeldet worden. Wenn ihr auch Blitzer, Staus oder Gefahrenstellen entdeckt, meldet sie uns unter der 067 1 920 88 88 0. Allen unterwegs eine gute und vor allem eine sichere Fahrt.
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4: Ja, heute Morgen und heute Vormittag war es auch noch sehr sonnig. Die Temperaturen, die sind geklettert und da sind wir jetzt auch an einem Punkt, wo die Temperaturen recht hoch sind. Trotzdem, es wird jetzt im weiteren Tagesverlauf immer bewölkter, Richtung Abend dann auch immer durchwachsener und dann auch immer verregneter. Die Temperaturen, die stimmen aber jetzt an diesem Mittwochnachmittag noch allemal. 24 Grad messen wir jetzt in Bad Kreuznach am Salinenplatz und auch in Bornheim am Sportplatz. In Niederoberstein am Schloss Oberstein zeigt das Thermometer ebenfalls 24 Grad. Und 22 messen wir aktuell in Raunen am Waldfreibad.
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4: Der Oktober ist unser Blutspendemonat, aber der Oktober ist auch unser Rocktober. Und Rocktober heißt, wir hören jetzt wieder einen Rocksong. 10.000 Maniacs mit Because the Night hören wir jetzt hier auf eurer Antenne.
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0: Empire of the Sun. Hier an diesem Mittwochnachmittag auf eurer Antenne. Ein Wegekreuz bei St. Katharinen hat zuletzt für etwas Gesprächsstoff gesorgt, denn da wurde diskutiert, wo dieses Wegekreuz hinkommen soll. Das wurde nämlich restauriert und soll jetzt wieder an einen Platz. Thorsten Subert, der hat zu dem Thema weitere Infos für uns.
1: Eigentlich sollte es zwischen St. Katharinen und Braunweiler stehen, das Wegekreuz, das im Augenblick aber nicht dasteht, sondern restauriert wird. Und das schon seit geraumer Zeit. Wir haben beim Ortsbürgermeister von St. Katharinen, Hans-Walter Nies, nachgefragt, worum es denn da bei diesem Wegekreuz überhaupt geht.
2: Nein, also das Kreuz wurde im Jahre 2023 vom damaligen Ortsbürgermeister, von uns als Gemeinderat, hatten wir uns ein Angebot geben lassen, um dieses Kreuz zu restaurieren, hatten auch dann mit der Denkmalschutzbehörde gesprochen, dass wir und hatten auch dort ein Angebot dort denen weitergereicht von der Firma Reichelt, Steinmetzbetrieb, weil das Kreuz, was zwischen St. Katharinen und zwischen Braunweiler auf der Straße vor einem Weinberg steht, nicht in einem guten Zustand war. Und wir haben von der Gemeinde gesagt, wir tun dieses Kreuz restaurieren. Haben auch in den Haushaltsberatungen haben wir also auch Geld reingestellt, weil das kostet ja auch einige tausend Euro, dieses zu restaurieren. Das haben wir gemacht, hatten dann einen Kostenvoranschlag, ein Angebot von der Firma Reichelt und haben dann in der Gemeinderatssitzung beschlossen, das Kreuz zu restaurieren, haben auch der Firma Reichelt den Auftrag erteilt, dass er das Kreuz abholt und restauriert.
1: Das ist jetzt aber schon eine ganze Weile her.
2: Das hat sich jetzt natürlich leider Gottes in die Länge gezogen, weil die Firma Reichelt auch noch andere Aufträge gemacht hat und konnte dieses Kreuz noch nicht abholen und dazwischen schieben. Das war aber letztes Jahr hat dann der Herr Reichelt mich angesprochen, hat gesagt, er holt das Kreuz ab und restauriert es dann. Das hat er dann auch gemacht. Daraufhin habe ich dann in einer Gemeinderatssitzung bin ich dann hingegangen und habe das dann der Öffentlichkeit mitgeteilt, dass das Kreuz jetzt bei der Firma Reichelt ist und die Firma Reichelt dieses Kreuz restauriert.
1: Aber wie ist jetzt der Stand der Dinge? Sag uns doch mal dazu noch was.
2: Der Herr Reichelt war jetzt vor, ich glaube, circa 3 Wochen bei mir gewesen und hat dann gesagt, das Kreuz ist jetzt soweit fertig. Wir können bald einen Termin vereinbaren. Er muss nur noch die Inschrift noch ein bisschen nacharbeiten und er macht dann mit mir einen Termin. Daraufhin habe ich dann gesagt, öffentlichen AZ, sobald, wenn ich einen Termin von ihm habe, wo das Kreuz aufgestellt wird, dann werde ich einen Pressetermin machen, wo dann die Presse kommen kann, kann ein Bild davon machen, dass das Kreuz wieder an derselben Stelle steht, wo es vorher gestanden hat. Das haben wir auch mit der Denkmalschutzbehörde, mit der Kreisverwaltung abgesprochen, dass das auf dieselbe Stelle wieder kommt.
1: Es kann also nicht mehr lange dauern, bis das Wegekreuz zwischen Braunweiler und St. Katharinen an der K51 wieder aufgebaut wird.
0: Das Wegekreuz zwischen St. Katharinen und Braunweiler ist trotzdem gleich noch einmal Thema. In gut einer halben Stunde wollen wir drüber sprechen. Jetzt gibt's aber erstmal wieder Musik und die kommt von Michael Patrick Kelly, The One, hier auf eurer Antenne.

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1: Ich bin Daniel Schneider. Schönen guten Tag. Die Kreuznacher Stadtspitze besucht Neuruppin. Außerdem in unseren lokalen Nachrichten um 900 € für den Katzenschutzverein Bad Kreuznach. Neue Stadtmarketing-Geschäftsführerin in Ida Oberstein. Und der VfL Bad Kreuznach gewinnt den Spitzenkampf deutlich.
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2: Ich bin Tanja Wagner. Ex-BND-Chef August Hanning sitzt in Untersuchungshaft. Laut Bundesanwaltschaft hat ein Ermittlungsrichter des Bundesgerichtshofs in Karlsruhe den Haftbefehl in Vollzug gesetzt. Hanning soll BND-Informationen, die ihm sein früherer Büroleiter zugespielt hatte, für seine Beratertätigkeit genutzt haben. Außerdem prüfen die Ermittler, ob er die Infos für eine Analyse für einen ausländischen Nachrichtendienst verwendet hat. Die geplante Expertenkommission zur Zukunft der Pflege lässt auf sich warten. Im Kabinett hat es dazu keinen Beschluss gegeben. Laut dem stellvertretenden Regierungssprecher Sebastian Hille gab es noch letzten Beratungsbedarf, der nicht mehr vor der Sitzung zu klären war. Ein Beschluss soll jetzt bis nächste Woche kommen. Der Vorstand der Deutschen Stiftung Patientenschutz nennt das ein Trauerspiel. Es scheine so, dass sich die Regierung nicht mal auf die Kommission als Kompromiss verständigen könne. Das Gremium soll bis Ende Januar Vorschläge für eine grundlegende Pflegereform für die 2030er Jahre vorlegen. Die Schulproteste in Frankreich gehen unvermindert weiter. Am Morgen kam es erneut zu einzelnen Blockadeaktionen an Gymnasien und Universitäten. Über 500 Schulen blieben vorsorglich komplett oder teilweise geschlossen.
3: Die Forderungen der Schüler sind eigentlich simpel und verständlich. Sie wollen eine bessere Ausstattung der Schulen, mehr Lehrkräfte und bessere Lernbedingungen. Eine Antwort auf die Proteste aber hat die Regierung hier in Paris noch nicht gefunden. Konkrete Zusagen gab es noch nicht. Zwar ermunterte Premier Le Cornu zur Diskussion über die Forderungen der jungen Leute und Präsident Macron mahnte zur Mäßigung bei den Polizeieinsätzen gegen die protestierenden Schüler. Die Bildungsgewerkschaften riefen daraufhin prompt zu neuen Kundgebungen am Donnerstag auf. Michael Evers, Paris.
2: In der Nähe des Münchner Flughafens könnte eine Raubkatze frei herumlaufen. Das zuständige Landesamt Erding spricht nach einer ersten Einschätzung von einem Puma.
4: Woher die mögliche Raubkatze kommt und wo sie sich derzeit aufhält, ist noch völlig unklar. Von dem Tier gibt es nach Angaben des Landratsamts eine Aufnahme. Veröffentlicht wurde die bis jetzt aber nicht. Hinweise auf einen Zirkus in der Region gibt es jedenfalls auch nicht. Die Menschen in der Region sollen Hunde nicht freilaufen lassen und kleine Kinder nicht unbeaufsichtigt draußen spielen lassen. Aus München, Julia Wasilkow.
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6: Blitzer ist uns gemeldet worden auf unserer Antenne Hotline in Gau-Odernheim. In der Albiger Straße wird aktuell geblitzt. Und wenn ihr auch was melden wollt, egal ob Blitzer, Staus oder Gefahrenstellen, dann erreicht ihr uns unter der 0671 920 88 88 0. Allen unterwegs eine gute und vor allem eine sichere Fahrt.
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6: Die Temperaturen sind hoch. Es ist wirklich angenehm. Es ist aktuell 24 Grad. Messen wir in Bad Kreuznach am Salinenplatz und auch in Bornheim am Sportplatz. Genauso auch in Niederoberstein am Schloss Oberstein. In Raunen am Waldfreibad zeigt das Thermometer aktuell 22 Grad. Diesen warmen Nachmittag, den sollten wir allerdings nochmal richtig genießen. Denn jetzt im Laufe des Nachmittags und Abends ziehen die Wolken immer weiter zu und es wird dann auch durchwachsen ab dem späten Abend Regen, teilweise sogar starker Regen möglich und auch nach der Nacht wird es morgen ähnlich aussehen, ähnlich durchwachsenes Wetter an diesem Donnerstag, also diese hohen Temperaturen, dieses angenehme Wetter jetzt nochmal richtig genießen.
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6: Das Wegekreuz bei St. Katharin ist in dieser Stunde Thema hier bei uns. Und ja, da gab es ein bisschen Gesprächsstoff, denn dieses Kreuz wurde restauriert. Das wurde wieder schön gemacht und dann wurde diskutiert. Kommt es wieder an den alten Platz hin zurück? Kommt es an einen neuen Platz? Wo kommt es hin? Wo ist es? Wer hat's? Nein, es ist relativ einfach, was damit passiert ist und was damit passieren wird. Sprechen wir jetzt gleich drüber nach U2. Die liefern uns erstmal noch einen Rocktober Rockhit und Austis, die macht den Auftakt mit Electrified hier auf eurer Antenne.
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0: leider Mittwochnachmittag mit U2. Das Kreuz, ein Wegekreuz bei St. Katharinen, hat für Gesprächsthema gesorgt. Thorsten Subert, der hat alle weiteren Infos dazu für uns.
1: Das Wegekreuz zwischen St. Katharinen und Braunweiler ist gerade nochmal in den Mittelpunkt der Aufmerksamkeit gerückt. Hintergrund war eine Mitteilung vom Stefan Boxler, der sich beim Landesdenkmalschutz dafür eingesetzt hat, dass das Kreuz wieder an dieselbe Stelle kommt, wo es vorher auch war. Dass ein solches Denkmal natürlich an seine ursprüngliche Stelle zurück muss, war aber auch dem Gemeinderat vorher schon klar. Wie kam er also darauf, dass es vielleicht woanders hinkommen könnte? Grund waren hier Überlegungen, wie mir der Ortsbürgermeister von St. Katharinen, Hans-Walter Nies, verraten hat.
2: Ich hätte es halt liebend gern vielleicht woanders hingestellt, weil es ja in einem sehr schönen Zustand dann wäre. Aber das darf nicht sein. Deshalb muss das an dieselbe Stelle stehen. Und das haben wir natürlich auch dann zugesagt, dass wir das so machen. Und auch die Denkmalschutzbehörde wird von uns informiert, sobald dieses Kreuz dann wieder an derselben Stelle steht. Also das Ganze kam auch deshalb zustande, weil ein Mitarbeiter der Kreisverwaltung vorbeigefahren ist und hat gesehen, dass das Kreuz dort nicht mehr steht. Daraufhin hat die Kreisverwaltung mich auch angesprochen und dann konnte ich das natürlich aufklären und sagen, ja, das Kreuz ist weggeholt worden von der Firma Reichels in Roxheim, die das Kreuz dann bearbeiten und neu wieder aufbauen und neu restaurieren. Es gab auch dann zwischendrin immer mal von mir Sprache mit dem Herrn Reichelt, der gesagt hat, naja, es ist doch relativ viel zu machen dran, wir müssen das und das machen, aber er ist der Fachmann und deshalb habe ich gesagt, okay, macht so, dass es wirklich absolut in Ordnung ist und richtig, auch wenn es dann halt ein paar Wochen oder ein paar Monate länger dauert, das kommt nicht drauf an, wir wollen wieder ein sorgfältig restauriertes Kreuz haben.
1: Also ist es bald jetzt soweit, ja? Das Kreuz kommt dann jetzt bald wieder zurück.
2: Wir hatten letzten Montag eine Gemeinderatssitzung, wo ich dann bei der öffentlichen Gemeinderatssitzung mitteilen konnte, dass das Kreuz jetzt fertiggestellt ist und dass wir dann einen Termin mit der Firma Reichelt noch bekommen, wo das Kreuz wieder aufgebaut ist. Also von unserer Seite her alles einwandfrei und ordentlich gelaufen. Einzig ist, dass es halt ein bisschen länger gedauert hat, bis es fertig ist. Aber das ist halt auch, wie gesagt, der Auftragslage der Firma Reichel zu entschuldigen. Es gibt halt nicht viele Steinmetzbetriebe, die sich auch so auf Restauration von alten Gegenständen spezialisieren. Die Firma Reichel ist da eine Firma, die sowas macht. Und deshalb dauert das vielleicht auch ein bisschen länger. Gut, das haben wir dann auch hingenommen, haben gesagt, dann ist es halt so, aber dafür ist es wieder in einem ordentlichen Zustand.
1: Wann dieser Termin also gefunden werden kann, das bleibt abzuwarten. Wenn das Kreuz wieder zurück ist, werden wir es hier bei der Antenne selbstverständlich berichten. Und mehr dazu ist auch auf unserer Internetseite rheinnahedirekt.de zu finden.
0: Also lest euch da unbedingt mal rein. Interessantes Thema und hier bei uns geht's jetzt weiter mit Musik von Prince. Kiss auf eurer Antenne.

0: Kiss.
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1: Ich bin Daniel Schneider. Schönen guten Tag. Eine Delegation aus Bad Kreuznach hat sich in der Partnerstadt Neuruppin über Geothermie und Fernwärme informiert. Dabei ging es auch um die Frage, wie Wärme künftig klimafreundlicher erzeugt werden kann. In Neuruppin soll künftig heißes Thermalwasser aus knapp 2000 Metern Tiefe für die Fernwärme genutzt werden. Rund 9000 Haushalte hängen dort am Fernwärmenetz. Die Versorgung mit Tiefenwärme könnte im Frühjahr 2027 starten. Zur Kreuznacher Delegation gehören unter anderem Oberbürgermeister Emanuel Letz, Bürgermeister Thomas Bleschmidt und Stadtwerke-Geschäftsleiter Jörg Fritz. Neben Energiefragen standen auch Sport, Kultur und die weitere Zusammenarbeit beider Städte auf dem Programm. Bad Kreuznach und Neuruppin sind seit 1990 Partnerstädte. Pläne für ein vergleichbares Projekt in Bad Kreuznach wurden bei dem Besuch nicht bekannt gegeben. Der Katzenschutzverein Bad Kreuznach hat sich über 900 Euro für die Arbeit in ihrem Katzenhaus gefreut. Das Geld war bei einem Waffelverkauf im Fressnapf Bad Kreuznach zusammengekommen. Kunden hatten dort Waffeln gegessen und zusätzlich für den Katzenschutz gespendet. Mit dem Geld will der Verein seine Schützlinge versorgen und Katzen in Not helfen. Nach einem Ausbruch des Parvovirus ist der Katzenschutzverein gerade auf jede Hilfe angewiesen. Die 900 Euro seien nicht nur eine Summe, sondern bedeuten viel Hoffnung für die Katzen. Der Verein Stadtmarketing Ida Oberstein hat mit Diana Spornitz eine neue Geschäftsführerin. Das teilt die Stadt Ida Oberstein uns mit. Spornitz stellte sich bei der letzten Mitgliederversammlung vor. Gemeinsam mit dem Vorstand blickte sie auf das vergangene Geschäftsjahr und auf kommende Veranstaltungen. Eines der Highlights in diesem Jahr ist das erneute geplante City-Mood Adventsglühen. Dabei handelt es sich um einen weihnachtlichen Genussmarkt mit verschiedenen Programmpunkten. Der Stadtmarketingverein organisiert gemeinsam mit der Wirtschaftsförderung verschiedene Veranstaltungen, um die Innenstädte von Ida und Oberstein zu beleben. Zum Sport. Der VfL Bad Kreuznach hat den Spitzenkampf in der Verbandsliga Arge Rheinland-Pfalz deutlich gewonnen. Beim bis dahin ebenfalls ungeschlagenen AC Thaleischweiler setzten sich die Wrestling Tigers mit 48:15 durch. Damit bleibt der VfL auch nach dem fünften Kampftag Tabellenführer. Mit 8 Punkten aus 4 Begegnungen sichert sich die Mannschaft die Herbstmeisterschaft. Thaleischweiler bleibt trotz der Niederlage auf dem zweiten Tabellenplatz. Der Start verlief für die Kreuznacher zunächst schwierig. Jason Götze konnte seinen Kampf in der 57-Kilo-Klasse verletzungsbedingt nicht bestreiten. Dadurch ging Thaleischweiler kampflos mit 4:0 in Führung. Anschließend übernahm der VfL jedoch das Kommando und erzielte mit 48:15 einen klaren Auswärtserfolg. Der VfL Bad Kreuznach bleibt damit ungeschlagen und führt die Tabelle als verdienter Herbstmeister an.
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3: Autofahrer aufgepasst, auf der A60 bei Heidesheim in Fahrtrichtung Mainz ist uns ein defektes Fahrzeug auf der rechten Spur gemeldet worden. Haltet hier also am besten die Augen offen. Außerdem wird geblitzt und zwar in Gau-Odernheim in der Albiger Straße. Und wenn ihr unterwegs seid und noch mehr Blitzer, Staus oder Gefahrenstellen entdeckt, meldet sie uns unter der 0671 920 88 88 0. Allen unterwegs eine gute und vor allem eine sichere Fahrt.
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3: Der Blick auf die Temperaturen, der lohnt sich richtig, denn es ist immer noch warm. 25 Grad messen wir aktuell in Bad Kreuznach an der Pfingstwiese. 24 in Appweiler am Freizeitgelände Pfaffenheck. In Niederoberstein am Mineralienmuseum und in Berg Langenbach an der Evangelischen Kirche zeigen die Thermometer aktuell je 23 Grad. Und dieses Wetter, ja, ganz so schön bleibt jetzt erstmal nicht, denn wir haben es schon gemerkt, die Wolkendecke, die ist immer kräftiger geworden. Jetzt am Abend kommt auch Regen mit dazu und auch in der Nacht und morgen eher durchwachsenes Wetter.
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3: Wir wollen euch gleich mal ein bisschen was an die Hand geben. Ihr könnt nämlich einiges erleben. Unsere Ausgehtipps für die Region, die gibt's jetzt gleich nach Coldplay mit Viva La Vida. Und den Auftakt macht Loi mit Red Eyes hier auf eurer Antenne.
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0: Musik hier auf eurer Antenne und wir schauen mal, was so abgeht in der Region.
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0: Am Sonntag findet in Kirn der Kunsthandwerker- und Bauernmarkt statt. Das Markttreiben in der Innenstadt beginnt um 11 Uhr. Die etwa 80 Händler bieten unter anderem Keramik, Floristik, Puppenmoden, Holzspielzeug, Tiere aus Naturstein, aber auch Lebensmittel, wie zum Beispiel frisch gepressten Apfelsaft, hausgemachte Wurst und natürlich frisch gebackenes Brot an. Zudem findet ein verkaufsoffener Sonntag statt. Die Geschäfte sind von 12 Uhr bis 17 Uhr geöffnet. Lasst euch also einfach von der Fülle der Angebote überraschen. Der Kirner Kunsthandwerker- und Bauernmarkt mit verkaufsoffener an einem Sonntag findet am kommenden Sonntag bis 18 Uhr statt. Fans von Johnny Cash dürfen sich auf einen besonderen Konzertabend in Bingen freuen. The Cashbacks bringen den unverwechselbaren Sound und das legendäre Auftreten des Man in Black zurück auf die Bühne. Am Samstag, den 24. Oktober im Rheintal-Kongresszentrum in Bingen lässt die Tribute-Show das Lebensgefühl der Johnny Cash-Ära wieder aufleben. Einlass ist um 19 Uhr, Beginn um 20 Uhr. Tickets gibt es auf ticket-regional.de oder unter der Hotline 0651 97 90777.
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1: Ich bin Daniel Schneider. Schönen guten Tag. Kreuznacher Stadtspitze besucht Neuruppin. Außerdem in unseren lokalen Nachrichten um halb. Die Polizei sucht nach einer Zeugin nach einer Verfolgungsfahrt bei Bad Sobernheim. Neue Stadtmarketing-Geschäftsführerin in Idar-Oberstein. Und die Stadtwerke Kirn warnen vor Schreiben zum Austausch von Stromzählern.
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2: Ich bin Tanja Wagner. Die Mehrheit der Deutschen ist einer Umfrage zufolge tief enttäuscht von Friedrich Merz als Bundeskanzler. In Summe stimmten fast 70% der Aussage, die Kanzlerschaft von Friedrich Merz ist gescheitert, mehr oder weniger zu. Das geht aus einer Umfrage im Auftrag des Spiegels hervor.
3: In den ostdeutschen Bundesländern fällt das Urteil härter aus. Dort halten 80% der Befragten die Kanzlerschaft für gescheitert. Einen klaren Nachfolger für Merz in der Union haben die Befragten allerdings nicht im Blick. CSU-Chef Söder, Innenminister Dobrindt oder NRW-Ministerpräsident Wüst. Eine klare Mehrheit hält keinen davon für einen besseren Kanzler. Thomas Bremser, Nachrichtenredaktion.
2: Gutverdiener müssen im nächsten Jahr mehr für Kranken- und Rentenversicherung zahlen. Das Bundeskabinett hat die neuen Beitragsbemessungsgrenzen beschlossen. Wer mehr als 5.812,50 Euro im Monat verdient und gesetzlich versichert ist, zahlt mehr in die Krankenversicherung ein. Bei der Rente erhöhen sich die Beiträge ab 8.450 Euro brutto im Monat. Laut Bundessozialministerium orientiert sich die Anpassung an der Lohnentwicklung. Der Bundesrat muss noch zustimmen, das gilt aber als Formsache. Der Tankrabatt wird laut IFO-Institut nicht vollständig weitergegeben. Beim Diesel hätten die Tankstellen von den 17 Cent Steuersenkung je Liter durchschnittlich 15 Cent weitergegeben. Ähnlich sehe es beim Superbenzin E5 und E10 aus.
4: Die IFO-Forscher waren schon beim Tankrabatt im Mai und Juni zu dem Ergebnis gekommen, dass die 17 Cent nicht vollständig an die Autofahrenden weitergegeben wurden. Jetzt beobachten sie den neuen Tankrabatt seit Tagen genau und kritisch. Interessantes Ergebnis. Zum Start letzten Donnerstag wurde der Tankrabatt demnach vollständig weitergegeben, aber schon am Wochenende deutlich weniger. Onni Tochau, Berlin.
2: Der Chemie-Nobelpreis geht in diesem Jahr nach Frankreich und Japan. Und zwar an zwei Grundlagenforscher, deren Arbeit unter anderem bei der Entwicklung von Medikamenten entscheidend ist. Das teilte die Königlich-Schwedische Akademie der Wissenschaften mit. Die Forschung der beiden dreht sich um Chiralität. Viele Moleküle existieren als zwei Varianten. In der Medizin ist das enorm wichtig, weil eine Variante wirkt, die andere aber schaden kann.
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6: Autofahrer aufgepasst. Auf der A60 bei Heidesheim in Fahrtrichtung Mainz ist uns ein defektes Fahrzeug auf der rechten Spur gemeldet worden. Haltet hier also am besten die Augen auf. Und wenn ihr unterwegs seid in Gau oder Anheim, dann passt auf, denn in der Albiger Straße wird aktuell geblitzt. Wenn ihr an diesem Mittwochnachmittag unterwegs seid und noch weitere Blitzerstaus oder Gefahrenstellen entdeckt, meldet sie uns unter der 0671 920 88 88 0. Allen unterwegs eine gute und vor allem eine sichere Fahrt.
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6: Schön war es heute Morgen, schön war es heute Vormittag. Da haben wir noch einiges mehr an Sonne abbekommen. Jetzt im Tagesverlauf kamen immer mehr Wolken dazu. Und ja, so, da ändert sich auch nicht mehr viel dran. Wir kriegen jetzt Richtung Abend immer dichtere Wolken und dann ab dem späten Abend auch Regen mit dazu. Der bleibt dann über die Nacht und auch morgen wird das Wetter eher durchwachsen. Die Temperaturen, die sind aber jetzt noch ziemlich hoch, muss man also eigentlich genießen. In Bad Kreuznach am Stadthaus messen wir aktuell 24 Grad, 23 in Idar-Oberstein an der Weiherschleife, in Gebroth in der Ellerbachstraße und in Kirchenbollenbach am Kirchberg zeigen die Thermometer aktuell je 22 Grad.
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6: Antenne unerhört und ich habe jetzt drei Gäste bei mir im Studio, denn wir sprechen über den Kinder- und Jugendchor Merxheim. Bei mir zu Gast sind Marla, hallo.
7: Hallo.
6: Tim, hallo.
8: Hi.
6: Und Leni.
9: Hallo.
6: Und ihr drei wollt mir gleich einmal natürlich den Kinder- und Jugendchor vorstellen, aber auch wir heben ab die fliegende Chorklasse. Das ist ein Musical, das jetzt aufgeführt wird im Oktober und im November. Und da wollen wir drüber sprechen. Ja gut, wir haben jetzt eine Stunde dafür Zeit. Hier bei Unerhört machen wir also gleich nach Harry Styles mit American Girls.
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1: Maler Tim und Leni vom Kinder- und Jugendchor Merxheim sind bei mir zu Gast im Studio und wir wollen natürlich auch darüber sprechen, wollen aber auch erstmal euch kennenlernen. Maler, wer bist du denn und wie lange bist du schon im Chor?
2: Ja, also ich bin Maler und ich bin 17 Jahre alt und ich bin schon 12 Jahre lang im Chor. Eigentlich schon seit immer und ich könnte mir auch gar nichts Schöneres vorstellen.
1: Tim, wie ist es bei dir?
3: Also ich bin 14 Jahre alt und bin schon seit 7 Jahren im Chor aktiv.
1: Also schon die Hälfte deines Lebens im Chor. Das ist wirklich viel Chorerfahrung. Leni, bei dir?
2: Also ich bin 16 Jahre alt und ich bin auch schon seit 12 Jahren genauso lang wie Maler bei uns im Chor.
1: Das heißt, wir haben hier über 30 Jahre Chorerfahrung sitzen. Das ist krass. Was noch krasser ist, euer Chor, der ist sogar noch älter. 45 Jahre Kinder- und Jugendchor Merxheim feiert ihr in diesem Jahr und dafür habt ihr was ganz Besonderes auf die Beine gestellt, Maler.
2: Ja, genau. Also wir führen ein großes Musical auf, angelehnt an Erich Kästner, Das fliegende Klassenzimmer. Und bei unserem Musical fliegen wir durch die ganze Welt, also durch verschiedene Länder wie zum Beispiel Spanien und Afrika und lernen da die Kultur kennen und singen auch ganz viele tolle Songs.
1: Das klingt ja schon mal toll. Tim, wie ist da die Idee entstanden, das auf die Beine zu stellen?
3: Also da wir kein passendes gefunden haben, uns hat nichts zu 100% gefallen, haben wir dann eins quasi umgeschrieben und unsere eigenen Ideen alle mit eingebracht.
1: Okay, verstehe. Also von Grund auf ein eigenes Musical habt ihr quasi ein bestehendes genommen und habt das auf euch angepasst. Das ist...
2: Nee, also eigentlich war das schon ziemlich komplett neu geschrieben, weil wir haben es an die Charaktere, die bei uns im Chor alle dabei sind, angepasst. Also jeder hat so ein bisschen was von seinem eigenen Charakter in seiner Musical-Rolle dabei.
1: Cool, das klingt ja echt interessant. Und Leni, das Stück an Erich Kästner angelehnt, haben wir jetzt eben schon gehört. Es geht auf eine musikalische Weltreise. Was genau erwartet denn das Publikum dabei?
2: Also auf jeden Fall ein Abend voller Musik, Schauspiel und Tanz. Wir singen viele bekannte Hits. Zum Beispiel Afrika oder auch Einmal Weltraum und zurück von Michael Copelli, das vielleicht vielen kleineren Kindern bekannt sein dürfte.
1: Mhm. Ihr drei singt oder tanzt ihr dann auch bei der Vorführung?
3: Wir machen alles.
1: Okay, ja, das klingt doch toll. Wir wollen jetzt gleich noch mehr über den Chor erfahren. Das machen wir nach ein bisschen Musik. Und passend zu unserem Rocktober gibt es jetzt auch erstmal wieder einen Rocksong für euch.
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1: Tim Mahler und Leni vom Kinder- und Jugendchor Merxheim sind bei mir zu Gast im Studio. Und Tim, du hast mir eben verraten, dass der Song, den wir gerade gehört haben von Michael Jackson, dass ihr auch ganz viel Michael Jackson drin habt bei eurem Musical.
2: Ja, also wir haben viele verschiedene Medleys, auch zum Beispiel von Michael Jackson oder Queen in unserem Musical. Hört sich sehr gut an.
1: Das ist auch cool, dass wir jetzt eben Michael Jackson gehört haben. Wir heben ab die fliegende Chorklasse, so heißt nämlich das Musical. Wir wollen aber erstmal den Kinder- und Jugendchor Merxheim genauer kennenlernen. Tim, wie viele Leute seid ihr eigentlich in so einem Chor?
2: Also wir sind insgesamt 4 Chöre. Von den kleinsten bis zum größten ist alles dabei. Wir fangen an bei den Gutsherren, das sind ungefähr 15 Leute. Dann die größere Altersklasse ist Kiko Fresh mit 60 Menschen. In Time mit 23 und dann zeitlos mit 55 Personen.
1: Okay, und das Projekt jetzt, dieses Musical-Projekt, das ist mit allen Chorgruppen entstanden, oder?
2: Ja, also es sind alle 4 Chöre mit einbezogen.
1: Okay, das heißt aber, ich höre schon raus, wenn ihr irgendwie schon verschiedene Altersgruppen, verschiedene Chorgruppen habt, kann bei euch einfach jeder mitmachen?
2: Eigentlich jeder. Irgendjemand findet den Platz bei uns.
1: Okay, also jeder hat bei euch irgendwo seinen Platz und findet irgendwo seinen Platz in einem der Chöre. Leni, die Jüngsten, die Kiko Guzia, habe ich das richtig ausgesprochen?
3: Ja.
1: Die sind gerade einmal 3 Jahre alt. Dazu kommen dann Kinder, Jugendliche, Erwachsene. Wie ist das, mit so vielen verschiedenen Menschen bei so einem Projekt zusammenzuarbeiten?
3: Es ist natürlich sehr anstrengend, weil man sehr viel verschiedene Menschen hat und auch verschiedene Altersklassen. Das ist auch nochmal ein bisschen herausfordernd. Aber das Schöne daran ist, dass man als Gemeinschaft ein großes Ziel verfolgt und das ist halt eben unser großes Musical an unserem Jubiläum und es zählt einfach das Ergebnis und dass es schön wird.
1: Sehr schön, ja, das kann ich mir vorstellen, wenn dann alle an einem Strang ziehen, wollen ja auch alle, dass es gut aussieht, wenn es dann am Ende auf der Bühne steht. Mahler, seit rund einem Jahr wird jetzt intensiv dafür geprobt. Da ist jetzt richtig Endspurt angesagt. Wie läuft dieser Endspurt? Wie sieht das gerade bei euch hinter den Kulissen aus?
4: Also es ist schon ziemlich stressig, aber wir haben alle einfach so viel Spaß dabei. Wir haben eigentlich momentan jeden Tag Probe, außer heute, weil heute sind wir ja hier. Es gibt sehr viele lustige und auch kuriose Momente. Zum Beispiel haben wir vor 2 Wochen in der Tagesprobe parallel Hausaufgaben gemacht oder für die Kursarbeiten gelernt. Es ist immer sehr witzig. Jetzt werden noch schnell die letzten Choreos oder Feinheiten bei den Kulissen eingeübt und gemacht. Und es macht einfach unfassbar viel Spaß zu sehen, wie jetzt langsam alles zum Ende kommt und alles ein schönes Gesamtbild gibt.
1: Cool, ja, also tut mir dann natürlich leid, dass ihr hier seid und nicht proben könnt. Aber wie sieht so eine Probe bei euch normalerweise aus? Wie kann man sich das vorstellen?
4: Also das kommt auf der einen Seite auf die Altersgruppe an, aber wir haben ja feste Probezeiten. Und wenn dann alle da sind, dann geht es meistens mit so einem Warm-up los. Und dann werden entweder in den Schauspielproben die Länder einzeln geübt oder die Lieder gesungen, die wir halt fürs Musical brauchen.
1: Okay, cool. Wir wollen noch mehr über das Musical erfahren. Das machen wir auch gleich hier auf eurer Antenne. Also bleibt unbedingt dran. Jetzt gibt's aber erstmal Musik, die kommt von Kygo und Whitney Houston. Higher Love, hier auf eurer Antenne.
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1: Ich bin Daniel Schneider. Schönen guten Tag. Eine Delegation aus Bad Kreuznach hat sich in der Partnerstadt Neuruppin über Geothermie und Fernwärme informiert. Dabei ging es auch um die Frage, wie Wärme künftig klimafreundlicher erzeugt werden kann. In Neuruppin soll künftig heißes Thermalwasser aus knapp 2000 Metern Tiefe für die Fernwärme genutzt werden. Rund 9000 Haushalte hängen dort am Fernwärmenetz. Die Versorgung mit Tiefenwärme könnte im Frühjahr 2027 starten. Zur Kreuznacher Delegation gehören unter anderem Oberbürgermeister Emanuel Letz, Bürgermeister Thomas Pleschmidt und Stadtwerke-Geschäftsleiter Jörg Fritz. Neben Energiefragen standen auch Sport, Kultur und die weitere Zusammenarbeit beider Städte auf dem Programm. Bad Kreuznach und Neuruppin sind seit 1990 Partnerstädte. Pläne für ein vergleichbares Projekt in Bad Kreuznach wurden bei dem Besuch nicht bekannt gegeben. Nach einer Verfolgungsfahrt bei Bad Sobernheim sucht die Polizei eine bislang unbekannte Spaziergängerin mit Hund. Sie musste einem flüchtenden Autofahrer ausweichen, um einen Zusammenstoß zu verhindern. Ein 36-Jähriger aus dem Kreis Bad Kreuznach war am Freitagmorgen bei Sobernheim-Steinhardt vor zwei zivilen Polizeifahrzeugen geflüchtet. Seine Flucht führte über die L233 und mehrere Feldwege in Richtung Golfplatz. Eine Spaziergängerin musste zur Seite springen, der Fahrer setzte seine Flucht fort und konnte sich der Polizeikontrolle entziehen. Die Polizei sucht die Frau als wichtige Zeugin. Auch weitere Personen, die die Verfolgungsfahrt beobachtet haben, sollen sich bei der Polizei melden. Der Verein Stadtmarketing Ider Oberstein hat mit Diana Spornitz eine neue Geschäftsführerin. Das teilt die Stadt Ider Oberstein uns mit. Spornitz stellte sich bei der letzten Mitgliederversammlung vor. Gemeinsam mit dem Vorstand blickte sie auf das vergangene Geschäftsjahr und auf kommende Veranstaltungen. Eines der Highlights in diesem Jahr ist das erneute geplante City-Mood Adventsglühen. Dabei handelt es sich um einen weihnachtlichen Genussmarkt mit verschiedenen Programmpunkten. Der Stadtmarketingverein organisiert gemeinsam mit der Wirtschaftsförderung verschiedene Veranstaltungen, um die Innenstädte von Ida und Oberstein zu beleben. Die Stadtwerke Kirn haben vor Schreiben der Deutschen Messwesen GmbH zum Einbau von sogenannten Smart-Metern gewarnt. Viele Kunden bekämen derzeit Briefe, die offiziell wirken und den Eindruck erwecken, dass ihr Stromzähler bald ausgetauscht werden müsse. Nach Angaben der Stadtwerke handele es sich dabei um eine Werbeaktion eines privaten Messstellenbetreibers. Die Stadtwerke Kirn stehen mit diesem Anbieter nicht in Verbindung. Wer ein Schreiben zum Zählerwechsel erhalte, solle deshalb genau prüfen, ob es von Westnetz, Westenergie oder den Stadtwerken Kirn stammt. Außerdem sollte darauf geachtet werden, ob ein freiwilliger Anbieterwechsel angeboten wird oder ob es um einen turnusmäßigen bzw. erforderlichen Zählerwechsel geht. Bei Fragen oder Unsicherheit steht der Kundenservice der Stadtwerke Kirn persönlich und telefonisch zur Verfügung.
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3: Autofahrer aufgepasst, auf der B41 zwischen der Anschlussstelle Gensing und dem Anschluss zur B50 herrscht aktuell dichter Verkehr. Hier müsst ihr mit ein bisschen Zeitverzögerung rechnen. Außerdem wird geblitzt und zwar in Gau-Odernheim in der Albiger Straße. Der ist uns gemeldet worden über unsere Antenne Verkehrshotline. Die erreicht ihr unter der 0671 920 88 88 0. Allen unterwegs eine gute und vor allem eine sichere Fahrt.
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3: Der Blick auf die aktuellen Temperaturen. 22 Grad messen wir in Oberwörresbach, in Ida-Oberstein am Stadttheater und in Gutenberg an der Gutenburghalle. Aktuell 23 Grad und 24, ja, angenehme 24 Grad in Bad Kreuznach an der Sternwarte. Das Wetter heute, ja, obwohl immer mehr Wolken mit dazu kamen, war recht schön. Jetzt in der Nacht, am späten Abend und auch morgen wird es dagegen eher durchwachsen. Also da lohnt es sich nochmal richtig, heute diese angenehm warmen Temperaturen zu genießen.
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3: Maler Tim und Leni vom Kinder- und Jugendchor Merxheim sind bei mir zu Gast im Studio und wir sprechen über das Musical. Wir heben ab die fliegende Chorklasse anlässlich des 45-jährigen Jubiläums des Kinder- und Jugendchors und wir sprechen gleich noch mehr über das Musical und dann erfahrt ihr auch endlich, wo ihr Tickets dafür bekommt, gleich hier auf eurer Antenne.
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1: Wir heben ab die fliegende Chorklasse. So heißt das Musical, das der Kinder- und Jugendchor Merxheim anlässlich des 45-jährigen Bestehens aufführt. Maler, Tim und Leni, die sind im Chor und die haben mir heute schon einiges über den Chor verraten. Sollen mir jetzt aber auch noch ein bisschen verraten, was uns da genau bei diesem Musical erwartet. Tim, mal was Grundsätzliches, wann tretet ihr denn überhaupt damit auf?
2: Also am 16. und 17. Oktober in Merxheim in der Merzeghalle und am 7.11. um 18 Uhr in Bad Kreuznach im Kurhaus.
1: Okay, also nochmal, wo überall? Ich glaube, das war ein bisschen...
2: Merxheim und Bad Kreuznach.
1: Merxheim und Bad Kreuznach, okay. Maler, ist denn... Wie seid ihr überhaupt an diese ganze... an den ganzen Kram gekommen, den man dafür braucht? Weil es ist ja, Musical ist ja nicht einfach nur, wir stehen da, haben Mikrofone und Notenständer vor uns, sondern das ist ja auch Kulisse, Kostüm. Ihr habt schon verraten, ihr tanzt da auch. Wo habt ihr das alles her?
3: Genau, also es ist ganz schön viel. Also die Technik, das sind befreundete Kollegen von unserer Chorleitung zum Beispiel. Die Kulissen haben wir alle selber gebaut. Also wir haben so einen Bautrupp und der hat sich darum gekümmert. Kostüme haben wir entweder selbst gemacht oder vom Kostüme Fries in Kirn gesponsert bekommen. Genau, die ganzen Tanzchoreografien haben wir uns auch teilweise selber ausgedacht oder Mütter von singenden Kindern, die Tanzgruppen leiten, haben auch gerne geholfen.
1: Okay, wo gibt's denn Tickets für eure? Gibt's überhaupt noch Tickets für eure Auftritte?
3: Also wir sind echt überwältigt, weil Merxheim ist einfach schon ausverkauft.
1: Oh.
3: Und für Kreuznach gibt's aber natürlich noch Tickets. Einmal in Bad Kreuznach in der Leseratte, in Bad Sobernheim in der Buchhandlung Russischer Hof oder in Kirn in der Nahelandapotheke.
1: Okay, da bekomme ich noch Tickets. Wo kriege ich die?
3: In der Leseratte.
1: Okay, perfekt. Leni, stehen über das Musical hinaus noch andere Auftritte in diesem Jahr an oder vielleicht was, was ihr im kommenden Jahr geplant habt?
4: Bisher geplant ist am 18.12. dieses Jahr unser traditionelles Weihnachtssingen am Rathaus in Merxheim. Das machen wir jedes Jahr und das ist auch echt total schön. Am 5.2. nächstes Jahr haben wir unsere Faschingsparty und wir gehen auch mit unserem Chor In Time bei dem jährlichen Faschingsumzug in Merxheim mit. Und am 18.06.2027 fahren wir mit Kiko Fresh zu 6K United nach Mannheim. Da singen wir mit 6000 Kindern zusammen in der SAP Arena.
1: Okay, wow, das ist ja ein Riesen-Event dann kommendes Jahr im Sommer. Aber wir schauen natürlich jetzt erstmal noch gleich auf Wir heben ab, die fliegende Chorklasse. Euer Musical wird jetzt im Oktober und im November aufgeführt. Sprechen wir gleich drüber hier bei Antenne Unerhört.
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1: 45 Jahre Kinder- und Jugendchor Merxheim. Um das Ganze zu feiern, wird ein besonderes Musical aufgeführt. Wir heben ab die fliegende Chorklasse. Maler Tim und Leni sind bei mir zu Gast im Studio und die drei sind im Chor. Tim, wenn jemand den Chor jetzt unterstützen möchte, der hat die ganze Sendung unerhört gehört, wie natürlich jeder, und sagt, ich möchte den Kinder- und Jugendchor Merxheim unterstützen. Was kann man da machen?
2: Am besten zu unseren Konzerten kommen, uns anhören oder jetzt noch mit uns singen. Wir proben immer dienstags und freitags oder ein passives Mitglied werden.
1: Okay, Dienstag und Freitag wird geprobt, man kann Mitglied werden oder man kommt einfach zu euren Auftritten. Das finde ich eine richtig schöne Form der Unterstützung. Einfach Tickets kaufen und sich euch mal live anhören. Maler, wo kann ich mich denn über den Chor informieren?
3: Leni fängt nochmal an und dann rede ich weiter. Also auf unserer Homepage, die findet ihr unter Kinder- und Jugendchor Merxheim. Und ja, dann könnt ihr da einfach ein paar Infos euch holen.
4: Genau, aber wir sind natürlich auch auf Social Media vertreten. Ihr findet uns auf Instagram auch unter Kinder- und Jugendchor Merxheim oder auch auf Facebook.
1: Okay, und nochmal zusammenfassend, also das Musical Wir heben ab, die fliegende Chorklasse wird am 16. und 17. Oktober in Merxheim und am 7. November im Kurhaus in Bad Kreuznach aufgeführt. Und für Bad Kreuznach gibt es auf jeden Fall auch noch Karten, also sichert euch die und kommt vorbei, schaut euch die dreimal live an. Können wir so einen kleinen Vorgeschmack kriegen? Habt ihr irgendwas mitgebracht, was ihr vorsingen könnt?
4: Ja klar, wir singen euch jetzt einen kleinen Teil aus unserem Anfangsmedley, den hören natürlich alle am Musical und wenn ihr den auch hören wollt, dann kommt doch einfach vorbei. Vielleicht möchte ja uns sogar der liebe Moderator ein bisschen helfen beim Singen.
1: Welcher Song ist es denn?
4: Wir singen ein kleines Stückchen von Pur, hör gut zu.
1: Oh, den kenne ich. Ja, können wir machen. Können wir machen. Dann würde ich sagen, 3, 2, 1 und los. Oder habt ihr, wie zählt ihr an, wie fangt ihr an?

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1: Das war doch vor. Ja. Fantastisch war das. Ich würde sagen, ich übe noch mal ein bisschen Text. Ihr seid schon sehr gut. Und wenn ihr euch das Ganze noch mal anhören wollt, 16. und 17. Oktober in Merxheim, 7. November im Kurhaus in Bad Kreuznach. Maler Tim und Leni, vielen Dank, dass ihr heute da wart bei Antenne Unerhört.
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1: Ich bin Daniel Schneider. Schönen guten Tag. Kreuznacher Stadtspitze besucht Neuruppin. Außerdem in unseren lokalen Nachrichten um halb. Die Polizei sucht nach einer Zeugin nach einer Verfolgungsfahrt bei Bad Sobernheim. Neue Stadtmarketing-Geschäftsführerin in Idar-Oberstein. Und die Stadtwerke Kirn warnen vor Schreiben zum Austausch von Stromzählern.
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2: Ich bin Tanja Wagner. Der frühere BND-Präsident August Hanning kommt in Untersuchungshaft. Ein Ermittlungsrichter am Bundesgerichtshof in Karlsruhe setzte den Haftbefehl gegen den 80-Jährigen in Vollzug. Ihm wird Spionage vorgeworfen. Hanning war gestern festgenommen worden.
3: Nach seiner Beamtenlaufbahn soll Hanning über Jahre von seinem früheren Büroleiter interne BND-Dokumente bekommen und für seine Tätigkeit als Sicherheitsberater verwendet haben. Kunden dieses Geschäftsmodells sollen unter anderem Nachrichtendienste anderer Länder gewesen sein. Welche genau ist unklar, auch welche geheimen BND-Infos so nach außen gedrungen sind. Jan-Henner Reitze, Nachrichtenredaktion.
2: Der Tankrabatt kommt nicht voll bei den Verbraucherinnen und Verbrauchern an. Das sagen IFO-Institut und ADAC. Besonders bei E10 gibt's noch eine deutliche Lücke zum möglichen Preisrückgang von rund 17 Cent je Liter. Der Wirtschaftsverband Fuels und Energy widerspricht, die Entlastung komme durchweg in voller Höhe an. Ökonomen kritisieren den Rabatt außerdem als wenig zielgenau. Gerade Haushalte mit geringem Einkommen und kleinen Autos profitieren kaum. Das Kabinett hat einen Gesetzentwurf gegen digitale Gewalt beschlossen. Vorgesehen sind neue Straftatbestände etwa für sexualisierte Deepfakes, digitalen Voyeurismus, Cyberstalking und bestimmten Identitätsmissbrauch.
4: Wer eine nackte Frau ungefragt am Strand fotografiert oder einen nackten Mann ohne Erlaubnis in der Sauna filmt, macht sich künftig strafbar, wenn das Gesetz dann in Kraft tritt. Und wer sich Bilder einer realen Vergewaltigung ansieht oder auf dem Laptop oder in der Cloud hat, das alles wird zur Straftat. Bestraft wird künftig auch, wer unter dem Namen eines anderen Dinge im Netz verbreitet, die dem Ansehen dieses Menschen schaden können. Identitätsdiebstahl. Lea Matschulat, Nachrichtenredaktion.
2: Die Polizei hat eine international agierende Goldschmugglerbande ausgehoben. Bei Durchsuchungen in mehreren Bundesländern sowie in den Niederlanden hat es 3 Festnahmen gegeben. Außerdem wurden Gold und mehrere 10.000 Euro Bargeld sichergestellt. Die Bande soll über Jahre hinweg mit Drogengeldern bei Juwelieren Altgold angekauft, eingeschmolzen und in die Türkei geschmuggelt haben. Umgerechnet im Wert von bis zu 210 Millionen Euro.
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6: Autofahrer aufgepasst, auf der B41 zwischen der Anschlussstelle Gensingen und dem Anschluss zur B50 herrscht aktuell dichter Verkehr. Hier braucht ihr fast 10 Minuten länger. Wenn ihr unterwegs seid, in Feierabend zum Beispiel, an diesem Mittwochabend und Blitzerstaus oder Gefahrenstellen entdeckt, meldet sie uns unter der 0671 920 88 88.0. Allen unterwegs eine gute und vor allem eine sichere Fahrt.
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6: Das Wetter war angenehm heute. Die Temperaturen auch jetzt um kurz nach 6 immer noch recht hoch. 24 Grad messen wir in Bad Kreuznach am Radonstollen und in Bockenau an der Strieltreppe. 23 zeigt das Thermometer in Idar-Oberstein an der Edelstein-Erlebniswelt und 22 aktuell in Herborn. Das Wetter wird jetzt im Laufe des späten Abends oder im Laufe des Abends bis zum späten Abend immer ungemütlicher. Ab dem späten Abend und heute in der Nacht dann verstärkter Regen. Und auch morgen ist das Wetter alles in allem sehr durchwachsen.
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6: Wir haben eine schlaue Frage zugeschickt bekommen. Veronika aus Götschied hatte nämlich etwas zu Flugzeugen, was sie interessiert hat. Aber nicht zu denen, mit denen wir in den Urlaub fliegen, sondern zu Düsenjets, Überschallflugzeuge. Wenn die in den Überschall eintreten, dann knallt es laut. Aber Warum? Also wir wissen, wenn sie die Schallmauer durchbrechen, gibt es einen lauten Knall. Aber woher kommt dieser Knall? Die Antwort auf diese schlaue Frage, die gibt es gleich nach Green Day, unserem Rocksong, passend zum Rocktober. Und Bruno Mars, der macht den Auftakt mit I Just Might.
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0: So klingt eure Antenne. Ich bin Max Wischermann und wir gehen jetzt mal gemeinsam einer schlauen Frage. Veronika aus Götschied, die hat sich bei uns gemeldet und hatte eine Frage zu Flugzeugen. Aber nicht die Flugzeuge, mit denen wir in Urlaub fliegen, nein, sondern zu Überschallflugzeugen, also so Düsenjets oder sowas. Die sind da ja die bekanntesten Vertreter. Und so ein Düsenjet, wenn der in Überschall kommt, wenn der einmal schnell genug ist, dann gibt's einen lauten Knall. Aber warum gibt's diesen lauten Knall? Warum verursachen diese Flugzeuge so einen Knall, wenn sie in den Überschall eintreten? Die Antwort auf diese schlaue Frage, Veronika, die hat Thorsten Subert für dich.
1: Gar nichts verstanden.
2: Der Schall hat eine Geschwindigkeit von über 300 Metern pro Sekunde. Oder ungefähr 1235 km/h, falls Sie sich das als Autofahrer vielleicht besser vorstellen können. Wenn ein Flugzeug mit ganz viel Lärm an diese Geschwindigkeit rankommt, dann bewegen sich die Schallwellen, die das Flugzeug nach vorne abstrahlt, ja genauso schnell wie das Flugzeug selbst. Kein Wunder also, dass es einen Luftwellenstau gibt. Die Wellen, die werden am Bug so stark zusammengedrückt, dass die Luft dort immer dicker wird. Ja, sogar so dick, dass es über Jahrzehnte nicht gelungen war, diese Geschwindigkeit zu überschreiten. Doch dank modernster Düsenjets wurde es dann schließlich doch möglich. Und beim Durchfliegen dieser sogenannten Schallmauer entsteht ganz kurz ein Loch in der dicken Luft, das sich dann mit einem lauten Knall wieder schließt. Davon bekommen die Passagiere im Flugzeug aber überhaupt nichts mit, denn der Knall, der ist ja langsamer als das Flugzeug und kann die Ohren der Insassen so also überhaupt nicht mehr einholen.
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1: Ich bin Daniel Schneider. Schönen guten Tag. Eine Delegation aus Bad Kreuznach hat sich in der Partnerstadt Neuruppin über Geothermie und Fernwärme informiert. Dabei ging es auch um die Frage, wie Wärme künftig klimafreundlicher erzeugt werden kann. In Neuruppin soll künftig heißes Thermalwasser aus knapp 2000 Metern Tiefe für die Fernwärme genutzt werden. Rund 9000 Haushalte hängen dort am Fernwärmenetz. Die Versorgung mit Tiefenwärme könnte im Frühjahr 2027 starten. Zur Kreuznacher Delegation gehören unter anderem Oberbürgermeister Emanuel Letz, Bürgermeister Thomas Bleschmidt und Stadtwerke-Geschäftsleiter Jörg Fritz. Neben Energiefragen standen auch Sport, Kultur und die weitere Zusammenarbeit beider Städte auf dem Programm. Bad Kreuznach und Neuruppin sind seit 1990 Partnerstädte. Pläne für ein vergleichbares Projekt in Bad Kreuznach wurden bei dem Besuch nicht bekannt gegeben. Nach einer Verfolgungsfahrt bei Bad Sobernheim sucht die Polizei eine bislang unbekannte Spaziergängerin mit Hund. Sie musste einem flüchtenden Autofahrer ausweichen, um einen Zusammenstoß zu verhindern. Ein 36-Jähriger aus dem Kreis Bad Kreuznach war am Freitagmorgen bei Sobernheim-Steinhardt vor zwei zivilen Polizeifahrzeugen geflüchtet. Seine Flucht führte über die L233 und mehrere Feldwege in Richtung Golfplatz. Eine Spaziergängerin musste zur Seite springen, der Fahrer setzte seine Flucht fort und konnte sich der Polizeikontrolle entziehen. Die Polizei sucht die Frau als wichtige Zeugin. Auch weitere Personen, die die Verfolgungsfahrt beobachtet haben, sollen sich bei der Polizei melden. Der Verein Stadtmarketing Ida Oberstein hat mit Diana Spornitz eine neue Geschäftsführerin. Das teilt die Stadt Ida Oberstein uns mit. Spornitz stellte sich bei der letzten Mitgliederversammlung vor. Gemeinsam mit dem Vorstand blickte sie auf das vergangene Geschäftsjahr und auf kommende Veranstaltungen. Eines der Highlights in diesem Jahr ist das erneute geplante City-Mood Adventsglühen. Dabei handelt es sich um einen weihnachtlichen Genussmarkt mit verschiedenen Programmpunkten. Der Stadtmarketingverein organisiert gemeinsam mit der Wirtschaftsförderung verschiedene Veranstaltungen, um die Innenstädte von Ida und Oberstein zu beleben. Die Stadtwerke Kien haben vor Schreiben der Deutschen Messwesen GmbH zum Einbau von sogenannten Smart-Metern gewarnt. Viele Kunden bekämen derzeit Briefe, die offiziell wirken und den Eindruck erwecken, dass ihr Stromzähler bald ausgetauscht werden müsse. Nach Angaben der Stadtwerke handele es sich dabei um eine Werbeaktion eines privaten Messstellenbetreibers. Die Stadtwerke Kien stehen mit diesem Anbieter nicht in Verbindung. Wer ein Schreiben zum Zählerwechsel erhalte, solle deshalb genau prüfen, ob es von Westnetz, Westenergie oder den Stadtwerken Kien stammt. Außerdem sollte darauf geachtet werden, ob ein freiwilliger Anbieterwechsel angeboten wird oder ob es um einen turnusmäßigen bzw. erforderlichen Zählerwechsel geht. Bei Fragen oder Unsicherheit steht der Kundenservice der Stadtwerke Kien persönlich und telefonisch zur Verfügung.
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3: Zur Wochenmitte hat der DAX am deutschen Aktienmarkt schwach geschlossen. Am Abend hatte das Börsenbarometer schließlich 1,35% auf 25.104 Punkte eingebüßt. Der Tag war für die Börsianer schon am Vormittag ein gebrauchter. Fallende Kurse am Nachmittag an der New Yorker Wall Street besiegelten dann das deutsche DAX-Minus. In den USA fallen die Anleihekurse weiter, was einen Zinserhöhungseffekt hat. Das belastet die Börse nicht nur dort seit Wochen. Die Chefin von Fresenius Medical Care geht vorzeitig. Die Fresenius Medical Care Aktie ist um fast 7% gefallen. Deutlich unter Druck auch Infineon und MTU Aero. Auf der Gewinnerseite sehen wir noch Deutsche Telekom, Scout24 und Adidas. Der Euro war am Abend nur noch 1,1190 Dollar wert. Aus Frankfurt, Klaus Bente.
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4: Aufgepasst auf der B41 zwischen den Anschlussstellen Gensing und dem Anschluss zur B50 staut es sich aktuell noch immer ein bisschen. Ansonsten kommt ihr gut durch in den Feierabend. Wenn ihr unterwegs seid und Blitzer, Staus oder Gefahrenstellen entdeckt, meldet sie uns unter der 0671 920 88 880. Ihr könnt anrufen oder einfach eine WhatsApp direkt ins Studio schicken.
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4: Mehr Wolken am Himmel und die Temperaturen sind auch schon ein kleines bisschen runtergegangen. 20 Grad messen wir aktuell in Bad Kreuznach an der Theodorshalle und auch in Wolfsheim am Rheinsender, in Niederoberstein am Alexanderplatz und in Baumholder am Stadtweiher aktuell ebenfalls 20 Grad. Und das Wetter wird jetzt ein bisschen durchwachsener die kommenden Stunden und Tage. Denn ab dem späten Abend und der Nacht kommt Regen mit dazu. Nicht nur viele Wolken, sondern auch Regen am Tag. Morgen dann genauso durchwachsenes Wetter. Also jetzt nochmal diesen angenehmen und auch noch relativ warmen frühen Mittwochabend muss man nochmal richtig genießen.
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4: Wir wollen gleich mal ein bisschen Körbchen gesucht hören, denn ich war wieder unterwegs. Ich war im Grolsheimer Tierheim und habe da gleich 4 Kaninchen kennenlernen dürfen. Rex, Woody, Buzz und Bullseye. Das ist die Toy Story Gruppe und genau wie bei Toy Story versuchen die auch regelmäßig auszubüchsen. Mehr dazu erfahrt ihr aber gleich nach ein bisschen Musik. Anastasia mit Paid My Dues und Olivia Dean, die macht den Auftakt mit So Easy to Fall in Love. Habt einen schönen Feierabend.
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0: 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Wir und die Tierheime an der Nahe bringen sie mit ihrem neuen Vierbeiner zusammen.
1: Im Großheimer Tierheim warten vier Kaninchen auf eine Vermittlung. Bei mir sind Sabine und Jens. Hallo ihr beiden.
2: Hallo.
3: Grüß dich.
1: Und diese vier Kaninchen, die sind benannt nach vier Toy Story Charakteren. Wir haben Woody, Rex, Buzz und Bullseye. Und ich weiß, bei Toy Story ist ja auch immer mal wieder so ein bisschen ein Handlungsstrang, dass sie Spielzeuge versuchen, irgendwo raus zu fliehen. Und du hast mir verraten, wenn ihr die rauslasst, dann habt ihr ein ähnliches Problem mit denen.
2: Ja, haben wir. Und zwar sind das vier junge Kaninchen, sehr agile Kaninchen, und die können sich verdammt schnell irgendwo durchbuddeln. Und da war irgendwie direkt der Gedanke auch Toy Story. Und genau dieser Gedanke, wir fliehen aus der Situation, wir sind eigentlich kein Spielzeug oder wollen es gar nicht sein, hat sich echt wunderbar angeboten.
1: Aber wo habt ihr die vier her?
2: Die vier kommen aus einer ungewollten Vermehrung über einen anderen Tierschutzverein. Vier Stück sind dann bei uns gelandet. Es haben viele Vereine mitgeholfen und haben halt eben diese über 50 Kaninchen aufgeteilt. Vier davon sind bei uns in einer kleinen Gruppenhaltung gelandet.
1: Okay, ja, man sieht's hier, die haben hier ihren eigenen kleinen Palast, ihr eigenes Reich, hüpfen hier zu viert rum, hängen auch viel miteinander rum. Und ich glaube, das ist auch das richtige Stichwort, Jens, denn eine Vermittlung soll auch in Gruppen passieren. Die sollen nicht alleine irgendwo gehalten werden.
3: Ja, das hast du gut gesagt, und bloß weil es Zwergkaninchen sind, heißt das nicht, sie können in einem kleinen Käfig leben. Also wir wollen, und das haben eigentlich alle seriösen Tierschutzorganisationen auf ihren Fahnen, dass sie es mal besser als hier haben. Und du siehst ja selber, das wird schwer. Gruppenhaltung eigentlich zwingend. Anders geht's nicht. Ein einzelnes Kaninchen für ein Kind, geht eigentlich immer schief. Gruppenhaltung und dann keine Käfighaltung, sondern noch ein großes Gehege dazu. Großes relativ, aber so 4-5 Quadratmeter wären schon echt gut. Und wenn du das alles nicht hast, solltest du es lassen.
1: Ist denn für eine Vermittlung, wenn ich jetzt hier vorbeikomme und mir die vier trotzdem anschaue, ist das, unterstützt ihr die Leute dann dabei oder sagt ihr, ja, da drüben findet ihr irgendwo einen Baumarkt und dann könnt ihr irgendwie in einem halben Jahr wiederkommen, oder wie sieht das aus?
2: Nein, also wir unterstützen schon. Also gerade jetzt bei den vielen, das muss wirklich ein wirklich sicheres Gehege sein, und da reicht es auch nicht, 30 Zentimeter tief den Zaun einzugraben. Das müssen schon 50, 60, 70 Zentimeter sein, wenn die in Außenhaltung sind. Natürlich gibt es immer auch die Möglichkeit, in einer Zimmerhaltung zu halten. Ja, aber wir sind auf jeden Fall da und beraten, und natürlich, wir wollen nicht, dass die Tiere irgendwann wieder bei uns landen, und sie sollen es auch gut haben im neuen Zuhause und sollen dort auch, wenn möglich, bleiben können für immer. Und deswegen beraten wir natürlich auch vorsorglich, und wir versuchen da auch wirklich an alles zu denken, weil das tun viele Interessenten nicht. Kaninchen sind nun mal keine einfachen Tiere, das haben wir hier auch erst erfahren, und ja, wir wollen einige Erfahrungen nicht doppelt machen.
1: Auf der Internetseite findet ihr auch alle Kontakte, um mal euch einen ersten Eindruck zu verschaffen, einen ersten Termin auszumachen. Und ich finde, wenn man es weiß und ihnen in die Augen schaut, dann sehen sie auch ein bisschen aus, als würden sie was aushacken. Aber das Gute ist, hier unter uns ist alles gefliest. Also eigentlich kommen sie hier nicht durch, außer es ist so wie bei Die Verurteilten. Und die machen irgendwo in der Ecke so einen ganz, ganz kleinen Tunnel. Wie ist da eure Sorge, dass das passiert?
2: Hier drin nicht. Also tatsächlich, hier wäre es jetzt auch möglich, dass sie über die Gitter in die nächsten Boxen reinkommen oder in den Flur. Aber selbst da haben wir ja nochmal Schleusen. Also hier kommt uns keiner abhanden, das hier ist safe. Der Jens sagt schon das Aber.
3: Nein, kein Aber, weil der Max ist ja noch ein junger Kerl, und so. Deshalb kam ja der Spruch, wir Alten wissen, Alcatraz war Hollywood, ein Film, und die Panzerknacker waren Comics. Und normalerweise ist die Flucht also eigentlich ausgeschlossen.
2: Ich bin bei den Jungen dabei, ich bin nicht bei den Alten, Jens.
1: Ehrlich. Das lasse ich euch, lasse euch damit mal alleine und würde sagen, ich schaue mir noch ein bisschen die Kaninchen an.
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1: Ich bin Tanja Wagner. Ex-BND-Chef August Hanning sitzt in Untersuchungshaft. Laut Bundesanwaltschaft hat ein Ermittlungsrichter des Bundesgerichtshofs in Karlsruhe den Haftbefehl in Vollzug gesetzt. Hanning soll BND-Informationen, die ihm sein früherer Büroleiter zugespielt hatte, für seine Beratertätigkeit genutzt haben. Außerdem prüfen die Ermittler, ob er die Infos für eine Analyse für einen ausländischen Nachrichtendienst verwendet hat. Die geplante Expertenkommission zur Zukunft der Pflege lässt auf sich warten. Im Kabinett hat es dazu keinen Beschluss gegeben. Laut dem stellvertretenden Regierungssprecher Sebastian Hille gab es noch letzten Beratungsbedarf, der nicht mehr vor der Sitzung zu klären war. Ein Beschluss soll jetzt bis nächste Woche kommen. Der Vorstand der Deutschen Stiftung Patientenschutz nennt das ein Trauerspiel. Es scheine so, dass sich die Regierung nicht mal auf die Kommission als Kompromiss verständigen könne. Das Gremium soll bis Ende Januar Vorschläge für eine grundlegende Pflegereform für die 2030er Jahre vorlegen. Die Schulproteste in Frankreich gehen unvermindert weiter. Am Morgen kam es erneut zu einzelnen Blockadeaktionen an Gymnasien und Universitäten. Über 500 Schulen blieben vorsorglich komplett oder teilweise geschlossen.
2: Die Forderungen der Schüler sind eigentlich simpel und verständlich. Sie wollen eine bessere Ausstattung der Schulen, mehr Lehrkräfte und bessere Lernbedingungen. Eine Antwort auf die Proteste aber hat die Regierung hier in Paris noch nicht gefunden. Konkrete Zusagen gab es noch nicht. Zwar ermunterte Premier Le Cornu zur Diskussion über die Forderungen der jungen Leute und Präsident Macron mahnte zur Mäßigung bei den Polizeieinsätzen gegen die protestierenden Schüler. Die Bildungsgewerkschaften riefen daraufhin prompt zu neuen Kundgebungen am Donnerstag auf. Michael Evers, Paris.
1: In der Nähe des Münchner Flughafens könnte eine Raubkatze frei herumlaufen. Das zuständige Landesamt Erding spricht nach einer ersten Einschätzung von einem Puma.
3: Woher die mögliche Raubkatze kommt und wo sie sich derzeit aufhält, ist noch völlig unklar. Von dem Tier gibt es nach Angaben des Landratsamts eine Aufnahme. Veröffentlicht wurde die bis jetzt aber nicht. Hinweise auf einen Zirkus in der Region gibt es jedenfalls auch nicht. Die Menschen in der Region sollen Hunde nicht freilaufen lassen und kleine Kinder nicht unbeaufsichtigt draußen spielen lassen. Aus München, Julia Wasilkow.
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5: Wir starten rein in zwei Stunden 2000er-Musik. Hier ist die 2000er-Show. Schön, dass ihr mit dabei seid. Und wir starten mit Bon Jovi, It's My Life.
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1: Ich bin Tanja Wagner. Nach den Spionagevorwürfen gegen Ex-BND-Präsident Hanning werden schärfere Regeln für frühere Geheimnisträger gefordert. Der Vorsitzende des Parlamentarischen Kontrollgremiums, Henrich Mann, sagte, hochrangige Vertreter von Sicherheitsbehörden sollten dienstbezogene Kontakte und bezahlte Tätigkeiten offenlegen müssen. Außerdem solle geprüft werden, ob Beschäftigte in sensiblen Bereichen zu lange auf denselben Positionen blieben und ob das Need-to-Know-Prinzip konsequent genug angewendet werde. Bundeskanzler Merz hat sich entsetzt über die Wahl des ersten AfD-Landtagspräsidenten in Sachsen-Anhalt gezeigt. Gleichzeitig warnte er beim Deutschlandgipfel von Handelsblatt und Wirtschaftswoche vor voreiligen Schlussfolgerungen, dass Abgeordnete der CDU ihn gewählt haben könnten.
2: Wie und ob die Aufklärung dieser geheimen Wahl jemals gelingen wird, das wird dort zu klären sein. Aber gleichzeitig gilt, jedenfalls für mich, wer einen Abgeordneten einer rechtsextremen Partei zum Landtagspräsidenten wählt, muss das mit seinem Gewissen vereinbaren.
1: Er verdächtigte Abgeordnete anderer Fraktionen, den AfD-Politiker Rausch zum Landtagspräsidenten gewählt zu haben, um CDU-Abgeordnete als AfD-Unterstützer zu diskreditieren. Sicherheitsbehörden haben ein Mitglied der russischen Hackergruppe Killin festgesetzt. Dabei handelt es sich um eines der bekanntesten und aggressivsten Hackernetzwerke weltweit, so das NRW-Innenministerium.
3: Ermittler des Landeskriminalamtes hätten die Hackergruppe infiltriert und monatelang überwacht. Schließlich habe der 28-Jährige im Mai in Japan Urlaub machen wollen. Dort sei er in Tokio festgenommen und inzwischen nach Deutschland ausgeliefert worden. Die Hackergruppe habe weltweit tausende Unternehmen erpresst, in Deutschland 150 und Milliarden an Lösegeldforderungen gestellt. Onni Thorau, Nachrichtenredaktion.
1: Der Tankrabatt wird laut IFO-Institute und ADAC bisher nur teilweise an die Verbraucher weitergegeben. Beim Diesel haben die Tankstellen in den ersten 5 Tagen von den 17 Cent je Liter durchschnittlich 15 Cent weitergegeben. Beim Superbenzin E10 waren es durchschnittlich gut 16 Cent. Aktuell kostet der Liter E10 im bundesweiten Tagesdurchschnitt 2,12 Euro. Diesel liegt bei 2,23 Euro pro Liter.
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5: Kurz nach 20 Uhr, eine Stunde bleibt uns noch. 2000er nonstop jetzt auf eurer Antenne. Wir fangen an mit Guru Josh Project, ein Klassiker. Infinity.
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Sie war damals eine große Ikone. Britney Spears, die Blondine mit Baby One More Time, gibt's jetzt auf eurer Antenne in der 2000er Show.

Ich war noch nicht da, aber man hat mir gesagt, die Live-Shows von Justin Timberlake sollen legendär sein. Und auch legendär ist sein Song Sexy Back. Den gibt's jetzt in der 2000er-Show.

0: Wir haben Oktober und was heißt das? Es ist der Rocktober auf der Antenne und der darf in der 2000er Show auch nicht fehlen. Jetzt mit Limp Bizkit, Behind Blue Eyes.
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1: Ich bin Tanja Wagner. Nach den Spionagevorwürfen gegen Ex-BND-Präsident Hanning werden schärfere Regeln für frühere Geheimnisträger gefordert. Der Vorsitzende des Parlamentarischen Kontrollgremiums, Henrich Mann, sagte, hochrangige Vertreter von Sicherheitsbehörden sollten dienstbezogene Kontakte und bezahlte Tätigkeiten offenlegen müssen. Außerdem solle geprüft werden, ob Beschäftigte in sensiblen Bereichen zu lange auf denselben Positionen blieben und ob das Need-to-Know-Prinzip konsequent genug angewendet werde. Bundeskanzler Merz hat sich entsetzt über die Wahl des ersten AfD-Landtagspräsidenten in Sachsen-Anhalt gezeigt. Gleichzeitig warnte er beim Deutschlandgipfel von Handelsblatt und Wirtschaftswoche vor voreiligen Schlussfolgerungen, dass Abgeordnete der CDU ihn gewählt haben könnten.
2: Wie und ob die Aufklärung dieser geheimen Wahl jemals gelingen wird, das wird dort zu klären sein. Aber gleichzeitig gilt, jedenfalls für mich, wer einen Abgeordneten einer rechtsextremen Partei zum Landtagspräsidenten wählt, muss das mit seinem Gewissen vereinbaren.
1: Er verdächtigte Abgeordnete anderer Fraktionen, den AfD-Politiker Rausch zum Landtagspräsidenten gewählt zu haben, um CDU-Abgeordnete als AfD-Unterstützer zu diskreditieren. Sicherheitsbehörden haben ein Mitglied der russischen Hackergruppe Killin festgesetzt. Dabei handelt es sich um eines der bekanntesten und aggressivsten Hackernetzwerke weltweit, so das NRW-Innenministerium.
3: Ermittler des Landeskriminalamtes hätten die Hackergruppe infiltriert und monatelang überwacht. Schließlich habe der 28-Jährige im Mai in Japan Urlaub machen wollen. Dort sei er in Tokio festgenommen und inzwischen nach Deutschland ausgeliefert worden. Die Hackergruppe habe weltweit tausende Unternehmen erpresst, in Deutschland 150 und Milliarden an Lösegeldforderungen gestellt. Onni Thorau, Nachrichtenredaktion.
1: Der Tankrabatt wird laut IFO-Institut und ADAC bisher nur teilweise an die Verbraucher weitergegeben. Beim Diesel haben die Tankstellen in den ersten 5 Tagen von den 17 Cent je Liter durchschnittlich 15 Cent weitergegeben. Beim Superbenzin E10 waren es durchschnittlich gut 16 Cent. Aktuell kostet der Liter E10 im bundesweiten Tagesdurchschnitt 2,12 Euro. Diesel liegt bei 2,23 Euro pro Liter.
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1: Ich bin Dirk Zeitler. Im Kanzleramt in Berlin sind Spitzenvertreter von Union und SPD zu Beratungen im Koalitionsausschuss zusammengekommen. Bei verschiedenen geplanten Reformen streiten die Regierungsparteien noch. Für zusätzlichen Druck sorgen die Wahlerfolge der AfD.
2: Ein Bekenntnis, den eigentlich schon abgesprochenen Reformkurs auch durchzuziehen, das erwartet Kanzler Merz von den Gesprächen wieder einmal, muss man sagen, denn schon mehrfach hatten Union und SPD versprochen, nicht mehr zu streiten, sondern zu liefern. Auch um der AfD den Wind aus den Segeln zu nehmen und Vertrauen in die Politik zurückzugewinnen. Aber es hakt weiter an vielen Stellen. Bei der Rentenreform fehlt immer noch ein Gesetzentwurf. Bei Plastik- oder Zuckersteuer gehen der Union die Pläne aus der SPD zu weit. Jan-Henner Reitze, Nachrichtenredaktion.
1: Das Bundeskabinett hat einen Gesetzentwurf gegen digitale Gewalt beschlossen. Vorgesehen sind neue Straftatbestände, etwa für sexualisierte Deepfakes, digitalen Voyeurismus, Cyberstalking und bestimmten Identitätsmissbrauch.
3: Wer eine nackte Frau ungefragt am Strand fotografiert oder einen nackten Mann ohne Erlaubnis in der Sauna filmt, macht sich künftig strafbar, wenn das Gesetz dann in Kraft tritt. Und wer sich Bilder einer realen Vergewaltigung ansieht oder auf dem Laptop oder in der Cloud hat, das alles wird zur Straftat. Bestraft wird künftig auch, wer unter dem Namen eines anderen Dinge im Netz verbreitet, die dem Ansehen dieses Menschen schaden können. Identitätsdiebstahl. Lea Matschulat, Nachrichtenredaktion.
1: Im Kampf gegen Cyberkriminalität ist Nordrhein-Westfalens Ermittlern ein Schlag gegen eine weltweit tätige Hackergruppe aus Russland mit dem Namen Qwin gelungen. Sie soll für digitale Angriffe und Erpressungen von fast 4000 Unternehmen und Institutionen verantwortlich sein. Ein 28-jähriger Russe wurde in Tokio festgenommen und nach Deutschland ausgeliefert. Bei ihm soll es sich um einen der führenden Köpfe der Bande handeln. Die Hackergruppe soll Millionenzahlungen von ihren Opfern erpresst haben. In der Nähe des Münchner Flughafens ist möglicherweise eine freilaufende Raubkatze unterwegs. Nach erster fachlicher Einschätzung könnte es sich um einen Puma handeln. Das sagte eine Sprecherin des Landratsamts Erding. Laut der Kreisbehörde ist die mutmaßliche Raubkatze in der Gemeinde Oberding gesichtet worden. Diese liegt nur wenige Kilometer vom Airport München entfernt.

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